0: Je länger die Energiepreise hoch sind, umso größer ist das Risiko, dass auch andere Preise steigen. Denn auch Transport und Kühlung von Lebensmitteln wird dadurch teurer. Die Folgen von Hitze und Trockenheit treiben die Preise ebenfalls. Lea Matschulat, Nachrichtenredaktion.
1: Nach dem gewaltsamen Vorfall auf einem Flug von Dubai.
0: Und je länger die Energiepreise hoch sind, umso größer ist das Risiko, dass auch andere Preise steigen. Denn auch Transport und Kühlung von Lebensmitteln

0: ihr notgelandet.
1: Große Erleichterung am Flughafen in Tel Aviv. Die israelischen Passagiere sind zurück. Angehörige schlossen ihre Liebsten nach der Landung einer Ersatzmaschine in die Arme. Nach Angaben von Ministerpräsident Benjamin Netanyahu soll einer der Piloten mit einem Messer auf seinen Kollegen eingestochen haben, als sich die Maschine Israel näherte. Er habe offenbar versucht, das Flugzeug mit den Passagieren zum Absturz zu bringen. Nach israelischer Einschätzung soll es sich bei dem Tatverdächtigen um einen Einzeltäter handeln. Aus Tel Aviv, Sarah Lemmel.
0: Die Bundesregierung teilt ihre geplante Pflegereform wegen Meinungsverschiedenheiten zwischen Union und SPD in zwei Teile auf. Den ersten Schritt brachte das Kabinett gestern auf den Weg. Dabei geht es zunächst darum, akute Finanzprobleme der Pflegeversicherung zu lindern. Für eine zweite, größere Strukturreform soll eine Kommission Vorschläge erarbeiten. Dieser zweite Teil soll im kommenden Sommer umgesetzt werden.
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0: Kraft getreten. Die Energiesteuern werden für 3 Monate abgesenkt. Das soll eine Entlastung von 16,7 Cent pro Liter Benzin oder Diesel bringen. Der Tankrabatt ist umstritten. Kritiker verweisen unter anderem darauf, dass er ungenau ist und nicht komplett beim Verbraucher ankommt. Die Mineralölwirtschaft widerspricht und auch der Branchenverband Fuels und Energie verspricht eine vollständige Weitergabe des Rabatts an die Kunden. Außenminister Wadefuhl hat sich erleichtert über den Ausgang des gewaltsamen Vorfalls im Cockpit eines Fly-Dubai-Flugs auf dem Weg von Dubai nach Tel Aviv geäußert. Er habe mit großem Schrecken von dem versuchten Entführungsfall des Flugzeugs erfahren. Das teilte Wadefuhl nach einem Telefonat mit seinem israelischen Amtskollegen Gideon Saar mit.
1: Wird dann das tiefste erschrocken, dass ein derartig schrecklicher Anschlag auf eine mit israelisch besetzte Maschine versucht wurde. Es ist der Tapferkeit des Piloten und weiterer Passagiere zu verdanken, dass dieser Absturz in letzter Sekunde verhindert werden konnte.
0: Einer der Piloten hatte mit einem Messer auf seinen Kollegen eingestochen. Er wollte das Flugzeug offenbar zum Absturz bringen. Die israelische Regierung spricht von Terror. Angriffe auf Busfahrer, Zugbegleiter und Rettungskräfte sollen künftig härter bestraft werden. Das sieht ein Gesetzentwurf vor, den das Kabinett beschlossen hat. Wer unser Land am Laufen hält, verdient unseren Schutz, sagt Justizministerin Hubig.
2: Es geht vor allem um Abschreckung und das bedeutet, die Strafen bei solchen Angriffen werden verdoppelt auf 6 Monate Haft, mindestens. Denn oft geht's nicht nur um Pöbeleien und Spuckattacken. Doch Strafen allein reichen nicht, genauso wichtig sei Prävention, sagt Hubig. Außerdem will sie auch härter gegen Volksverhetzung vorgehen. Claudia Wächter, Nachrichtenredaktion.
0: Die Arbeitgeber bei Volkswagen haben im Ringen um schärfere Sparmaßnahmen einen Großteil der Tarifverträge gekündigt, darunter auch den wichtigen Manteltarifvertrag. So wollen die Arbeitgeber verschiedene Regelungen in diesen Verträgen verändern, mit Blick auf den aktuellen Kostendruck. Der Manteltarifvertrag beinhaltet grundlegende Regelungen für mehr als 100.000 Beschäftigte, zum Beispiel zur Arbeitszeit und den Urlaubstagen. Die anderen Verträge regeln unter anderem die Eingruppierungen, Zulagen, Zusatzvergütungen und die Ausbildung.
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2: Ich bin Uli Reitinger. Tanken soll ab heute wieder billiger werden. Um Mitternacht trat der zweite Tankrabatt in diesem Jahr in Kraft. Bis Jahresende werden die Energiesteuern auf Benzin und Diesel gesenkt. Unterm Strich soll der Sprit um knapp 17 Cent pro Liter günstiger werden.
3: Tanken ohne Frustattacken, das wünschen sich wohl viele, zumal es im September an der Zapfsäule so teuer war wie nie. Und die Mineralölwirtschaft verspricht, wir geben den Rabatt auch sofort weiter. Die Frage ist allerdings, ob das 1:1 passiert. Viele, auch der ADAC, vermuten, dass wieder einmal ein Teil verpufft. Und Kritiker sagen vom Rabatt würden auch Gutverdiener profitieren. Der sei also ungerecht. Claudia Wächter, Nachrichtenredaktion.
2: Der Chef der Krankenkasse DAK Gesundheit, Andreas Storm, sieht die von der Koalition geplante Anhebung der Pflegebeitragssätze für Kinderlose kritisch. Sein Argument ist der Unterschied der Beitragshöhe von Menschen ohne Kinder im Vergleich zum allgemeinen Beitragssatz für die anderen. Hier komme man verfassungsrechtlich in eine bedenkliche Dimension, sagte Storm der Rheinischen Post. Die Regierung will den Pflegebeitrag für Kinderlose 2027 um 0,3 Prozentpunkte auf 4,5% anheben. Der allgemeine Beitragssatz liegt aktuell bei 3,6%. Das Deutschlandticket kostet ab Januar 66,80 Euro. Das hat der zuständige Koordinierungsrat gestern entschieden. Das Ticket wird demnach knapp 4 Euro teurer im Monat.
4: Mit 9 Euro im Monat hat alles angefangen vor 4 Jahren. Mit dem Billigticket wollte die Ampel damals die hohen Energiepreise auffangen nach dem Beginn des Ukraine-Kriegs. Danach einigten sich Bund und Länder auf einen Monatspreis von 49 Euro. Seitdem ist der Preis immer weiter angestiegen. Der neue Abo-Preis wurde diesmal erstmals mit Hilfe einer Formel berechnet, die sich unter anderem orientiert an den Kosten für Personal und Energie. Thomas Bremser, Nachrichtenredaktion.
2: Die Proteste an französischen Schulen haben an Umfang und Härte zugenommen und gestern zu 625 Festnahmen geführt. Mehr als 115 Polizisten, Lehrer und Schüler wurden verletzt. Dabei habe die Gewalt deutlich zugenommen und es sei zu Zerstörungen in Schulen und zu Brandstiftungen gekommen, heißt es aus dem Innenministerium. Die Proteste an über 350 Schulen richten sich gegen fehlende Mittel, zu wenige Lehrkräfte und heruntergekommene Gebäude.
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3: Ich bin Uli Reitinger. Seit Mitternacht gilt der zweite Tankrabatt in diesem Jahr. Eine für 3 Monate geltende Absenkung der Energiesteuern soll eine Entlastung von 16,7 Cent pro Liter Benzin oder Diesel bringen. Wie vollständig sie an die Verbraucher weitergegeben wird, wird sich in den nächsten Tagen zeigen. Die Regierung hatte den Tankrabatt wegen der extrem hohen Spritpreise auf den Weg gebracht. Der September war der mit Abstand teuerste Tankmonat bisher. Das hat sich sogar in der Inflation niedergeschlagen. Im September stieg die Inflationsrate auf 3,3%. So hoch war sie seit fast 3 Jahren nicht mehr.
4: Die Lage im Nahen Osten macht sich weiter im Portemonnaie der Menschen bemerkbar. Insgesamt mussten Verbraucher im September für Kraftstoffe und Haushaltsenergie fast 15% mehr zahlen als ein Jahr vorher. Und je länger die Energiepreise hoch sind, umso größer ist das Risiko, dass auch andere Preise steigen. Denn auch Transport und Kühlung von Lebensmitteln wird dadurch teurer. Die Folgen von Hitze und Trockenheit treiben die Preise ebenfalls. Lea Matschulat, Nachrichtenredaktion.
3: Nach der Gewalttat auf einem Flug von Dubai nach Tel Aviv hat Israels Ministerpräsident Netanyahu den Mut des mutmaßlich von seinem Kollegen angegriffenen Piloten gewürdigt. Er ist ein wahrer Held, schreibt Netanyahu auf der Plattform X. Trotz schwerer Stichverletzungen habe der indische Flugkapitän Widerstand geleistet, die Cockpit-Tür geöffnet und es Passagieren ermöglicht, den Angreifer zu überwältigen. Damit habe er eine Katastrophe verhindert und die Leben von 174 Menschen gerettet. Zum Sport. Im dritten Anlauf will Neubundestrainer Jürgen Klopp endlich den ersten Sieg einfahren. Die deutsche Fußballnationalmannschaft trifft am Abend in München auf Serbien. Gelingt wieder kein Sieg, wäre Klopp der erste Bundestrainer überhaupt, der keine seiner ersten 3 Partien gewinnen konnte.
5: Von Druck ist bei Jürgen Klopp nicht zu spüren. Gut gelaunt präsentiert er sich in München und verweist immer wieder darauf, dass das Team Zeit brauche. Ein neu zusammengestelltes Ballett renne sich schließlich nach 4 Tagen auch noch über den Haufen. Im Tor steht erstmals Bayerns Ersatzkeeper Jonas Urbich. Abwehrspieler Nico Schlotterbeck muss dagegen verletzt abreisen. Gegner Serbien hat die ersten 2 Spiele verloren und wird sich wohl auf die Defensive konzentrieren, ähnlich wie Griechenland. Thomas Bremser, Sportredaktion.
3: Anpfiff ist um 20.45 Uhr, das ZDF überträgt.
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Matchbox 20 mit Push bei Rock FM sind durch heute am Donnerstag. Aber wo bleibt denn der andere Push hier, der Push beim Wetter? Er ist heute eher so, naja, ne? Gestern noch Sommer, heute Waschlappen, maximal 22 Grad. Aber von lustlos sind wir trotzdem meilenweit entfernt. Vize-Freitag ist 1. Oktober, Rock FM läuft mit lauter Rocklegenden statt mit Wetterfrust. Es ist wirklich alles da, was sein soll. Auch hart jetzt für euch mit All I Wanna Do Is Make Love To You. Guten Morgen, mein Name ist Pfeffer, hier ist der Kickstart. Hi.

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1: Ich bin Uli Reitinger. Seit Mitternacht gilt der zweite Tankrabatt in diesem Jahr. Eine für 3 Monate geltende Absenkung der Energiesteuern soll eine Entlastung von 16,7 Cent pro Liter Benzin oder Diesel bringen. Wie vollständig sie an die Verbraucher weitergegeben wird, wird sich in den nächsten Tagen zeigen. Die Regierung hatte den Tankrabatt wegen der extrem hohen Spritpreise auf den Weg gebracht. Der September war der mit Abstand teuerste Tankmonat bisher. Das hat sich sogar in der Inflation niedergeschlagen. Im September stieg die Inflationsrate auf 3,3%. So hoch war sie seit fast 3 Jahren nicht mehr.
2: Die Lage im Nahen Osten macht sich weiter im Portemonnaie der Menschen bemerkbar. Insgesamt mussten Verbraucher im September für Kraftstoffe und Haushaltsenergie fast 15% mehr zahlen als ein Jahr vorher. Und je länger die Energiepreise hoch sind, umso größer ist das Risiko, dass auch andere Preise steigen. Denn auch Transport und Kühlung von Lebensmitteln wird dadurch teurer. Die Folgen von Hitze und Trockenheit treiben die Preise ebenfalls. Lea Matschulat, Nachrichtenredaktion.
1: Nach der Gewalttat auf einem Flug von Dubai nach Tel Aviv hat Israels Ministerpräsident Netanyahu den Mut des mutmaßlich von seinem Kollegen angegriffenen Piloten gewürdigt. Er ist ein wahrer Held, schreibt Netanyahu auf der Plattform X. Trotz schwerer Stichverletzungen habe der indische Flugkapitän Widerstand geleistet, die Cockpit-Tür geöffnet und es Passagieren ermöglicht, den Angreifer zu überwältigen. Damit habe er eine Katastrophe verhindert und die Leben von 174 Menschen gerettet. Zum Sport. Im dritten Anlauf will Neubundestrainer Jürgen Klopp endlich den ersten Sieg einfahren. Die deutsche Fußballnationalmannschaft trifft am Abend in München auf Serbien. Gelingt wieder kein Sieg, wäre Klopp der erste Bundestrainer überhaupt, der keine seiner ersten 3 Partien gewinnen konnte.
3: Von Druck ist bei Jürgen Klopp nicht zu spüren. Gut gelaunt präsentiert er sich in München und verweist immer wieder darauf, dass das Team Zeit brauche. Ein neu zusammengestelltes Ballett renne sich schließlich nach 4 Tagen auch noch über den Haufen. Im Tor steht erstmals Bayerns Ersatzkeeper Jonas Urbich. Abwehrspieler Nico Schlotterbeck muss dagegen verletzt abreisen. Gegner Serbien hat die ersten beiden Spiele verloren und wird sich wohl auf die Defensive konzentrieren, ähnlich wie Griechenland. Thomas Bremser, Sportredaktion.
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4: Guten Morgen, es ist der 1. Oktober. Freunde der Sonne, die sich heute ja nicht so wirklich bewegt, hat sich gedacht, nö, ich bin ein bisschen ausgebrannt von den letzten Tagen, lass mal die Wolken rumheulen. Ist eine ganze Menge passiert übrigens an einem 1. Oktober. Ich habe mal nachgeschaut. Reinhold Burger erfand am 1. Oktober 1903 die Thermoskanne. Mao Zedong rief 1949 die Volksrepublik China aus. Elvis betrat 1958 zum ersten Mal deutschen Boden, um seinen 18-monatigen US-Militärdienst in Friedberg abzuleisten. Und der Saumagen-Helmut, der Helmut Kohl, der wurde 1982 am 1. Oktober Kanzler. Und was ist mit dem 1. Oktober 2026? Jo, ab heute ist dank Tankrabatt das Zapfen 17 Cent billiger pro Liter. Also zumindest bis Ende des Jahres. Ist echt verrückt. Und es wird noch verrückter. Die Stones gibt's immer noch. Jetzt mit Prodigal Son. Dann mal los.

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0: So, Neustart jetzt für den nächsten Monat mit Starthilfe eben von Thin Lizzy, Jailbreak bei Rock FM. Schönen Donnerstagmorgen, 1. Oktober, kurz vor 6. Ich weiß nicht, ob der Affengriff bei euch hilft. Kennt ihr, um hochzufahren? Steuerung alt entfernen? Es hilft bei mir nicht, aber ein Kaffee, hau her. Unser Handwerker hat sich heute mit meiner nächsten Rocklegende für euch, Billy Joel, verschworen. Ja, beide sind extreme Fans von Extreme. Ja. Der Werker jetzt, Mr. Joel direkt danach.
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2: Yay! So, was haben wir denn? I see it schon. Das Autoradio ist defekt. Wie, das kriegen wir hin? Ich bin um 6 Uhr in Eiseskälte ins Auto gestiegen, mache das Radio an und da läuft Walking on Sunshine. So provoziert man doch Amokläufe. Ach so, kann einer eigentlich den Typ von Green Day wecken? Der singt doch immer Wake Me Up When September Ends. Das ist ja nu, also nasse Waschlappe und ab. Ja, sorry, man muss Lieder auch mal richtig hören, was der Sänger da überhaupt will. Ich war mit meiner Frau auf dem Roland-Kaiser-Konzert. Sein größter Hit Santa Maria. Dagegen ist Bushido Kindergarten. Santa Maria, nachts an deinen schneeweißen Stränden hielt ich ihre Jugend in den Händen. Der hat im Urlaub ein Girl abgeschleppt und am Strand geliebt. Da kam bestimmt ein Kumpel, Roland, was machst du da? Und der so besoffen, ich mache Liebe. Wie, ganz allein? Och, ist das Mädel schon weg? Yay! So, fertig. Normal sollte das halten.
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0: so ein klassischer Umziehtag heute, ne? Guten Morgen am 1. Oktober, an dem ja viele Mietverhältnisse enden, andere beginnen. Ich sag mal Hallo an alle, die neu bei uns eingezogen sind. In die Arena der Rocklegenden, gleich ab 6 hier am Start für euch dabei. Genau. Unsere Lieblingsstarkstromer AC/DC, aber auch die Bloodhound Gang mischt hier mit. Genauso wie Led Zeppelin. Ja, neuer Monat, neuer Anlauf, neue To-Do-Liste, aber ihr merkt schon, wir bleiben stabil. Rock FM im Kickstart hier mit mir, dem Pfeffer. Guten Morgen.
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5: Viele Wolken heute, immer wieder gibt's Regengüsse, 20 bis 23 Grad.
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5: Tanken ist ab heute wieder günstiger. Um Mitternacht ist der zweite Tankrabatt in diesem Jahr losgegangen. Unterm Strich gehen die Preise um 17 Cent pro Liter runter. Bis Jahresende senkt die Bundesregierung dafür die Energiesteuern. Das ist sonst nur wichtig. Die israelische Regierung sagt, es war ein versuchter Terroranschlag, nachdem Trouble gestern im Cockpit einer Fly-Dubai-Maschine nach Tel Aviv. Und es ist das erste Mal seit über 200 Jahren, dass in Tennessee heute eine Frau hingerichtet wird. Zum Sport. Superstar Cristiano Ronaldo ist aus dem Trainingscamp der Portugiesen abgereist. Auf Insta hat er geschrieben, zu gegebener Zeit werde ich allen Portugiesen die Wahrheit erzählen über die Gründe, die Nationalmannschaft zu verlassen. Klingt nach Rücktritt, es gibt aber nichts Offizielles. Kurz davor hatte der Trainer aber gesagt, dass Ronaldo auch gegen Dänemark nicht in der Startelf ist. Das Nations League-Spiel ist heute. Auch gegen Norwegen saß Ronaldo nur auf der Bank.
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5: Zieht TSG Hoffenheim Torwart Oliver Baumann bald die Lederhosen an? Der FC Bayern denkt laut Kicker darüber nach, ihn nach München zu holen. Baumann könnte hier die Nummer 2 im Tor werden, wenn Jonas Urbich auf Manuel Neuers Platz aufrückt. Baumann gilt intern als Top-Lösung, heißt es in München.
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0: Dann mal rein in diesen neuen Monat. Schönen Start euch. Jetzt mit AC/DC.

0: echt total schade, dass ich kein Spanisch verstehe, weil dann würde ich endlich mal wissen, worum es in der Nummer geht hier von Heroes del Silencio entre dos tierras. Schönen guten Morgen, na? Freut euch auch schon so aufs Tanken heute? 1. Oktober, Leute, ab heute gilt der neue Tankrabatt. 17 Cent weniger. Oder ihr sagt, egal, weil ihr seid ja eh bald weg. Testen, ob sich Las Vegas zum Auswandern lohnt.
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0: Also ich würde mir erstmal die Eagles in das 4 anschauen, ein paar Hotspots dann noch abklappern und wenn dann noch Zeit ist, auch mal so in die Nebenstraßen blinzeln. Aber tatsächlich nur, um dann später mit Abstand sagen zu können, Las Vegas war eine geile Zeit. Aber zu Hause ist auch ganz nett. Aber dieser kleine kurze Abstecher in diese City mit Flug, mit Hotel, mit ein paar hunderter Dollar zum Verprassen und mit Tickets für die Eagles in das 4. Das würde ich mitnehmen. Erstes Gesetz bei der Nummer, wenn ihr das auch wollt, die Eagles hier bei Rock FM hören. WhatsApp mit dem Stichwort Las Vegas an uns schicken und dann von uns angerufen werden, um ins Finale einzuziehen. Macht das mal nachher einfach, ne? Wenn die Eagles um 10 nach 8 hier bei mir im Kickstart mit Heartache Tonight laufen.
2: Wir schaffen das?
0: Ich denke.
2: Wir schaffen das.
0: Sag ich doch.
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0: Servus, Rock FM ist hier, Donnerstag, 1. Oktober heute. Und ab heute dürfen per Gesetz Hecken, Gebüsche und Bäume wieder radikal gestutzt werden. Also kein wirklich guter Tag für Vögel. Und ich muss das wissen, ich habe einen Vogel. Das sagt zumindest meine liebe Frau mir manchmal so durch die Blume. Also mache ich da bei diesem Stutzen auch gar nicht erst mit, das arme Vieh. So, mal sehen, ob der Rocker heute die Flügel seines Sohnes weiter stutzt. Den scheint er gerade echt auf dem Kieker zu haben. Und direkt danach geht's weiter mit Rock and Roll von Led Zeppelin. Nicht Rock'n'Roll, sondern Rock and Roll. Klar?
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2: Ich habe euch ja gestern schon von der Bude meines Sohnes erzählt, ja. Jede Technik, die rauskam, musste der haben. Der hatte sogar eine Überwachungskamera im Zimmer. Ja. Gut, davon wusste er nichts, ja. Letztens kam er zu mir und war total freundlich, ja. Da wusste ich, Achtung, der will was, ja. Wohlan, mein liebster Vater, wir brauchen in unserem trauten Heim dringend Smart Home, ja. Gut, ich meine, schlecht wäre es nicht so, Smart Home. Ja, dann wäre nämlich in der Bude von dem Sohn wenigstens mal automatisch gelüftet. Bisher macht er ja eher nur so Intervalllüften. Erst ist 6 Monate das Fenster zu, bis kein Leben mehr in dem Ding da möglich ist. Und dann kommt der Winter und dann ist 6 Monate das Fenster auf und die Heizung an. Und wisst ihr auch warum? Er mag so gern den warmen Wind. Und dann hängt er da in seiner Sitzeck mit seinen ganzen anderen Versager-Kumpels zum gemütlichen Shisha-Rauche. Da hocken dann 9 Typen mit einem Gesamt-IQ von 28. Das sind die jungen Leute von heute. 5 Stunden Shisha-Rauche, kein Problem. Aber nach 3 Tönen auf den Block führt, kriegen sie keine Luft mehr und fallen um. Haben wir früher Shisha geraucht? Im Leben nicht. Das hätten wir uns gar nicht getraut. Gut, wir haben halt gekifft. Hm? Weine kennt dich. Weine.
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0: geiler Rhythmus. ja. Guten Morgen. Hier ist Rock FM. Ja, wirklich geiler Rhythmus, oder? Finde ich. Und deshalb tritt der Lange wahrscheinlich heute auch in die Pedale.
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0: Ja, wir suchen heute einen Klassiker. Im wahrsten Sinne des Wortes. Mit viel Zweirad-Gedöns. Leute, aufgepasst. Achtung, der Lange duscht.
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0: Ja, das wird heute mit dem Fahrrad eine ziemlich nasse Angelegenheit. Aber gut, ich meine, ihr habt ja längst rausgefunden, welcher Song das ist und könnt uns gleich sagen, auch von welcher Band. Ich saß nicht extra, aber es ist schon interessant, gestern nach der Bloodhound Gang mit The Bad Touch hat der Lange heute wieder so ein Ding abgeliefert, so im Rap-Gesang ist er abgefahren. Also, wie heißt die Band? Und holt euch unser Rock FM Handtuch. Das ist auch richtig schick. So drauf bestickt mit unserem Logo. Sieht auch echt cool aus, muss ich sagen. So, das passt vielleicht auch heute so ein bisschen, so ein paar Regentropfen sich von der Stirn zu wischen. Holt euch das Handtuch, wenn ihr uns sagt, wie der Song heißt und die Band. Hier.
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0: Na, dann macht doch und meldet euch 0800 3x6 8866.
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0: Der Donnerstag, der zieht heute die graue Regenjacke an. Stark bewölkt, ab dem späten Vormittag immer wieder Regengüsse. Erst noch bis 23 Grad, dann geht's runter. Und abends kann dann die Kaltfront noch kräftigere Windböen raushauen tatsächlich.
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8: Morgen, ich bin Ralf Mehlhorn. Der Tankrabatt ist um Mitternacht losgegangen. 17 Cent pro Liter gehen die Preise runter. Es ist der zweite Tankrabatt in diesem Jahr. Die Bundesregierung senkt dafür bis Jahresende die Energiesteuern. Und das ist sonst noch wichtig. Ein Liter Coca-Cola wird mit der geplanten Zuckersteuer 45 Cent mehr kosten. 1,2 Milliarden Euro würde der Bund laut Bild 2028 mit der Steuer einnehmen. Und eventuell haben ein Duisburger Polizist und zwei Stadtmitarbeiter die Rocker gewarnt. Heute gibt's in Duisburg eine Bilanz nach der europaweiten Razzia gegen Hells Angels. Rüber zum Sport. Superstar Cristiano Ronaldo ist aus dem Trainingscamp der Portugiesen abgereist. Auf Insta hat er geschrieben, zu gegebener Zeit werde ich allen Portugiesen die Wahrheit erzählen über die Gründe, die Nationalmannschaft zu verlassen. Klingt nach Rücktritt, es gibt aber nichts Offizielles. Kurz davor hatte der Trainer aber gesagt, dass Ronaldo gegen Dänemark nicht in der Startelf ist. Das Nations League Spiel ist heute. Auch gegen Norwegen saß Ronaldo nur auf der Bank.
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8: Gehört ihr da auch dazu? Fast drei Viertel der Menschen in Baden-Württemberg schlafen zu wenig. Die AOK hatte nachgefragt. Es sind weniger als die 7 Stunden pro Nacht, die empfohlen werden. 63% sagen, es liegt am Stress im Alltag oder im Beruf. 45% meinen, die Temperatur im Schlafzimmer passt nicht.

0: starkes Stück, oder? Heute am Donnerstag. Guten Morgen am 1. Oktober 2026. Und zwar mit diesem hier.
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0: Ah ja, der weiße Hai.
1: Du sagst Rose, ich sag Royce.
0: Aber ist schon geil, wie der es macht heute wieder.
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0: Irgendwie gruft sich der Lange gerade ein, muss ich sagen. Er wird immer besser. Und die Songs auch irgendwie. Und den spielen wir natürlich auch gleich direkt danach. Der Song, der noch nicht gelöst wurde. Wir schauen mal. Ja, da mal hereinspaziert. Wen haben wir denn in der Leitung? Hallo.
3: Ja, guten Morgen. Thomas hier.
0: Grüß dich, na? Hast du ein Fahrrad?
3: Ja.
0: Läufst du vorbei und schaust es dir immer an jeden Tag und denkst dir, ach nee, heute nicht.
3: Ja, da stehen drei im Keller.
0: Ja, und bei keinem da ist die Luft drauf.
3: Nee, alles gut bei den Fahrrädern.
0: Okay.
3: Aber die werden zu wenig benutzt.
0: Na gut, dann benutzen wir mal das Knöpfchen hier.
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0: So, künstlerische Leistung, muss ich sagen, vom Lange, aber wie heißt der Song?
3: Okay, der Titel ist Bicycle Race von Queen.
0: Ich lock das ein und wir checken.
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0: Ja. Da fragt man sich schon, was der weiße Hai mit einem Fahrrad zu tun hat. Auf jeden Fall, Thomas, hast du dir jetzt ein Rock FM Handtuch verdient, was dir just in diesem Augenblick eingepackt und abgeschickt wird.
3: Vielen Dank.
0: Und das nächste Mal am Fahrrad nicht einfach vorbeilaufen, sondern auch mal benutzen, gell?
3: Ich werde es beherzigen.
0: Vielleicht jetzt bei dem Song von Queen. Hau rein, ciao.
3: Ja, ciao.
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Schöne Grüße hier aus dem Kickstart bei Rock FM zusammen mit Alanis Morissette. Ach fuck, der Tag der Deutschen Einheit, der fällt dieses Jahr auf den Samstag, ey. Hallo? Feiertag am Wochenende? Wer zum Henker hat das geplant? Bitteschön. Ja, blöd. Na gut, egal. Wir werden es überleben. Ihr wisst, was ihr am Samstag macht, außer die Einheit feiern. Jupiter Jones und so, ja. Die Jungs übernehmen hier den ganzen 3. Oktober unser Rock FM Studio, bringen noch ein paar Kumpels, also so Deutschrock-Größen mit und feiern einfach mit euch ihre Lieblingssongs. Jo. Und Jupiter Jones ganz nah erleben, das geht natürlich auch, weil das sind ja so richtige Live-Maschinen auch, ne? Und deswegen holen wir die noch zur exklusiven Couch-Session nach Stuttgart. 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So, jetzt haben wir die Jungs also am 3. Oktober, später noch in Stuttgart und alle guten Dinge sind drei. Fehlt noch eine Sache, Jupiter Jones hier im Kickstart. Machen wir jetzt sofort klar mit ihrem frischen Champagner im

0: Schönen Donnerstagmorgen. Ey, Rock FM ist hier. Guten Start euch. Und keine Hektik. Erstmal ankommen. Und wir begleiten euch mit richtig guter und viel Musik vor allem. Ab 7 geht's weiter damit. Habe ich gerade gesagt, bloß keine Hektik. Ja, das ist mit solchen Songs schwierig. Aber mein Gott, ich meine, die können ja auch zur Entspannung beitragen. Zum Beispiel auch Green Day hier. Mal sehen, ob das funktioniert. Oder Billy Idol. Alter Falter, na gut. Wir probieren es mal, würde ich sagen. Euer Kickstart ist hier mit Pfeffer, jeden Morgen von 5 bis 10. Danke, dass ihr uns hört und immer bei uns bleibt hier.
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1: Pünktlich zum 1. Oktober fängt das Wetter an, sich wegzuducken. Viele Wolken, später immer wieder Regengüsse. Anfangs noch bis 23 Grad. Dann wird's frischer und heute Abend wird's dann mit der Kaltfront auch noch ein bisschen windiger. Also ja, teilweise auch ruppig.
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2: Guten Morgen, ich bin Ralf Mehlhorn. Ein Liter Cola würde dann bis zu 45 Cent mehr kosten. Der Entwurf für die neue Zuckersteuer von Finanzminister Klingbeil steht. 1,2 Milliarden Euro soll die Steuer allein 2028 in die Staatskassen spülen, schreibt die Bild. Da ging es jetzt nochmal kräftig nach oben bei den Berechnungen. Eigentlich war von nur 450 Millionen Steuereinnahmen die Rede. Damit alles auch kontrolliert werden kann, schafft der Bund über 200 neue Stellen. Am 1. Juli soll die Steuer starten. Und das ist sonst noch wichtig. Minus 17 Cent pro Liter. Seit Mitternacht gilt der neue Tankrabatt. Und für Fern- und Regionalzüge läuft's zwischen Köln und Wuppertal wieder. Knapp 8 Monate wurde saniert. Zum Sport in der Handball-Bundesliga. Der deutsche Meister SC Magdeburg hat Rekordmeister THW Kiel besiegt. Die Magdeburger haben zu Hause 32-26 gewonnen. Damit stehen sie in der Tabelle jetzt auf der 1.
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2: Zieht TSG Hoffenheim-Torwart Oliver Baumann bald die Lederhosen an? Der FC Bayern denkt laut Kicker darüber nach, ihn nach München zu holen. Baumann könnte hier die Nummer 2 im Tor werden, wenn Jonas Urbich auf Manuel Neuers Platz vorrückt. Baumann gilt intern als Top-Lösung, heißt es in München.
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So, der Oktober ist jetzt also im Körbchen. Schönen guten Morgen, Rock FM ist hier. Sag mal, was hat Rod Stewart eigentlich, was wir nicht haben? Ich meine, der Mann, der hatte immer die hübschesten Frauen, obwohl er immer kleiner war als sie und auf dem Kopf aussah oder aussieht wie so eine explodierte Klobürste. Aber was ist es dann? Rod hat ganz einfach eine einzigartige Stimme und er kam mit den richtigen Songs zur richtigen Zeit. Und jetzt nimmt er seinen Hut. Nach über 60 Jahren beendet die Rocklegende Rod Stewart im Herbst. Nächstes Jahr seine Tour, sein allerletztes Deutschlandkonzert wird er dann in Hannover spielen und danach ist Feierabend. Okay, ich meine, der Mann wird im Januar 82, der darf das auf jeden Fall. Also ich wäre froh, in dem Alter noch so auf der Bühne rumtanzen zu können, ganz ehrlich. Also Hut ab, Rod. Hier ist sein Young Turks für euch.

Deswegen liebe ich meinen Job, weil ich morgens um diese Zeit so geile Musik hören kann, wie zum Beispiel eben von den Stones und ihrem aktuellen In the Stars hier bei Rock FM. Guten Morgen. Meine Frau dagegen verflucht manchmal meinen Job, weil ich nie mitmachen darf. Ja. Ich habe eine Frage an euch. Was haben ein Adler, ein Casino und eine gigantische Kugel gemeinsam? Vielleicht, dass der Adler kreist, die Kugel rollt und am Ende gewinnt immer das Casino? Nein! Eure nächste Reise nach Las Vegas. Flug, Hotel, ein paar hundert Dollar zum Verprassen und die Eagles live in the Sphere, Leute. Das gehört euch alles, wenn ihr wollt. Sobald hier nachher Heartache Tonight von den Eagles um 10 nach 8 läuft, meldet ihr euch per WhatsApp an die Rockline 0800 3x6 8866 mit dem Stichwort Las Vegas. That's it auch schon. Hier

0: Also ich bin eigentlich noch gar nicht so richtig wach, aber wenn solche Nummern laufen, dann drehe ich das Radio auf und ich merke dann gar nicht mehr, wie geil. Doch, ich merke, wie geil die sind, aber ich merke nicht, dass die Lautstärke so hoch ist. Stone Temple Pilots ist zum Beispiel so ein Song. Aber das geht mir auch bei dem Song, den wir heute suchen, so.
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0: Der hat schon ein paar mehr Semester auf dem Buddy und ich bin sehr gespannt, ob ihr das rausfindet. Weil für die meisten ist der Song, ja, ich weiß nicht, also da wart ihr noch nicht geboren. Hundertprozentig. Aber ihr kennt ihn vielleicht trotzdem. Achtung! Ich sage für die meisten von euch. Aus dem Jahre 73 ist die Nummer. Und wenn das jetzt ein bisschen zu schwer war, habe ich noch ein kleines Beispiel für euch, damit ihr drauf kommt, um hier Riffrater zu werden und einen Schlüsselanhänger zu kassieren von uns. Achtung! Es ist eine Lady, ja. Aber wie heißt der Song und wie heißt die Lady, die zum Beispiel auch mal Radiomoderatorin war bei der BBC tatsächlich? Ich spiele noch mal eins und dann wisst es aber. Ich brauche Song und Interpretin und dann meldet ihr euch und werdet hier Riffrater über die 0800 3x6 88. 66, ran an den Specklos.
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0: Schon das Näschen rausgehalten? Passend zum Monatswechsel ist Team Kapuze angesagt. Stark bewölkt, ab dem späten Vormittag wiederholt Regen. Erst noch bis 23 Grad, später dann immer mehr Abkühlung. Heute Abend dazu kräftige Windböen möglich.
1: Es ist 7:30. 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
11: Guten Morgen, ich bin Ralf Mehlhorn. Der Tankrabatt ist um Mitternacht losgegangen. 17 Cent pro Liter sollen die Preise runtergehen. Es ist der zweite Tankrabatt in diesem Jahr. Die Bundesregierung senkt dafür bis Ende Dezember die Energiesteuern. Und das ist sonst noch wichtig. Ein Liter Coca-Cola wird mit der geplanten Zuckersteuer 45 Cent mehr kosten. 1,2 Milliarden Euro würde der Bund laut Bild allein 2028 mit der Steuer einnehmen. Und eventuell haben ein Duisburger Polizist und zwei Stadtmitarbeiter die Rocker gewarnt. Heute gibt's in Duisburg eine Bilanz nach der europaweiten Razzia gegen Hells Angels. Zum Sport. Superstar Cristiano Ronaldo ist aus dem Trainingscamp der Portugiesen abgereist. Auf Insta hat er geschrieben, zu gegebener Zeit werde ich allen Portugiesen die Wahrheit erzählen über die Gründe, die Nationalmannschaft zu verlassen. Klingt nach Rücktritt, es gibt aber nichts Offizielles. Kurz davor hatte der Trainer aber gesagt, dass Ronaldo auch gegen Dänemark nicht in der Startelf ist. Das Nations League Spiel ist heute, genauso wie das Spiel Deutschland gegen Serbien.
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11: Gehört ihr da auch dazu? Fast 3/4 der Menschen in Baden-Württemberg schlafen zu wenig. Die AOK hatte nachgefragt. Es sind weniger als die 7 Stunden pro Nacht, die empfohlen werden. 63% sagen, es liegt am Stress im Alltag oder im Beruf. 45% meinen, die Temperatur im Schlafzimmer passt nicht.
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0: Vater meines Freundes hat Tickets für Oasis. Für München.
1: Das ist Schwein.
0: Das ist unfassbar, oder? Wie kommt man bitte an Oasis-Tickets? Das ist unvorstellbar. Die Vorstellung aber, dass die Gallagher Brothers nach all den Jahren jetzt zusammen in der Münchner Allianz Arena tatsächlich auch nochmal auf der Bühne stehen, das hat schon irgendwie was Historisches, finde ich. Weißt du, wenn da Songs laufen wie Wonderwall, dieser Vibe, ey, das muss unfassbar werden. Krass. Liam hat jetzt auch übrigens nochmal durchklingeln lassen, dass nach der Tour über brandneue Songs gesprochen werden könnte. Könnte, ja. Das war immer nie so genau bei den Jungs. Wer das Ganze jetzt dann doch nochmal so entspannt von der Couch aus erleben will, die neue Doku im Kino gibt's schon, aber Oasis, Don't Look Back in Anger, streamt ihr ab, ja, in 9 Tagen, würde ich sagen, am 9. Oktober exklusiv dann bei Disney Plus übrigens. Ach ja, ja, ein bisschen Werbung davon machen, warum denn nicht? Ich meine, sind Oasis, Leute, worüber sprechen wir? Wir hören hier einen ihrer Größten natürlich bei Rock FM. Hi.

0: Das Einzige, was bei mir um diese Uhrzeit tanzt, das sind die Ohren. Aber ansonsten, boah, ich bin so müde heute. Aber ihr hoffentlich nicht, denn ihr habt ja ein bisschen was vor euch. Ihr wollt ja Riffrater werden und euch einen Schlüsselanhänger holen. Bekommt ihr jeden Morgen hier.
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0: Wenn ihr rausfindet, wie der Song heißt und natürlich auch der dazugehörige oder die dazugehörige Interpretin. Wir haben in der Rockline jetzt die Heike. War die schnellste Heike eher so hektisch unterwegs oder bist du eher so chillig? Wie bist du drauf?
2: Total entspannt eigentlich. Also ich habe keine Hektik.
0: Das ist schön. Dann lass mal schauen, was wir hier rausfinden können. So.
2: Das ist definitiv Can the Can von Susi Quattro.
0: Mm, da bist du drauf gekommen, okay. Weil?
2: Weil ich das Lied kenne seit meiner Kindheit. Also ich bin tatsächlich schon vorher geboren. Meine Eltern sind immer Kegeln gefahren tatsächlich und wir waren als Kinder dabei und haben uns dann in der Jukebox immer ein Lied gewählt und das war Can the Can von Susi Quattro.
0: Ich muss gerade mal den Kegeln sagen. Meine Eltern sind mit uns damals Kegeln gefahren.
2: Kegeln gefahren.
0: Ah, wie geil, Alter. Heike, ey, pass mal auf.

0: Ich finde die so. Also ich habe letztes Mal so ein Video reingezogen von ihr, genau von dem Song Can the Can, was natürlich richtig ist und stimmt und deswegen bist du auch Riffraterin geworden. Und da habe ich die so gesehen und gedacht, ey, was für eine rotzfreche Göre die damals war. Und
1: ja,
0: der Song.
1: Die kleine Frau mit dem Riesenbass. Also,
0: unfassbar, ja, gell? Das ja noch dazu. Ja. Also sie singt ja nicht nur grandios, sondern spielt auch Bass wie eine Göttin oder hat Bass gespielt wie eine Göttin. Und du bist unsere Riffrater-Göttin geworden jetzt in diesem Augenblick. Schlüsselanhänger, Heike, hast du dir verdient und ich wünsche dir eine tolle Woche noch.
1: Das wünsche ich euch auch. Dankeschön.
0: Viel Spaß beim Tanken.
1: Oh, okay. Oh. Du, ich verrate Bicycle.
0: Hörerin der ersten Stunde wahrscheinlich. Mach's gut, ciao.
1: Ja. Okay, ciao. Ich wünsche dir was. Tschüss.
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0: Unser Musikchef Luki hatte letzte Woche mehrere Beautiful Days mit den Jungs hier. Also ich meine, wer letzte Woche wie unser Musikchef in Dublin war, der hat's ja miterlebt. U2 haben ihre alte Schule und auch die Straßen komplett auf den Kopf dort gestellt, haben Live-Konzert gegeben. Und nach diesem geheimen Pop-Up-Gig warten wir jetzt natürlich alle, vor allem die Fans, auf den 13. November, denn dann droppen sie ihr brandneues Album Carnaval de Luz. So, jetzt einmal tief durchatmen. Den Rest machen wir, Rock FM, mit der richtigen Mischung aus Entspannung und Rock'n'Roll auch in der nächsten Stunde hier. Ab 7 echte Kaliber mit an Bord hier, die Manfred Mann's Earth Band, aber auch Bad Religion oder Aerosmith. Und sagt's immer gerne weiter, wo ihr das hört. Jeden Morgen von 5 bis 10 hier im Kickstart mit mir, dem Pfeffer. Schönen Start in diesen 1. Oktober euch.
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0: Der Donnerstag macht heute einen auf Herbst mit Ansage. Ja, passend zum 1. Oktober. Dicke Wolken ab späten Vormittag, dann immer mal wieder Regengüsse. Anfangs geht's noch bis 23 Grad rauf, dann wird's spürbar kühler. Heute Abend zieht dann die Kaltfront durch und bringt teilweise auch starke Böen mit.
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15: Guten Morgen, ich bin Ralf Mehlhorn. 45 Cent mehr allein für einen Liter Coca-Cola. Der Entwurf für die neue Zuckersteuer von Finanzminister Klingbeil steht. 1,2 Milliarden Euro soll die Steuer allein 2028 in die Staatskasse spülen, schreibt die Bild. Da ging es jetzt nochmal kräftig nach oben. Eigentlich war von nur 450 Millionen Euro Steuereinnahmen die Rede. Damit alles auch kontrolliert werden kann, schafft der Bund über 200 neue Stellen. Am 1. Juli 2027 soll die Steuer starten. Und das ist sonst noch wichtig. Minus 17 Cent pro Liter. Seit Mitternacht gilt der neue Tankrabatt. Und die NATO wird heute in Münster mit dem Westfälischen Friedenspreis ausgezeichnet. Kanzler Merz hält die Laudatio. NATO-Generalsekretär Rütte nimmt den mit 50.000 Euro dotierten Preis entgegen. Zum Sport. Im dritten Spiel der erste Sieg für Klopp und die Jungs. Die Fußballnationalmannschaft spielt heute in München gegen Serbien. Das Nations League Match startet 20.45 Uhr. Nach den ersten beiden Spielen hat Bundestrainer Klopp den Kader wie erwartet ausgetauscht.
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15: Zieht TSG Hoffenheim-Torwart Oliver Baumann bald die Lederhosen an? Der FC Bayern denkt laut Kicker darüber nach, ihn nach München zu holen. Baumann könnte hier die Nummer 2 im Tor werden. Wenn Jonas Urbich auf Manuel Neuers Platz rückt, Baumann gilt intern als Top-Lösung, heißt es aus Insiderkreisen in München.
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0: So, dann wollen wir diesen 1. Oktober mal gebührend begrüßen, und zwar mit der Manfred Mann's Earth Band. For you, just for you.

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0: machen hier echt keine Witze. Jeder Eagles-Song, auch der eben Heartache Tonight hier bei Rock FM, bringt euch Schritt für Schritt Richtung Finale. Wenn ihr die Regeln einhaltet, ja, Song läuft, WhatsApp mit dem Stichwort Las Vegas abschicken und im besten Fall landet ihr dann in der Rockline, wie jetzt.
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0: Carola hat's erwischt, hallo. Danke für deine WhatsApp erstmal. Du warst schon mal in das Vier. Könntest du vielleicht mal bestätigen, ist es jetzt wirklich so krass, wie alle sagen, die da auch schon mal da waren?
3: Also man kann sich tatsächlich auch nicht vorstellen, wenn man noch nicht drin war. Es ist überwältigend. Diese ganze Kuppel ist ja ein einziger LED-Bildschirm in 16K Auflösung. Man guckt praktisch so einer Schlange ins Auge oder so eine Elefantenherde, wo man dann meint, man kann den Rüssel berühren. Und dann ist das ja zum Teil dann auch noch 4D. Da geht noch der Wind dann entsprechend zu dem Film, der da läuft. Ich kann mir gar nicht vorstellen, wie geil das ist, da drin ein Konzert zu erleben.
0: Oh ja, das stimmt. Wenn dann plötzlich die Adler angeflogen kommen, gell? Carola, du bist aktuell jetzt ins Finale gerutscht. Dazu möchte ich dich recht herzlich beglückwünschen.
3: Vielen Dank. Die Reisepässe sind schon gecheckt.
0: Sehr, sehr gut. Und ihr auch ins Finale wollen? Gut, dann besser nicht verträumt heute im Feierabend versacken, sondern um 3:45 genau hinhören. Da läuft beim Lange im Feierabend heute der nächste Eagles-Song und das wird der hier sein. Es ist einer, den man nicht so oft im Radio hört, bei uns schon. Witchy Woman, der ist es heute Nachmittag. Da vielleicht wird dann aus eurem Feierabend, wenn ihr clever seid, ja bald ein Flugticket oder sowas.
1: Ihr die

Also ich fühl's. Ich fühl's wirklich. Fühlt ihr das auch? Ja, fühlt ihr euch eigentlich auch manchmal so alt wie ich? Muse haben Starlight gefühlt vor ein, zwei Jahren vielleicht rausgebracht. In Wahrheit ist das Ding aber bald aus dem Teenie-Alter raus. Die Nummer hat schon 20 Jahre hinter sich. Irre. Die Zeit vergeht so schnell, man könnte fast heulen, echt manchmal. Ja, wenn ich Steven Tyler heißen würde, dann wäre das schon, glaube ich, so ein ganzer Ozean voller Tränen. Die nächste Nummer, die hat schon 33 Jahre nämlich auf dem Buckel. Aber ihr wisst ja, der Soundtrack zur Midlife-Crisis kann auch richtig cool klingen. Und das tut dieser Song definitiv. Von Aerosmith, Crying. Bei Rock FM habt einen schönen Start in den 1. Oktober mit uns.

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8: Das Benzin wird zwar billiger heute, aber das Wetter spielt irgendwie nicht mit. Also ungefähr so sympathisch ist es wie nasse Socken. Stark bewölkt, später immer wieder Schauer, erst noch bis 23 Grad. Dann kommt die Abkühlung und heute Abend kann der Wind bei der Kaltfront noch ordentlich Rabatz machen.
1: Es ist 8:30. 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
9: Guten Morgen, ich bin Ralf Mehlhorn. Der Tankrabatt gibt seit Mitternacht Gas. Bis zu 17 Cent pro Liter sollen die Preise runtergehen. Teils kostet E10 wieder unter 2 Euro gerade. Es ist der zweite Tankrabatt in diesem Jahr. Die Bundesregierung senkt bis Ende Dezember die Energiesteuern dafür. Und das ist sonst noch wichtig. Der Bund der Steuerzahler stellt nachher in Berlin sein neues Schwarzbuch vor. 100 Fälle sind drin, bei denen Bund, Länder und Kommunen aus seiner Sicht sorglos mit Steuergeldern rumschmeißen. Und eventuell haben ein Duisburger Polizist und zwei Stadtmitarbeiter die Rocker gewarnt. Heute gibt's in Duisburg eine Bilanz nach der europaweiten Razzia gegen Hells Angels gestern. Zum Fußball. Für die deutsche U21 läuft's beim Kampf ums EM-Ticket. Gegen Malta hat sie mit 4-1 gewonnen. Jetzt fehlt am Dienstag in Bielefeld noch ein Sieg gegen Georgien. Dann klappt's mit der Reise zur Endrunde im Sommer in Albanien und Serbien. Apropos Serbien, in der Nations League spielt Bundestrainer Klopp mit seinen Jungs heute gegen die Serben. Los geht's in München 2045.
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9: Gehört ihr da vielleicht auch dazu? Fast 3/4 der Menschen in Baden-Württemberg schlafen zu wenig. Die AOK hatte nachgefragt. Es sind weniger als die 7 Stunden pro Nacht, die empfohlen werden. 63% sagen, es liegt am Stress im Alltag oder im Beruf. 45% meinen, die Temperatur im Schlafzimmer passt nicht.
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0: Als ich die zum ersten Mal gehört habe, die Guano Apes, habe ich gedacht, boah, ey, die Amis hauen wieder einen raus. Aber dann habe ich erfahren, dass die Guano-Affen deutsche Affen sind und war irgendwie total stolz, dass wir sowas auch hinkriegen. Mit einer Frontfrau, die im Video einfach das Mikrofon gefressen hat, diese Sandra Nasic. Sehr schön. So, ab in die 60er und zwar nicht ganz grundlos hier.
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0: Wir befinden uns in London. Exakt heute vor 60 Jahren, am 1. Oktober 1966, ein bis dato völlig unbekannter junger Typ namens Jimi Hendrix klettert bei einem Cream-Konzert auf die Bühne, rockt einfach alles in Grund und Boden, sodass er Gitarrengott Eric Clapton mal eben die Show stiehlt. Wie unverschämt gut muss man sein, um so eine Legende an Tag 1 wegzuhauen. Ja, und einen Monat später gab Hendrix mit seiner Jimi Hendrix Experience sein offizielles UK-Live-Debüt. Und hier ist der Sound für alle, die heute Morgen auch allen anderen die Show stehlen wollen. Jimi Hendrix mit Hey Joe bei Rock FM.

Ja, da ist mir auch mal kurz das Herz stehen geblieben, als ich das gelesen habe. Hallo Rock FM-Hörer, kurze Wetterwarnung. In den nächsten 4 Minuten zieht ein ausgewachsener Hurrikan durch eure Lautsprecher und hat auch einen Namen. Meteorologen nennen ihn liebevoll Scorpions. Windstärke? Komplett egal. Denn sobald Rock You Like a Hurricane läuft, fliegt ihr sowieso alles durch die Gegend.

0: Da viele heute auf der Jagd nach der günstigsten Tankstelle, kann ich mir vorstellen, ey, dieser Tankrabatt macht mich völlig fertig, weißt du. Im Januar ist doch eh schon wieder alles wie gestern. Naja, mitnehmen oder Bahn fahren. Bahn fahren geht auch, zumindest bis Januar, weil dann wird auch das Deutschland-Ticket wieder teurer. Oh Leute, was ist los, ey? Wir brauchen was, was den Puls wieder nach unten holt. Diese Rocklegenden hier zum Beispiel ab 9. Servieren wir euch frei Haus. AC/DC, aber auch Bergman Turner Overdrive. Und Loverboy verteilen nur noch ein bisschen Liebe. Lauter Rocklegenden. Euer Kickstart läuft mit mir, dem Pfeffer, immer von 5 bis 10. Danke fürs Einschalten.
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0: Mein Vorschlag für alle Haarträger: heute bitte nicht zu viel in die Frisur investieren. Es wird stark bewölkt sein heute, ab dem späten Vormittag dann wiederholt auch Regen. Zuerst noch bis 23 Grad, das ist okay, aber danach geht es halt abwärts mit den Temperaturen. Heute Abend sind dann mit der Kaltfront auch noch starke Windböen drin.
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11: Guten Morgen, ich bin Ralf Mehlhorn. Fast jeder zweite Beschäftigte nutzt hierzulande im Job schon KI-Agenten. Damit gehört Deutschland zur weltweiten Spitzengruppe. Hinter den USA, die sind auf der 1. Rock FM-Reporterin Diana Kramer.
12: Anders als klassische Chatbots, die auf Nutzerfragen antworten, Texte umwandeln oder Fotos bearbeiten, agieren KI-Agenten autonom. Sie steuern Arbeitsabläufe und treffen selbstständig Entscheidungen. Vor allem im IT-Bereich, aber auch an Finanzmärkten, in der Industrie und Logistik gehören sie längst zum Arbeitsalltag. Das schürt bei Beschäftigten gleichzeitig die Sorge um die eigene berufliche Zukunft. 43% befürchten, dass ihr Job durch KI oder durch Kollegen mit größerer KI-Kompetenz überflüssig wird.
11: Und das ist sonst noch wichtig. Mit dem Westfälischen Friedenspreis wird die NATO heute in Münster ausgezeichnet. Über 1,8 Billionen US-Dollar will das Bündnis allein dieses Jahr für Aufrüstung und Verteidigung ausgeben. Und für Fern- und Regionalzüge läuft zwischen Köln und Wuppertal wieder. Knapp 8 Monate wurde hier saniert. Zum Sport: für die deutsche U21 läuft's beim Kampf ums EM-Ticket. Gegen Malta hat sie mit 4-1 gewonnen. Jetzt fehlt am Dienstag in Bielefeld noch ein Sieg gegen Georgien. Dann klappt's mit der Reise zur Endrunde im Sommer in Albanien und Serbien. Apropos Serbien: in der Nations League spielt Bundestrainer Klopp mit seinen Jungs heute gegen die Serben. Los geht's in München 2045.
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11: 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Einsätze mitverfolgen. Egal ob Ladendiebstahl, Fahndung oder Verkehrsunfallflucht, da ist für jeden was dabei. Einfach den entsprechenden Kanal der Präsidien abonnieren.
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0: Fury in the Slaughterhouse mit Won't Forget These Days heute am 1. Oktober. Grüß euch hier im Kickstart. Was ich übrigens auch nie vergessen würde.
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13: Der Donnerstag, der zieht heute die graue Regenjacke an. Stark bewölkt, ab dem späten Vormittag immer wieder Regengüsse. Erst noch bis 23 Grad, dann geht's runter und abends kann dann die Kaltfront noch kräftigere Windböen raushauen tatsächlich.
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0: Da ist ja nichts mit Paradise City. Heute ein bisschen nieselig, der Tag, 22 Grad. Aber dafür haben wir was Schönes mitgebracht, nämlich den schönen Herrn Lange.
1: Oh, Sonntag.
0: Du bist heute wieder aus einem sehr besonderen Grund bei uns.
1: Sehr, sehr besonders.
0: Der hat was mit diesem Stachel da zu tun.
1: Ja, mit diesem, stimmt, ja, mit diesem Bienchen oder mit dieser Wespe. Sting hat morgen seinen 75. Geburtstag vor sich, tatsächlich ein Dreivierteljahrhundert. Das muss natürlich bei Rock FM gebührend gefeiert werden und das machen wir morgen Abend 18 Uhr im Plattenrausch mit wunderschönen Songs, nicht nur von The Police, sondern auch solo.

0: leicht arabischer Touch.
1: Das fand ich immer cool an Sting. Hast du doch letztens auch gesagt, dass er sich so der Weltmusik geöffnet
2: so sieht's
1: hat
2: aus, ja, genau.
1: Immer viele Musiker rangeholt hat, um mit denen gemeinsame Sache zu machen. Man muss auch sagen, ansonsten ist er auch ein feiner Kerl. Er hat sich ja erst vor 4 Jahren oder so den Song Russians geschnappt und ihn nochmal wieder ausgepackt im akustischen Gewand und hat gesagt, alle Einnahmen an dieser Version gehen an eine Hilfsorganisation in der Ukraine. Hat er auch scharf in Richtung Putin geschossen und nutzt also sein großes Sprachrohr für die gute Sache. Ist ein feiner Kerl, würde ich sagen.
2: Und ist auch eine ziemlich feine Band, in der er vorher schon tätig war. The Police, Walking on the Moon hätte ich jetzt noch als Angebot.
1: Oh ja.
2: Bevor wir uns dann morgen um 18 Uhr um den Plattenrausch kümmern, gell?
1: So machen wir's.
2: Pünktlich sein, Herr Lange, bitte.
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0: Rock FM ist hier. Euch einen schönen Donnerstagvormittag. 5:10 ist es. Gleich gibt's die Bloodhound Gang. Da kommt sie wieder, die Mary. Außerdem gibt's INXS. Und Toto's Rosanna. Lauter Rocklegenden, damit ihr gut durch diesen Donnerstag kommt.
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1: Das ist heute erstmal nochmal warm. 23 bis 27 Grad, da kannst du nicht meckern. Im Laufe des Tages gibt es aber mehr und mehr Regengüsse. Einzelne Gewitter sind auch dabei. Morgen am Freitag wieder freundlicher, gibt mehr Sonnenschein als heute, bleibt trocken und ein bisschen frischer. 17 bis 23 Grad und das Wochenende verbringen wir mit Sonnenwolken und ein paar Regengüssen bei um die 24 Grad.
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2: Ich bin Ralf Mehlhorn. Hallo. Fast jeder zweite Beschäftigte nutzt hierzulande schon KI-Agenten. Und das, obwohl viele glauben, dass KI ihr Jobkiller werden kann. Rock FM-Reporterin Diana Kramer.
3: Anders als klassische Chatbots, die auf Nutzerfragen antworten, Texte umwandeln oder Fotos bearbeiten, agieren KI-Agenten autonom. Sie steuern Arbeitsabläufe und treffen selbstständig Entscheidungen. Vor allem im IT-Bereich, aber auch an Finanzmärkten, in der Industrie und Logistik gehören sie längst zum Arbeitsalltag. Das schürt bei Beschäftigten gleichzeitig die Sorge um die eigene berufliche Zukunft. 43% befürchten, dass ihr Job durch KI oder durch Kollegen mit größerer KI-Kompetenz überflüssig wird.
2: Die NATO bekommt heute Nachmittag den Westfälischen Friedenspreis verliehen. Die Laudatio in Münster hält Kanzler Merz. NATO-Generalsekretär Rütte wird den mit 50.000 Euro dotierten Preis entgegennehmen. Die NATO wird für ihren Beitrag zur europäischen Friedensordnung geehrt. Über 1,8 Billionen US-Dollar will das Bündnis allein dieses Jahr für Aufrüstung und Verteidigung ausgeben. Der Tankrabatt gibt seit Mitternacht Gas. Bis zu 17 Cent pro Liter sollen die Preise runtergehen. Teils kostet E10 jetzt schon wieder unter 2 Euro. Es ist der zweite Tankrabatt der Bundesregierung in diesem Jahr. Bis Ende Dezember geht er. Klappte im dritten Spiel der erste Sieg für Klopp und die Jungs. Die Fußballnationalmannschaft steht heute in München gegen Serbien auf dem Platz. Das Nations League Match geht 20.45 Uhr los. Nach den ersten beiden Spielen hat Bundestrainer Klopp den Kader für heute Abend ausgetauscht.
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Kissin' Dynamite, Rock FM ist hier. Euch einen schönen Donnerstagvormittag. Ja, ab einem gewissen Alter ist es hart, auf die Knie zu fallen, denn die tun dann schlicht und ergreifend weh und hochkommen tut man auch schwierig. Falling in love on the knees ist wirklich hart. Aerosmith bei uns.

0: Let you know. Wow, besonderer Sound. Ach shit, jetzt habe ich genau ins Ende reingefaselt. Sorry, das wollte ich nicht. You're one of my kind, hat er noch gesungen am Ende. Schönen Donnerstagvormittag, Rock FM ist hier. Oasis sind gleich am Start. Don't look back in anger. Oder U2 zum Beispiel. Jupiter Jones und T-Rex.
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0: Rock FM ist hier, euch einen schönen Donnerstagvormittag. Ist schon 10:45. Jupiter Jones und Rock FM, wir gehören irgendwie zusammen. Wir verstehen uns gut und machen auch ein paar Sachen miteinander. Zum Beispiel im November eine sogenannte Couch-Session. Und zwar in Stuttgart bei der Sparda Erlebniswelt. Das ist wie so ein Wohnzimmerkonzert. Da könnt ihr ganz, ganz nah dran sein an den Jungs. Kannst du mit so einem Stadion einfach nicht vergleichen. Tickets dafür gibt's übrigens auf rockfm.de. Und jetzt am Samstag, da ist ja Tag der Deutschen Einheit. Und da übergebe ich das Mikrofon sozusagen unserem Musikchef Luki und Jupiter Jones. Die kommen nämlich hier ins Studio und der Hammer ist, die Jungs können ja still.
1: Ich hab so viel gehört und doch kommt's niemals bei.
0: Und die können auch laut sein. Und sie kommen hier ins Studio und zwar mit ihren Deutsch-Rock-Kollegen zusammen mit Musikchef Luki, entern das Studio und werden euch am Tag der Deutschen Einheit deutsche Songs präsentieren. So ein wie jetzt zum Beispiel, älter als die Steine, Jupiter Jones bei Rock FM.

0: Ja, ich finde den schon gut. Lenny Kravitz, der Mann, der auf den Bahamas im Dschungel trainiert, also den einen oder anderen Baumstamm hebt und sich nicht ins Fitnessstudio schleicht. Ich würde auch lieber im Dschungel trainieren. Rock FM ist hier, gleich mit The Who. Who Are You? Und mit Tom Cochran. Und Jimi Hendrix gibt's auch noch oben drauf. Lauter Rocklegenden, damit ihr gut arbeiten könnt.
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1: Also warm ist es schon noch. Also heute Nachmittag sollen es bis zu 27 Grad werden. Aber es ist halt nass geworden und so ein bisschen grau und trüb. Aber es geht. Morgen wird es schon wieder sonniger. Aber die Temperaturen, die lassen jetzt so langsam über sich nach. Das dürfen sie natürlich auch ab dem 1. Oktober. Den Rest der Woche, den verbringen wir so bei 3, 24 Grad. Wobei ich das auch noch ziemlich angenehm finde.
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2: Ich bin Ralf Mehlhorn. Hallo. Für viele Amazon Prime-Kunden geht es heute um bares Geld. Der Bundesgerichtshof klärt, ob Amazon den Abo-Preis 2022 erhöhen durfte, ohne dass die Kunden ausdrücklich zugestimmt haben. Zwei Gerichte hatten schon gesagt, das war nicht okay. Rock FM-Reporter Thomas Bleskin.
3: Für Amazon Prime-Kunden ist vor allem wichtig, sollte der Online-Riese auch vor dem BGH verlieren, könnten zu viel gezahlte Beiträge zurückgefordert werden. Je nach Tarif geht es laut Verbraucherzentrale derzeit um bis zu rund 60 Euro. Fast 150.000 Nutzer haben sich der Sammelklage schon angeschlossen. Weitere Anmeldungen sind noch möglich. Das Urteil könnte auch für ähnliche Streitfälle bei Netflix, Apple TV oder Wow Bedeutung haben.
2: Die Behörden der Vereinigten Arabischen Emirate haben Ermittlungen eingeleitet nach den Vorfällen im Cockpit der emiratischen Fluggesellschaft Fly Dubai. Sie wollen rauskriegen, ob es wirklich Terrorismus gestern war. Israels Regierung meint, es ist ein versuchter dschihadistischer Terroranschlag. Der Co-Pilot aus dem Oman wollte das Flugzeug abstürzen lassen. Rund 180 israelische Passagiere saßen drin. Bundestrainer Jürgen Klopp hat Neuling Felix Keidel wieder aus dem Kader für heute Abend gestrichen. Die UEFA hat jetzt das Aufgebot gegen Serbien veröffentlicht. Dass Keidel von der SV Elversberg nicht mehr drin ist, muss nicht heißen, dass er nicht doch noch zum ersten Mal auflaufen kann. Am Sonntag geht's in der Nations League nochmal gegen Griechenland, heute aber erstmal 20.45 Uhr gegen Serbien in München.
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FM ist hier. Habt einen schönen Vormittag mit uns. Ich glaube, Söhne haben es manchmal wahnsinnig schwer. Vor allem dann, wenn sie berühmte oder sehr erfolgreiche Väter haben. Da dann in die Fußstapfen treten zu müssen, in Anführungszeichen, ist gar nicht so easy. Aber Jacob Dylan, der Sohn von Bob Dylan, der hat es geschafft. Der ist nämlich sehr erfolgreich und zwar mit seiner eigenen Band, The Wallflowers. Und das sind sie hier bei uns bei Rock FM mit One Headlight. Fröhliches Arbeiten mit uns.

0: Der Godfather of Punk, total energetisch und man sagt von ihm, er ist ein unberechenbarer Frontmann. Herrlich, unberechenbar zu sein. Ich weiß nicht, ob ich das wollte. Euch einen schönen Vormittag. Rock FM ist hier. Gleich gibt's eine Prise Kokain mit JJ Cale. Gleich gibt's Nirvana, Bruce Springsteen oder die Seagulls. Alles einfach nur für euch. Nur für euch.
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Ich sag mal, dachte ich's mir doch. Wenn du im Internet Bruce Springsteen und I'm on Fire eingibst, dann steht da, dieser Song handelt von intensiver, schmerzhafter Sehnsucht und unerfüllter sexueller Begierde nach einer unerreichbaren Frau. Wem sagst du das? Rock FM ist hier. Schönen Vormittag.

0: mit Chad Kroeger, mit Josie Scott, mit dem Hero und mit uns geht's in die verrückte Mittagspause rein. Das machen wir nicht alleine, das machen wir zusammen mit den Red Hot Chili Peppers. Außerdem mit Bryan Adams. Was für Hymne? Und zusammen mit David Bowie. Und gleich gibt's wieder eine existenzielle Frage in der verrückten Mittagspause.
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0: Ich habe einen Kastanienbaum im Garten und der macht mich fertig. Der wirft bei diesem Wetter. Der wirft mit Kastanien nach mir. Wisst ihr, wie weh das tut, wenn du so eine auf die Schulter kriegst? Und das macht er, weil es gerade regnet und die Blätter schwer werden und weil auch ein bisschen Wind unterwegs ist. Ja, ist so ein bisschen nässer geworden als in den vergangenen Tagen. Und die Höchsttemperaturen heute aber trotzdem nochmal okay. 20 bis 26 Grad. Und morgen am Freitag werde ich die Kastanien aufheben können. Da wird es nämlich wieder freundlicher. 23 Grad. Das Wochenende, das verbringen wir bei etwa 24 Grad.
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12: Ich bin Daniel Ernst. Guten Tag. Die geplante Zuckersteuer von Finanzminister Klingbeil ist angeblich vom Kanzleramt gestoppt worden. Das berichtet die Bild-Zeitung. Das Kanzleramt bewerte den Gesetzesentwurf als nicht mehrheitsfähig und nicht abgesprochen, hieß es. Die Zuckersteuer sollte dem Staat Einnahmen von über 1 Milliarde Euro bringen. Der Bund der Steuerzahler hat in Berlin sein neues Schwarzbuch vorgestellt. Darin nennt der Verband 100 Fälle, in denen Bund, Länder und Kommunen aus seiner Sicht sorglos mit Steuergeldern umgehen. Diesmal nimmt der Verband besonders staatliche Förderprogramme unter die Lupe. Kritisiert wird, dass bei Ausgaben teils Fördertöpfe und Fristen den Ausschlag geben statt Bedarf und Nutzen. Die Kosten des täglichen Lebens machen den Deutschen am meisten Sorgen. Das zeigt eine aktuelle Langzeitstudie der R&V-Versicherung. Thomas Bleskin berichtet.
13: Damit landet die Sorge um den eigenen Geldbeutel schon zum 16. Mal seit Beginn der Befragung 1992 auf Platz 1. Dahinter folgt die Angst vor Steuererhöhungen und Leistungskürzungen. Diese Themen beschäftigen gut jeden Zweiten. Fast genauso viele fürchten eine Überforderung des Staats durch Geflüchtete. Auffällig ist also, finanzielle Belastungen stehen zwar klar im Vordergrund, politische und gesellschaftliche Sorgen folgen aber knapp dahinter.
12: Tennis-Ikone Rafael Nadal kann sich im Moment nicht vorstellen, als Trainer auf die ATP-Tour zurückzukehren. Das habe er nicht vor, sagte der 40-Jährige in einem Interview. Nadal hatte seine Karriere vor 2 Jahren beendet.
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0: Was futtern und ein bisschen lachen, das wäre doch eine gute Idee. Ich habe wie immer eine Frage an euch. Was kostet ein gemauerter Schornstein? Kommt mir jetzt bitte nicht mit einem Kostenvoranschlag inklusive Fahrtkosten und Mehrwertsteuer. Es ist ein Flachwitz. Was kostet ein gemauerter Schornstein? Klingelt doch einfach mal durch an der Rockline 0800 3x die 68866. Ihr könnt natürlich auch gerne eine Sprachnachricht mit der Antwort schicken. Was kostet ein gemauerter Schornstein? 0800 3x die 68866. Ich bin Astrid Jacobi. Wisst ihr was? Ich freue mich auf euch.

0: genau das ist es, was wir wollen. Shiny, happy people. Ich will einfach, dass es euch gut geht.
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0: Und deswegen versuche ich euch immer so ein kleines Lächeln auf die Lippen zu zaubern, wenn ihr Pause habt. Und da gab es heute folgende Frage. Was glaubt ihr, was kostet ein gemauerter Schornstein?
2: 5.000 bis 7.000 Euro.
0: Es ist ein Flachwitz. Also,
2: hey, ich habe gar nicht geschafft. Wie soll ich denn da noch klarer Gedanken fassen können? Lala Hoppe, mache ich die Leitung frei für die nächste.
0: Du bist ein Schatz, aber weißt du was? Ich gebe dir die Antwort. Ein gemauerter Schornstein kostet nichts, der geht aufs Haus.
2: Oh, der war gut, der war wirklich gut. Okay, gut.
0: Schönen Tag.
2: Ebenso, danke, ciao.
0: Du bist meine Hörerheldin des Tages und Simon, Olaf, Enzer, Heike und Tammy sind's auch. Martina hat geschrieben, eine Menge Kohle, das ist wahrscheinlich auch der Fall. Und von Karin kommt das Versuchskaminchen und von uns kommt, der kostet nichts. Er geht aufs Haus.
1: 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Frischer Rock von From Ashes to New. From Ashes to New mit Naomi. Die for you.

0: Der ist schon echt verflucht oft gestorben in den vergangenen Jahrzehnten. Eric Claptons I Shot the Sheriff. Rock FM ist hier. Ich wünsche euch einen super schönen Donnerstagmittag. Falls ihr keinen Bock habt, einen schicken Anzug anzuziehen, das ist überhaupt kein Problem. Das machen CC Top gleich für euch mit Sharp Dressed Man.
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das toll. Wenn du Rockmusiker bist, dann kannst du immer so schön brüllen. So irgendwie so den ganzen Frust rausbrüllen. Mach das mal als Moderator, dann wirst du nicht mehr lange moderieren. Rock FM ist hier, es ist 1:15. Habt einfach einen schönen Donnerstag mit uns. Jupiter Jones werden das Studio ändern. Und zwar hier, am Samstag, am Tag der Deutschen Einheit. Warum? Ist ganz klar, weil sie einfach eine sehr geniale Band sind, weil sie ihre Deutschrock-Kollegen mitbringen, weil sie unfassbar gute Musik machen, weil sie im November sogar bei einer Couch-Session in Stuttgart sind, zusammen mit uns. Da wird Musikchef Luki mit Jupiter Jones reden und die Jungs werden Musik machen und zwar so nah, wie ihr es sonst nie erlebt, wie so in der Wohnzimmeratmosphäre. Und apropos Wohnzimmer, in unser Wohnzimmer kommen sie auch. Jetzt am Samstag, am Tag der Deutschen Einheit, zusammen mit ihren Deutsch-Rock-Kollegen. Also besser passt es natürlich nicht an so einem Tag der Deutschen Einheit, als dann eben auch deutschen Rock zu spielen. Und hier sind sie mit ihrem großen Durchbruch mit Still bei Rock FM. Euch einen schönen Donnerstag.

0: Hammer-Gitarre am Ende, oder? Neil Young's Rocking in the Free World. Euch einen wunderschönen Donnerstag. Kurz vor eins ist es, um genau zu sein. 2:01 und gleich gibt's Päusern. Außerdem Robert Palmer. Und the President of the United States of America. Jesus Christus, hätte es auch einen kürzeren Bandnamen gegeben? Ich glaube schon.
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0: Ja, ich weiß, hat schon lange nicht mehr geregnet und das ist für die Natur auch wichtig, aber mir gefällt Sonne halt besser. Wobei, die kommt auch wieder. Heute eher so ein bisschen trübe, grau und nass. 20 bis 26 Grad, ist immer noch ganz schön warm. Morgen am Freitag ist schon wieder freundlicher, da gibt's mehr Sonne. 23 Grad, Samstag, Sonntag, bleibt warm bei 24 Grad.
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16: Ich bin Daniel Ernst. Guten Tag. Die geplante Zuckersteuer von Finanzminister Klingbeil ist vom Kanzleramt gestoppt worden. Der Gesetzesentwurf sei in der aktuellen Form nicht mehrheitsfähig, hieß es aus Regierungskreisen. Thomas Bleskin berichtet.
17: Dass die Steuer auf Cola, Fanta, Sprite und Co. trotzdem im nächsten Jahr kommt, ist durchaus wahrscheinlich. Klingbeil dürfte den Entwurf jetzt nachjustieren. Hat er immerhin schon mal gemacht, als es darum ging, die Zuckersteuer auch auf Leitprodukte auszudehnen, obwohl diese überhaupt keinen Zucker enthalten. Für Verbraucher wird die neue Abgabe, wenn sie denn irgendwann kommt, im Portemonnaie durchaus spürbar. Die Bild-Zeitung hat ausgerechnet, dass ein Liter klassische Coca-Cola Stand heute um 45 Cent teurer werden würde.
16: Der Bund der Steuerzahler hat in Berlin sein neues Schwarzbuch vorgestellt. Darin nennt der Verband 100 Fälle, in denen Bund, Länder und Kommunen aus seiner Sicht sorglos mit Steuergeldern umgehen. Diesmal nimmt der Verband besonders staatliche Förderprogramme unter die Lupe. Kritisiert wird, dass bei Ausgaben teils Fördertöpfe und Fristen den Ausschlag geben statt Bedarf und Nutzen. Fußballnationalspieler Serge Gnabry wird heute als Kapitän der Nationalmannschaft auflaufen. Das berichtet die Bild-Zeitung. Der bisherige Kapitän Joshua Kimmich ist am Abend gegen Serbien nicht dabei.
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0: 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Und das läuft bei uns so, dass ihr jedes Mal, wenn die Eagles bei uns laufen, einfach eine WhatsApp schreibt, und zwar an die Rockline 0800 3x6 8866 und das Stichwort Eagles dazu. Und weil der nächste Song, der kommt, nicht ein ganz so bekannter von den Eagles ist, zeige ich euch mal, wie er klingt. Ich finde den wunderschön, kriege sofort Gänsehaut. Sobald ihr Witchy Woman ab 15 Uhr hier bei Rock FM hört, schickt eine WhatsApp, Stichwort Vegas, und vielleicht seid ihr diejenigen, die die Reise geschenkt bekommt. Rock FM ist hier. Schönen Donnerstag. Ich persönlich drücke euch die Daumen. Astrid Jacobi hier.

0: ist jetzt so ein bisschen Gossip, aber ich habe gerade, weil Aerosmith läuft, nach Steven Tyler geguckt. Ich muss ganz ehrlich sagen, der war ja eh schon immer so klapperdür. Der hat noch mehr abgenommen, sieht gerade aus wie ein Hungerhaken. Mache ich mir gerade so ein bisschen Gedanken. Aber ich sage ja, ist Gossip, wahrscheinlich ist gar nichts. Rock FM ist hier. Gleich mit Lenny Kravitz, Fly Away, mit Barclay James Harvest und der Rocker steht auch schon vor der Studiotür und drängelt.
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0: Schönen Mittag mit Rock FM. Ich bin Astrid Jacobi. Ich habe ja zwei Söhne. Gut, die sind jetzt nicht mehr im Teenageralter, aber insofern weiß ich schon, worüber der Rocker vom Hocker jetzt spricht.
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2: Ich habe euch ja gestern schon von der Bude meines Sohnes erzählt, ja. Jede Technik, die rauskam, musste der haben. Der hatte sogar eine Überwachungskamera im Zimmer. Ja. Gut, davon wusste er nichts, ja. Letztens kam er zu mir und war total freundlich, ja. Da wusste ich, Achtung, der will was, ja. Wohlan, mein liebster Vater, wir brauchen in unserem Traudenheim dringend Smart Home, ja. Gut, ich meine, schlecht wäre es nicht so, Smart Home. Ja, dann wäre nämlich in der Bude von dem Sohn wenigstens mal automatisch gelüftet. Bisher macht er ja eher nur so Intervalllüften. Erst ist 6 Monate das Fenster zu, bis kein Leben mehr in dem Ding da möglich ist. Und dann kommt der Winter und dann ist 6 Monate das Fenster auf und die Heizung an. Und wisst ihr auch warum? Er mag so gern den warmen Wind. Und dann hängt er da in seiner Sitzeck mit seinen ganzen anderen Versager-Kumpels zum gemütlichen Shisha-Rauche. Da hocken dann 9 Typen mit einem Gesamt-IQ von 28. Das sind die jungen Leute von heute. 5 Stunden Shisha-Rauche, kein Problem. Aber nach 3 Tönen auf den Block führt, kriegen sie keine Luft mehr und fallen um. Haben wir früher Shisha geraucht? Im Leben nicht. Das hätten wir uns gar nicht getraut. Gut, wir haben halt gekifft. Hm? Weine kenn dich. Weine.
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0: Das sind die Hooters ohne Doppel-D, All You Zombies. Rock FM ist hier, gleich gibt's Nirvana. Lithium ist in der nächsten halben Stunde mit dabei, Ugly Kid Joe auch. Und wie wär's mit einer Stadionhymne von Bon Jovi? Habe ich alles im Gepäck, damit es euch an diesem Donnerstagmittag gut beim Schaffen geht.
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0: Heute eher ein bisschen trüb und ein bisschen nass. Die Höchsttemperaturen aber immer noch unglaublich warm für den 1. Oktober. 26 Grad. Morgen wird's schon wieder sonniger und freundlicher bei 23 Grad. Und somit 24 Grad verbringen wir dann auch das Wochenende.
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10: Ich bin Daniel Ernst. Guten Tag. Die geplante Zuckersteuer von Finanzminister Klingbeil ist vom Kanzleramt gestoppt worden. Der Gesetzesentwurf sei in der aktuellen Form nicht mehrheitsfähig, hieß es aus Regierungskreisen. Thomas Bleskin berichtet.
11: Dass die Steuer auf Cola, Fanta, Sprite und Co. trotzdem im nächsten Jahr kommt, ist durchaus wahrscheinlich. Klingbeil dürfte den Entwurf jetzt nachjustieren. Hat er immerhin schon mal gemacht, als es darum ging, die Zuckersteuer auch auf Leitprodukte auszudehnen, obwohl diese überhaupt keinen Zucker enthalten. Für Verbraucher wird die neue Abgabe, wenn sie denn irgendwann kommt, im Portemonnaie durchaus spürbar. Die Bild-Zeitung hat ausgerechnet, dass ein Liter klassische Coca-Cola Stand heute um 45 Cent teurer werden würde.
10: Der Bund der Steuerzahler hat in Berlin sein neues Schwarzbuch vorgestellt. Darin nennt der Verband 100 Fälle, in denen Bund, Länder und Kommunen aus seiner Sicht sorglos mit Steuergeldern umgehen. Diesmal nimmt der Verband besonders staatliche Förderprogramme unter die Lupe. Kritisiert wird, dass bei Ausgaben teils Fördertöpfe und Fristen den Ausschlag geben statt Bedarf und Nutzen. Fußballnationalspieler Serge Gnabry wird heute als Kapitän der Nationalmannschaft auflaufen. Das berichtet die Bild-Zeitung. Der bisherige Kapitän Joshua Kimmich ist am Abend gegen Serbien nicht dabei.
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0: Also, ich hab's ja schon erzählt, ich war vor, keine Ahnung, 3, 4, 5 Jahren bei einem Sting-Konzert in Mannheim im Rosengarten und ich bin ehrlich gesagt bis zum heutigen Tag immer noch geflasht. Ich weiß gar nicht, wie man das ausdrücken soll, wenn ein Mensch, der gar nicht mal so riesig groß ist und so, keine Ahnung, imposant ist, eine Aura hat, die dich einfach nicht mehr loslässt. Und das ist bei Sting wirklich der Fall. Und für mich hat der Mann Gänsehautnummern geschrieben. Boah, da kommen mir Tränen in die Augen.

Ja, und dann mit seiner Band. Und bei dem Mann, bei diesen großartigen Songs, die er uns beschert hat, ist es wahnsinnig schwer rauszusuchen, welchen Song man im Plattenhaus spielt. Aber der Lange aus dem Feierabend hat's geschafft. Und ab 18 Uhr morgen Abend wird er euch wie immer im Plattenrausch ganz, ganz viele Storys über Sting erzählen und vor allem ganz, ganz viele Songs spielen. Diesen hier zum Beispiel möglicherweise Synchronicity, The Police bei Rock FM. Plattenrausch ab 18 Uhr am Freitag.

0: reitet die kleine Astrid wieder quer durch Colorado auf einem schwarzen Hengst und neben mir ein hübscher Cowboy. America House with no name hier bei uns. Es ist 3:30 euch, einen schönen Donnerstag. Wo ist gerade meine Stimme? Ich weiß nicht, ich hole sie mir gleich zurück. Aber vorher sage ich euch noch, dass David Bowie gleich zu uns kommt. Van Halen, Sum 41 oder Billy Idol.
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0: Ziggy Stardust, das alter Ego von David Bowie. Ich find's total praktisch, wenn man so ein alter Ego hat. Das eine Ego, würde ich sagen, feiert, hat Spaß am Leben und baut jede Menge Mist und das andere ist vernünftig. Das wäre mega praktisch. Ich habe gleich Billy Idol für euch und hört mal, was unser Kerem aus der Redaktion wieder für eine heiße Geschichte über Billy Idol rausgekramt hat.
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2: Warum wurde Billy Idol von der thailändischen Armee abgeführt? Urlaub in Thailand klingt eigentlich nach Sonne, Palmen, Cocktails. Nur Billy Idol hatte offenbar einen anderen Plan. 1989 wollte er mit einem Freund eigentlich einfach nur feiern. Nach ungefähr einer Woche wurde aus dem Trinken allerdings ein ziemliches Problem. Die beiden wollten Kokain besorgen. Der Taxifahrer kam zurück, drückte ihnen ein kleines Röhrchen in die Hand. Nur es war kein Kokain, es war Heroin. Und zwar offenbar ziemlich starkes. Also mussten sie irgendwie wieder davon runterkommen, bevor es zurück nach Hause ging. Dafür besorgten sie sich in einer Apotheke jede Menge Valium und andere Beruhigungsmittel. Bei Billy hatte das allerdings einen ziemlich ungünstigen Nebeneffekt. Die Medikamente machten ihn aggressiv. Er wurde gewalttätig und begann Hotelzimmer auseinanderzunehmen. Mehrere Hotels später war dann offenbar Schluss mit der Rock'n'Roll Hospitality. Die thailändische Armee tauchte auf. Billy wurde sediert und schließlich auf einer Trage aus dem Land gebracht. Und bis heute hält sich die Geschichte, dass er vorher mit einem Betäubungspfeil außer Gefecht gesetzt wurde. Gut, manche fahren aus dem Urlaub mit Souvenirs nach Hause. Billy Idol kam mit einer ziemlich unglaublichen Rock'n'Roll-Legende zurück.
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0: Erst die Foo Fighters mit so einem geilen Brett, Today's Song, und direkt danach die Scorpions mit diesem Evergreen von 1982, No One Like You. Wir rocken diesen viel zu bewölkten Donnerstag, 1. Oktober, auf der linken Arschbacke weg. Gleich 15 Uhr direkt nach den News geht's weiter mit lauter Rocklegenden und mit einem Heavy Riff von T-Rex. Glamrock vom Feinsten, und wenn ihr was Tanzbares braucht, kein Problem, die Caesars sind am Start. Und jetzt habe ich gerade YouTube geöffnet, und manchmal hat man ja so Momente, denkt man, das kann doch nicht wahr sein, dass ich jetzt erst davon erfahre, dass Tom Petty mal mit Axl Rose diesen Song hier gesungen hat. Das ist noch Tom Petty. Achtung, jetzt kommt der Refrain. Hat jemand in Remastered hochgeladen bei YouTube. Fände der Hammer, ey. Meine Fresse, das hätte ich Axl Rose gar nicht zugetraut, dass er mit Tom Petty so gut harmonieren könnte. Also, Tom Petty und The Heartbreakers auch gleich dabei. Allerdings ohne Axl Rose. Könnt ihr euch bei YouTube reinziehen. Tom Petty und Axl Rose, Free Fallin'. So, Rock FM ist hier. Schön, dass ihr dabei seid.
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0: Ja, es ist ziemlich bewölkt und es sind wiederholt Regengüsse möglich, und das Ganze bei Werten so bis maximal 23 Grad. Ja, eine Kaltfront ist hier im Gange, und die wird auch den Rest des Tages uns begleiten. Später in der Nacht gibt es auch noch weitere Regengüsse, teilweise auch so ein bisschen gewittrig verstärkt.
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16: Ich bin Daniel Ernst. Guten
10: Tag. Der neue Tankrabatt macht sich an den Zapfsäulen bemerkbar, allerdings nicht ganz so stark wie erhofft. Super E10 und Diesel kosteten am Morgen bundesweit im Schnitt zwar gut 14 bzw. 15 Cent weniger als gestern, inzwischen sind die Preise aber wieder hochgegangen. Thomas Pleskin berichtet.
16: Die tägliche 12-Uhr-Erhöhung ließ Autofahrer kurz aufschrecken, inzwischen haben sich die Preise wieder eingependelt. Super E10 bei 2,20 Euro und Diesel bei 2,34 Euro, Stand 14 Uhr. Viel ist damit vom Tankrabatt nicht geblieben. Im Vergleich zu gestern sind die Unterschiede minimal. Genau das hatten Kritiker vorhergesagt. Sie werfen der Bundesregierung nun vor, nichts aus der ersten Mineralölsteuersenkung im Sommer gelernt zu haben. Etliche Experten schlagen vor, lieber gezielt einkommensschwache Haushalte zu entlasten, anstatt große und teure Autos, die viel verbrauchen, mit zu subventionieren.
10: VW-Chef Oliver Blume fordert längere Arbeitszeiten für die Volkswagen-Beschäftigten. Eine Erhöhung der Wochenarbeitszeit ohne Lohnausgleich sei eine Möglichkeit, die Arbeitskosten zu senken, so der VW-Chef in einem Interview. Gestern hatte VW 10 Tarifverträge gekündigt, darunter auch den Manteltarifvertrag, der unter anderem die Arbeitszeit und die Urlaubstage regelt. Der Hauptsponsor von Manchester City erwägt im Finanzskandal um den englischen Spitzenclub rechtliche Schritte gegen die Premier League. Etihad Airways fühlt sich zu Unrecht beschuldigt. Man City war von einer unabhängigen Kommission in allen Anklagepunkten wegen Verstößen gegen die Finanzregeln der Premier League für schuldig befunden worden.
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Die Caesars, Jerk It Out hier bei Rock FM. Ich bin immer noch nicht drüber hinweg, dass ich erst jetzt im Jahr 2026 entdecke, dass Tom Petty, einer meiner absoluten Lieblings-Hardline-Rocker, mit Axl Rose mal auf der Bühne stand. Also ich hätte gesagt, nee, die beiden haben nie irgendwie zusammen musiziert, aber ja, ich wurde eines Besseren belehrt.

eher ziemlich brav. Und dann kommt Axl Rose auf die Bühne, voll tätowiert mit Sonnenbrille und großem Kreuz um den Hals, mit super engen Hosen an. Und ja, wie man Axl Rose halt in der Hochphase kannte, ne? Sah ziemlich wild aus, der Gute. Okay, jetzt genug auf YouTube rumgesurft. Wir müssen weitermachen. Tom Petty and the Heartbreakers, Learning to Fly aus den frühen 90s. Rock FM, der Feiern mit dem Lange. 10 nach 3 haben wir.

0: So klingt Rockmusik im Jahr 2026. Shinedown mit Young Again. Hier bei Rock FM, der Feierabend mit dem Lange. Und wir werfen mal kurz einen Blick auf den Asphalt.
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0: Die A3, Frankfurt Richtung Köln, zwischen Siebengebirge und Kreuz Bonn-Siegburg. Hier sind es aktuell 4 Kilometer Stau, braucht ihr locker eine halbe Stunde mehr. Die A5, Karlsruhe Richtung Heidelberg, zwischen Bruchsal und Waldorf-Wiesloch. Hier gibt es ganze 10 Kilometer Stau. Und die A5, Basel Richtung Karlsruhe, zwischen Riegel und Rust. Da stockt der Verkehr auf 6 Kilometern aktuell.
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5: Wissen in wenigen Sekunden. Warum sind eigentlich aller guten Dinge drei? Wenn man etwas zum dritten Mal versucht oder macht, dann klappt es meist auch. Davon sind viele überzeugt. Ursprünglich wurde mit den Dingen wohl Ting gemeint. So hieß eine Volks- und Gerichtsversammlung bei den Germanen. Wenn ein Angeklagter nicht vor Gericht erschien, musste er erst dreimal geladen werden, bevor er auch in Abwesenheit verurteilt werden konnte. Irgendwann ist eben auch mal gut. Oder besser, aller guten Dinge sind eben drei.
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7: Ja, die Sonne hat sich gedacht, jetzt ist auch mal gut. Wir lassen mal der Wolkenfraktion den Vortritt. Also der Nachmittag bleibt eher eine ziemlich feuchte Nummer, dicht bewölkt. Immer wieder Regengüsse und nur wenige Lücken am Himmel. Dazu 20 bis 23 Grad. Morgen sieht es wieder ein bisschen freundlicher aus oder deutlich freundlicher eigentlich. Bei 17 bis 23 Grad, ja, paar Wolken, aber ziemlich viel Sonne.
6: Es ist 3:30. 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
8: Ich bin Daniel Ernst. Guten Tag. Der neue Tankrabatt macht sich an den Zapfsäulen bemerkbar, allerdings nicht ganz so stark wie erhofft. Super E10 und Diesel kosteten am Morgen bundesweit im Schnitt rund 14 bis 15 Cent weniger als gestern. Nach 12 Uhr stiegen die Preise aber wieder deutlich. Die geplante Zuckersteuer von Finanzminister Klingbeil ist vom Kanzleramt gestoppt worden. Der Grund, der Gesetzesentwurf sei so nicht mehrheitsfähig. Die Zuckersteuer sollte dem Staat Einnahmen von über 1 Milliarde Euro bringen. Hohe Spritpreise und teure Lebensmittel und kaum bezahlbare Mieten, die gestiegenen Lebenshaltungskosten, machen den Menschen in Deutschland am meisten Sorgen. Das hat eine neue Untersuchung der R&V-Versicherung ergeben. 59% der Befragten haben Angst, dass ihr Geld auf Dauer nicht zum Leben reicht.
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9: Nach über 50 Jahren bekommt Sinsheim im Rhein-Neckar-Kreis wieder sein eigenes Kennzeichen zurück. Das Kürzel SNH könnt ihr euch, wenn euer Auto dort läuft, jetzt holen. Der Rhein-Neckar-Kreis hatte einen Antrag beim Bundesverkehrsministerium gestellt. Nach der Kreisreform 1973 übernahm Sinsheim das für den Rhein-Neckar-Kreis übliche Kennzeichen für Heidelberg. Bei vielen Polizeipräsidien im Land läuft gerade noch ein WhatsApp-Marathon. Da könnt ihr die Polizeieinsätze mitverfolgen. Egal ob Ladendiebstahl, Fahndung oder Verkehrsunfallflucht. Einfach den entsprechenden Kanal der Präsidien, die mitmachen, abonnieren.

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0: Das waren noch die Eagles mit Witchy Woman hier bei Rock FM. Und das heißt, ich zücke mal das Telefon und klingel hier mal wieder irgendwo durch.
1: Westermeier?
0: Ja, hier ist der Lange von Rock FM. Hallo Westermeier.
1: Ja, hallo Lange.
0: Hallo Daniel, was treibst du gerade Feines?
1: Ich bin gerade im Bauhaus.
0: Du tust das, was Männer eigentlich am liebsten am Samstagvormittag tun, in den Baumarkt fahren.
1: Genau, richtig, ja.
0: Okay, was machst du?
1: Ich muss einen Boden legen für den Verein.
0: Oha, aber du kannst sowas, ja. Du hast keine zwei linken Hände wie ich.
1: Nee, ich habe keine zwei linke Hände.
0: Das ist gut. Na gut, was für Hände du hast, ist eigentlich egal. Hauptsache, du hast Ohren und Augen und keine Flugangst, weil wir checken dich schon mal ein und damit bist du der Reise nach Las Vegas also ein ganzes Stück näher.
1: Ja, klasse, sauber. Freut mich.
0: Ja, wenn wir dich ziehen im Finale, dann heißt es für dich also mit zwei Tickets rüber chatten. Ich schätze mal, du würdest deine Holde Maid einpacken, oder?
1: Meine Frau würde ich einpacken, ja.
0: Ja, das meine ich doch. An wen hast du jetzt gedacht, als ich gesagt habe, deine Holde Maid?
1: Hab da Kuschel leider nicht ganz verstanden.
0: Ah ja, das hätte ich jetzt auch gesagt, ja klar. Okay, ihr wart wahrscheinlich noch nie in den USA oder wart da mal drüben?
1: Ich war alleine, weil ich Servicetechniker bin, aber meine Frau war noch nie.
0: Du warst alleine in den USA, weil du Servicetechniker bist? Jetzt sag mir nicht, du hast die LEDs hier in das 4 eingeschraubt.
1: Nee, leider nicht,
0: Ja gut, vielleicht kann er das dann bald machen. Auf jeden Fall läuft's genauso, sobald die Eagles laufen. Stichwort Las Vegas an die Rockline, an die WhatsApp schicken. Und mit etwas Glück rufen wir euch zurück und ihr checkt ein.
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Da-da-da-da. Die Kaiser Chiefs, Ruby aus dem Jahr 2007, wurde tatsächlich von einem schwarzen Labrador namens Ruby inspiriert. Anders als bei Led Zeppelin und Black Dog, da war es ein namenloser schwarzer Labrador Retriever. Aber es gibt bestimmt noch mehr Songs, die von Hunden inspiriert wurden. Der hier nicht, der kommt aus einer sehr aufregenden Zeit von einer schwedischen Glam-Metal-Truppe. Und zwar, als sie plötzlich in den 80ern Ruhmesluft erschnuppert hatten und ständig auf Tour waren. Europe mit Rock the Night hier bei Rock FM. Aufdrehen!

0: Hatten wir vergangene Woche im Plattenrausch die Red Hot Chili Peppers. Diese Woche, wisst ihr ja, Sting, ne? Wird morgen 75, der Gute. Aber wir bleiben mal im Hier und Jetzt. Gleich 16 Uhr, direkt danach lauter Rocklegenden. Mit dabei auch das Riff von Deep Purple, das du in keinem Gitarrenladen anspielen darfst. Sonst fliegst du direkt hochkant raus oder kriegst die Gitarre an den Kopf geknallt. Auch dabei die Stone Temple Pilots. Und dann noch einer, ich glaube, wenn der jetzt einfach irgendwie aus dem Jenseits zurückkäme, er könnte in jeden Gitarrenladen der Welt gehen und er dürfte auch spielen, was er wollte. Es würde keiner wagen, auch nur Hand an ihn anzulegen oder ihn überhaupt anzusprechen. Jimi Hendrix. Oh yeah. Lauter Rocklegenden hier bei Rock FM. Schön, dass ihr da dabei seid und auch dabei bleibt.
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1: Was ist das da am Himmel? Es ist so grau. Es war doch immer blau in den letzten Wochen. Ja, heute immer wieder Regen und insgesamt auch echt kein Tag für eine Sonnenbrille. Wir liegen immer noch bei 20 bis 23 Grad. Später wird's schnell kühler dank der Kaltfront und am Abend sind auch starke Windböen drin. In der Nacht weitere Regengüsse, auch so ein bisschen gewittrig wird's teilweise. Erst zum Freitagmorgen hin wird's trockener. Und der Freitag sieht echt ganz in Ordnung aus, mit ein paar Wolken, aber auch längeren sonnigen Abschnitten. Das Ganze bei 17 bis 23 Grad.
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2: Ich bin Daniel Ernst. Guten Tag. Der neue Tankrabatt macht sich an den Zapfsäulen bemerkbar, allerdings nicht ganz so stark wie erhofft. Super E10 und Diesel kosteten am Morgen bundesweit im Schnitt zwar gut 14 bzw. 15 Cent weniger als gestern, inzwischen sind die Preise aber wieder hochgegangen. Thomas Bleskin berichtet.
3: Die tägliche 12-Uhr-Erhöhung ließ Autofahrer kurz aufschrecken, inzwischen haben sich die Preise wieder eingependelt. Super E10 bei 2,20 Euro und Diesel bei 2,34 Euro. Stand 14 Uhr. Viel ist damit vom Tankrabatt nicht geblieben. Im Vergleich zu gestern sind die Unterschiede minimal. Genau das hatten Kritiker vorhergesagt. Sie werfen der Bundesregierung nun vor, nichts aus der ersten Mineralölsteuersenkung im Sommer gelernt zu haben. Etliche Experten schlagen vor, lieber gezielt einkommensschwache Haushalte zu entlasten, anstatt große und teure Autos, die viel verbrauchen, mit zu subventionieren.
2: VW-Chef Oliver Blume fordert längere Arbeitszeiten für die Volkswagen-Beschäftigten. Eine Erhöhung der Wochenarbeitszeit ohne Lohnausgleich sei eine Möglichkeit, die Arbeitskosten zu senken, so der VW-Chef in einem Interview. Gestern hatte VW 10 Tarifverträge gekündigt, darunter auch den Manteltarifvertrag, der unter anderem die Arbeitszeit und die Urlaubstage regelt. Tennis-Ikone Rafael Nadal kann sich im Moment nicht vorstellen, als Trainer auf die ATP-Tour zurückzukehren. Das habe er nicht vor, sagte der 40-Jährige in einem Interview. Nadal hatte seine Karriere vor 2 Jahren beendet.
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Die Stone Temple Pilots mit Plush hier bei Rock FM. Da feiern wir lange. Man muss schon sagen, Scott Weiland hatte eine krasse Röhre auch, ne? Meine Güte, war das surreal gestern. An dem 30. September saß ich irgendwie um kurz vor 10 auf dem Balkon und es waren spät abends noch um die 20 Grad oder so. Naja, ich denke, jetzt wird's dennoch so langsam Zeit, den Sommer loszulassen. Aber eine Runde machen wir noch. Denken mal zurück an alles Schöne, was wir diesen Sommer erlebt haben. Joe Cocker mit Summer in the City hier bei Rock FM. Genießt euren Feierabend.

0: Kid. Itchy oder damals noch Itchy Poops Kid mit ihrer Version von It's Tricky hier bei Rock FM. Schönen Donnerstagnachmittag zusammen. Falls euch das Jahr 2026 bisher ein bisschen zu anstrengend ist, okay, verständlich. Wunderbar. Das Schöne ist, wir haben hier noch Plätze in unserer Zeitreisekapsel. Es geht in die 60s, ja? Hier Flower Power und so, ja? Habt ihr Bock? Okay.
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0: London, heute vor genau 60 Jahren, am 1. Oktober 1966, ein Club, eine Bühne und ein Gitarrist, den dort damals kaum jemand kennt. Ja, noch wohlgemerkt. Jimi Hendrix ist damals gerade erst in England angekommen und dann passiert etwas, das heute wie so ein Treffen der Rockgötter klingt. Hendrix steigt bei einem Konzert von Cream, von der ersten Supergroup, spontan mit auf die Bühne und jammt mit Eric Clapton, Ginger Baker und Co., woraufhin der Neuankömmling Hendrix selbst Eric Clapton die Show klaut. Das war quasi unglaublich. Eric Clapton war damals das Nonplusultra in Sachen Gitarren und plötzlich kam Hendrix. Nur einen Monat später ist Hendrix dann mit seiner Band, The Jimi Hendrix Experience, auf Tour gegangen quasi oder hat sein britisches Live-Debüt gegeben und spätestens da wurde klar, diese Gitarre klingt anders und dieser Kerl, der spielt anders. Jimi Hendrix jetzt mit seiner Version von Hey Joe hier bei Rock FM.

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12: Das ist irgendwie ganz schön, mal so zum Durchatmen, oder? So ein bisschen Luft, die auch nach Regen riecht. Also es geht so weiter mit vielen Wolken, immer wieder Regengüsse und dazu noch 20 bis 23 Grad. Richtung Abend gibt die Kaltfront dann ein bisschen mehr Gas. Es wird frischer und windiger. Später in der Nacht weitere Schauer, teils mit ein bisschen Gewittern. Und erst Richtung Freitagmorgen lockert es aus Richtung Südwesten her wieder auf. Morgen nach einer recht kühlen Nacht zwischen 11 und 16 Grad dann wieder wesentlich freundlicher. Werte gehen hoch auf 17 bis 23 Grad und die Sonne kommt raus.
1: Es ist 4:30. 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
13: Ich bin Daniel Ernst. Guten Tag. Der neue Tankrabatt macht sich an den Zapfsäulen bemerkbar, allerdings nicht ganz so stark wie erhofft. Super E10 und Diesel kosteten am Morgen bundesweit im Schnitt rund 14 bis 15 Cent weniger als gestern. Nach 12 Uhr stiegen die Preise aber wieder deutlich. Die geplante Zuckersteuer von Finanzminister Klingbeil ist vom Kanzleramt gestoppt worden. Der Grund, der Gesetzesentwurf sei so nicht mehrheitsfähig. Die Zuckersteuer sollte dem Staat Einnahmen von über 1 Milliarde Euro bringen. Hohe Spritpreise und teure Lebensmittel und kaum bezahlbare Mieten, die gestiegenen Lebenshaltungskosten, machen den Menschen in Deutschland am meisten Sorgen. Das hat eine neue Untersuchung der R&V-Versicherung ergeben. 59% der Befragten haben Angst, dass ihr Geld auf Dauer nicht zum Leben reicht.
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14: Und wir schauen rüber in die deutsche Eishockey-Liga. Die Adler Mannheim kriegen es hier heute mit dem tabellenletzten Iserlohn Roosters zu tun. Am Sonntag hatten die Adler in Ingolstadt verloren. Jetzt will das Team vor den eigenen Fans wieder 3 Punkte holen. Torwart Maxi Franz Repp.
15: Wir können gut verteidigen, das wissen wir und da kommen wir auch wieder hin. Gerade in den letzten 2 Spielen. Aber wir müssen lernen, auch unsere Chancen, die wir bekommen, auch wenn es vielleicht nicht viele sind, die müssen zu 100% drin sein und wir haben genügend Jungs, die Tore schießen können und die Jungs müssen den Touch einfach finden und dann bin ich guter Dinge.
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0: Ich glaube, sie hat ihre Message rübergebracht, die Godmother of Punk. Patti Smith, Because the Night, hier bei Rock FM gleich 4:45 und wir werfen nochmal einen Blick auf die Straßen kurz.
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0: Es ist ein bisschen was los. A1 Köln Richtung Aachen, Kreuz Köln West an der Überleitung zur A1 Richtung Euskirchen, hier Gefahr durch eine ungesicherte Unfallstelle. Dann die A3 Frankfurt Richtung Köln zwischen Siebengebirge und Kreuz Bonn-Siegburg. 4 Kilometer Stau kostet euch locker eine halbe Stunde. A5 Karlsruhe Richtung Heidelberg zwischen Bruchsal und Waldorf-Wiesloch. Hier gibt's 10 Kilometer Stau. Und dann nehmen wir noch die A5 mit Basel Richtung Karlsruhe, also die Gegenrichtung zwischen Riegel und Rust. Da stockt der Verkehr und zwar auf 6 Kilometern.
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0: War gar nicht die Gegenrichtung, ne? War beides in dieselbe Richtung. A5 Karlsruhe Richtung Heidelberg und A5 Basel Richtung Karlsruhe. Ja, ist dieselbe Richtung. Ja, es ist Donnerstag schon. Es war eine lange Woche. Radio aufdrehen für die Gunners. Sweet Child O' Mine aus den 80s.

0: Es ist ein bisschen was los auf den Straßen. Ich hoffe, ihr habt Geduld. Ich schaue auch gerade so von oben auf die Verkehrslage, was den Rhein angeht zwischen Baden-Württemberg und Rheinland-Pfalz. Und es ist natürlich der absolute Horror. Die Lage ist ein bisschen wie nach dem Zweiten Weltkrieg damals. Es ist nur noch die Konrad-Adenauer-Brücke offen und es staut sich auf allen Richtungen. Also egal, ob ihr auf dem Parkring seid oder auf der Reichskanzler-Müller-Straße oder sonst wo. Ihr braucht Geduld. Und ich würde sagen, in der Zeit gucken wir uns auch mal an, was bei den Eagles eigentlich aktuell so abgeht.
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0: Ja, wir machen mal so eine kleine Bestandsaufnahme. Die Eagles seit 1971 am Start. Wenn man die 14 Jahre abzieht, in denen sie nicht aktiv waren in den 80ern, immerhin dennoch 41 Jahre. Klar, Multitalent Glenn Frey, der ist leider nicht mehr dabei, 2016 verstorben. Auch Gründungsbassist Randy Meisner ist leider 2023 von uns gegangen. Aber die Legendendichte auf der Bühne ist dennoch unschlagbar. Gründungsmitglied Don Henley ist dabei, kann alles von Drums über Piano, Gesang, Gitarre. Gitarrenikone Joe Walsh, auch seit 75 dabei, also auch bei Hotel California. Und Timothy B. Schmidt, seit 77 auch. Und jetzt kommt's. Ein absolutes Ausnahmetalent, Vince Gill. Dieser Mann ist 22-facher Grammy-Gewinner und eine absolute Country-Legende. In den USA kennt ihn jeder. Tja, die Jungs stehen aktuell ja auf der krassesten Bühne des Planeten. Ihr wisst, The Sphere in Las Vegas. Also es gibt keine krassere Bühne. Und genau da wollen wir euch hinschicken. 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An die 0800 3x die 6 8866. 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

0: Ja, man hat das Gemetzel zwischen Pionieren und US-amerikanischen Ureinwohnern quasi vor dem inneren Auge bei der Nummer. Iron Maiden, Run to the Hills hier bei Rock FM. Es ist Zeit für die 17 Uhr News, danach lauter Rocklegenden. Die Stones gehören ganz klar dazu, da gibt's keine Diskussion. Was ist mit denen hier? Ja, für viele würde ich sagen, gehören sie auch dazu. Good Charlotte, oder? Sind sie schon im Rocklegenden-Status? Wir sind mal nicht so. Also die hier auf jeden. Aerosmith. Sweet Emotion auch gleich am Start. Schön, dass ihr dabei seid. Hier ist Rock FM.
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0: Es bleibt ziemlich feucht und grau auch am Feierabend. Und mit der Kaltfront wird's in der Nacht eher ungemütlicher. Also weitere Regengüsse, auch ein bisschen gewitterig kann's sein. Dazu kräftige Windböen sind zumindest mancherorts möglich. Temperaturen fallen auf 11 bis 16 Grad. Aber der Freitag ist wieder ein bisschen dufter unterwegs. Paar dichtere Wolken, dazwischen aber auch längere sonnige Abschnitte. Das Ganze bei trockenen 17 bis 23 Grad maximal.
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8: Ich bin Daniel Ernst. Guten Tag. Der neue Tankrabatt läuft noch nicht ganz so wie erhofft. Am Morgen waren Benzin und Diesel zwar deutlich günstiger, nach 12 Uhr stiegen die Preise allerdings wieder auf das Niveau von gestern Nachmittag. Schon beim letzten Mal hatten die Ölkonzerne den Tankrabatt nicht voll an die Autofahrer weitergegeben. Die NATO hat heute in Münster den Westfälischen Friedenspreis erhalten. Das klingt für manche vielleicht widersprüchlich. Bundeskanzler Friedrich Merz nannte es aber vor der Verleihung folgerichtig.
9: Die NATO ist seit 3 Generationen die tragende Säule der euroatlantischen Friedensordnung. Sie schützt unsere Freiheit, sie schützt unsere Sicherheit, sie schützt unseren Wohlstand. Sie dient dem Frieden in Europa.
8: Ein Trikot der Basketballlegende Michael Jordan ist für eine Rekordsumme versteigert worden. Das Shirt aus der NBA-Finalserie 1998 brachte umgerechnet fast 11 Millionen Euro. Jordan spielte damals seine letzte Saison mit den Chicago Bulls.
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Ja, inzwischen haben sie selbst einen Lifestyle, wie die rich and famous Good Charlotte hier bei Rock FM. Warum eigentlich nicht Good Onion? Naja, Schalotten sind halt edler und teurer, ne? Geschmacklich vielleicht auch ein Ticken geiler, ich weiß es nicht. Aber so eine herzhafte Schalottentart, sehr, sehr geil. Also das wäre es jetzt. Aber es ist ja wieder Zwiebelkuchenzeit, ne? Und dazu neuer Wein, das könnte man am Wochenende... Boah, ich bin irgendwie abgedriftet. Wie lange rede ich jetzt schon über Schalotten und Zwiebeln? Ziemlich lang. How long? Paul Carrack. Sehr gut, der rettet mich jetzt. Rock FM hier.

Furioser, frischer Friesenrock von Fury. Fix this crack. Rock FM ist hier der Feier mitten lange. Und ich bin gerade am Überlegen, ob ich nicht bei Nachrichtenmann Ralf Mehlhorn vielleicht einsteige mal, weil der hat anscheinend eine gigantische Sammlung an Musikexpress-Zeitschriften daheim. Hat mal eine mitgebracht. Musikexpress Nummer 4 aus dem April 1993. Habe ich hier vor mir liegen. Und was steht vorne drauf? Aerosmith. Wer braucht schon die Rolling Stones? Muss ich direkt mal durchblättern hier. Wow. Jede dritte Seite ist hier gefüllt mit einer anderen Zigarettenwerbung. Das ist wirklich krass. Also alles ist da dabei. Jede Zigarettenmarke, die es damals gab, hat in diese Zeitschrift gefunden. So war das in den 90ern. Ich habe das Gefühl, da wurde ein bisschen mehr gequarzt als heute, ne? Und in den 70ern wahrscheinlich noch mehr. Vor allem

bei den Toxic Twins und bei den Bad Boys from Boston. Was fast dasselbe ist. Aerosmith mit Sweet Emotion aus der Mitte der 70er, aus der goldenen Zeit des Classic Rock. Jetzt bitte den Volume-Regler sanft, aber bestimmt im Uhrzeigersinn drehen.

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8: Ja, der Abend bleibt ein bisschen wackelig. Ein paar Schauer ziehen durch, teilweise auch mit ein bisschen Donnerunterstützung. Und die Kaltfront, die kann in der Nacht auch ein bisschen am Windregler drehen. Die Tiefstwerte lassen sich auch sehen, 11 bis 16 Grad nachts. Morgen am Freitag wieder freundlicher, sieht eher trocken aus bei 17 bis 23 Grad. Auch einige Wolken, aber auch immer wieder längere sonnige Abschnitte zwischendurch.
0: Es ist 5:30. 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
9: Ich bin Daniel Ernst. Eine Preiserhöhung von Amazon für das Prime-Abo vor 4 Jahren ist unwirksam. Das hat der Bundesgerichtshof entschieden. Er sieht einen Verstoß gegen das Transparenzgebot. Amazon kündigte an, den Abo-Beitrag vorübergehend für Kunden anzupassen, deren Mitgliedschaft vor dem 15. September 2022 begann und seither unverändert besteht. Die Pläne für eine Zuckersteuer sind vorerst gestoppt. Das Bundeskanzleramt hält den Entwurf von Finanzminister Klingbeil in seiner jetzigen Form für nicht mehrheitsfähig. Alexander Zverev steht beim Tennisturnier in Peking im Achtelfinale. Er gewann in der chinesischen Hauptstadt sein Auftaktmatch gegen den Briten Cameron Norrie klar in 2 Sätzen.
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10: Nach über 50 Jahren bekommt Sinsheim im Rhein-Neckar-Kreis wieder sein eigenes Kennzeichen zurück. Das Kürzel SNH könnt ihr euch, wenn euer Auto dort läuft, jetzt holen. Der Rhein-Neckar-Kreis hatte einen Antrag beim Bundesverkehrsministerium gestellt. Nach der Kreisreform 1973 übernahm Sinsheim das für den Rhein-Neckar-Kreis übliche Kennzeichen für Heidelberg. Bei vielen Polizeipräsidien im Land läuft gerade noch ein WhatsApp-Marathon. Da könnt ihr die Polizeieinsätze mitverfolgen. Egal ob Ladendiebstahl, Fahndung oder Verkehrsunfallflucht. Einfach den entsprechenden Kanal der Präsidien, die mitmachen, abonnieren.
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0: Na, also da würde ich mal intervenieren bei dem Wille Wallo. Diese These, die kann nicht stimmen, weil ich allein, ich liebe ja schon sehr viele Menschen, meine Neffen, meinen Bruder, meine Mama. Okay, Rock FM ist hier, das war ein Hymn mit Wicked Game und jetzt kommen wir zu Jupiter Jones. Ihr kennt sie natürlich.
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0: Uns verbindet eine besondere Geschichte.
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0: Und deshalb gibt's jetzt gleich zwei Highlights. 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Tickets bekommt ihr auf rockfm.de und am 3. Oktober, also diesen Samstag, da übernehmen Jupiter Jones gleich einen ganzen Tag unseren Laden Rock FM. Mit dabei musikalische Freunde aus der gesamten Deutschrock-Szene und jede Menge Lieblingssongs. Jupiter Jones and Friends am Tag der Deutschen Einheit hier bei Rock FM. Jetzt hört ihr sie schon und zwar mit Immer für immer von ihrem 2012er Album Holiday in Catatonia.

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1: Ja, Rock FM ist hier apropos hinlegen. Ist ja bei uns Deutschen jetzt nicht so angesagt, sich mittags mal kurz so eine Auszeit zu genehmigen auf dem Sofa, ja. Aber dank Klimawandel ist das wahrscheinlich auch nur eine Frage der Zeit, bis wir so eine Siesta brauchen. Ich habe mal geschaut, die Vorteile von so einem, sagen wir mal, 27-minütigen Mittagsschläfchen oder selbst 20 Minuten, die sind heftig. Senkung des Blutdrucks, Regeneration des Nervensystems, Unterstützung des Immunsystems, Steigerung von Konzentration und Reaktionszeit, Stimmungsaufhellung und emotionale Stabilität, verbesserte Gedächtnisleistung, Förderung von Kreativität und Problemlösung. Also wow, ich glaube, ich lege mich jetzt kurz hin. Ist ja noch nicht 18 Uhr, das geht ja noch. So ein Powernap ist ja irgendwie auch so ein bisschen so eine Art von stillem Aufstand, oder? Rock FM ist hier jetzt mit Quiet Riot.

0: kann das sein? Der Zeiger ist schon wieder in der Kurve, du. Es ist kurz vor sechs, gleich nach den News gibt's laute Rocklegenden. Dazu gehören ganz klar Queen oder auch, genau, The Smashing Pumpkins. Mit einer wunderschönen Nummer, die zwar vom Songtitel her den Anschein macht, dass sie aus den 70ern kommt, aber sie ist aus den 90ern. Und was haben wir noch? Oh yeah! Sleaze Rock oder Glam Metal aus der Mitte der 80s von der Motley Crew. Rock FM, schön, dass ihr dranbleibt.
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11: Wissen in wenigen Sekunden. Wie kam der Handschuh eigentlich zu seinem Namen? Schuhe trägt man doch eigentlich an den Füßen. Das Wort Schuh selber stammt aber vom althochdeutschen Skuo. Und das lässt sich mit bedecken oder umhüllen übersetzen. Also egal, ob wir Füße oder Hände mit Leder oder Stoff umhüllen, am Ende kommt immer ein Schuh raus.
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0: Ja, nachdem der Spätsommer im September kein Ende nehmen wollte, macht der Oktober seinem Ruf direkt alle Ehre. Die Kaltfront hat hier das Ruder übernommen. Es gibt immer noch weitere Regengüsse in den Abendstunden. Die sind teilweise auch gewittrig verstärkt. Dazu kräftige Böen. Später in der Nacht beruhigt sich die Nummer dann langsam erst. Das Ganze bei Tiefstwerten von 11 bis 16 Grad. Morgen am Freitag Wolken und Sonne im Mix. Trocken und maximal 17 bis 23 Grad. Ganz dufte.
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13: Ich bin Daniel Ernst. Guten Abend. Eine Preiserhöhung von Amazon für das Prime-Abo vor 4 Jahren ist unwirksam. Das hat der Bundesgerichtshof entschieden. Er sieht einen Verstoß gegen das Transparenzgebot in den allgemeinen Geschäftsbedingungen. Amazon kündigte an, den Abo-Beitrag vorübergehend für einen Teil der Kunden anzupassen, allerdings nur, wenn die Mitgliedschaft vor September 2022 begann und seither unverändert besteht. Der neue Tankrabatt läuft noch nicht ganz so wie erhofft. Am Morgen waren Benzin und Diesel zwar deutlich günstiger, nach 12 Uhr stiegen die Preise allerdings wieder auf das Niveau von gestern Nachmittag. Schon beim letzten Mal hatten die Ölkonzerne den Tankrabatt nicht voll an die Autofahrer weitergegeben. Dritte Chance für den ersten Sieg. Am Abend spielt die deutsche Fußballnationalmannschaft gegen Serbien. Das Team von Jürgen Klopp steht in der Nations League unter Druck. Thomas Bremser berichtet.
2: Erst der Last-Minute-Schock in Amsterdam, dann die überraschende Pleite gegen Griechenland. Das deutsche Team ist noch in der Findungsphase und das bleibt heute auch so. Denn der Kader wurde fast komplett ausgetauscht. Für den abgereisten Kapitän Joshua Kimmich wird in München Serge Gnabry die Binde tragen. Das berichtet die Bild. Gnabry ist mit 61 Länderspielen der erfahrenste Spieler im aktuellen Kader. Im Tor feiert Jonas Urbich sein Debüt. Neuling Felix Keidel hat Klopp aus dem Kader gegen Serbien gestrichen.
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0: Die Smashing Pumpkins mit 1979 aus den 90ern hier bei Rock FM. Und falls ihr ein bisschen Zeit habt und falls ihr euch für die Eagles interessiert, jetzt machen wir eine kleine Bestandsaufnahme.
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0: Seit 1971 sind die Eagles am Start. Wenn man ihre 14-jährige Pause in den 80ern rausnimmt, sind es insgesamt 41 Dienstjahre. Lässt sich sehen. Klar, Multitalent Glenn Frey, leider nicht mehr dabei, ist 2016 von uns gegangen. Sein Sohnemann hat die Lücke nur kurzzeitig geschlossen. Auch Bassist Randy Meisner weilt seit 23 nicht mehr unter uns. Aber es sind immer noch unglaubliche Genies und großartige Musiker dabei. Gründungsmitglied Don Henley, der kann ja von Drums über Klavier, Gitarre und Gesang alles. Dann Gitarrenlegende Joe Walsh, auch schon seit 75 dabei, also auch bei Hotel California. Bassist Timothy B. Schmidt ist seit 77 immerhin dabei. Und, das ist krass, da ist ja noch Gitarrist Vince Gill. Das ist das neueste Mitglied, er kam 2017 dazu. Dieser Mann war vor den Eagles schon eine Country-Legende, ist 22-facher alles. Dann Gitarrenlegende Joe Walsh, auch schon seit 75 dabei, also auch bei Hotel California. Bassist Timothy B. Schmidt

0: Eine Legende. Ja. Die Rockgiganten sind ja in Bälde in das Vier, beziehungsweise jetzt schon seit dem 20. September spielen sie bis Dezember. 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

0: Ob sie sich da von der griechischen Mythologie und der Unterwelt mit Hades haben inspirieren lassen? Man weiß es nicht. Airborne mit Alive After Death. Last Plane Out hier bei Rock FM. Richtig wilde Kerle. Und der nächste ist auch ein wilder Kerl. Kollege Kerem. Ich meinte eigentlich Billy Idol. Aber Kerem, der hat eine tolle Geschichte über Billy Idol. Spitzt mal die Lauscher hier.
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2: Warum wurde Billy Idol von der thailändischen Armee abgeführt? Urlaub in Thailand klingt eigentlich nach Sonne, Palmen, Cocktails. Nur Billy Idol hatte offenbar einen anderen Plan. 1989 wollte er mit einem Freund eigentlich einfach nur feiern. Nach ungefähr einer Woche wurde aus dem Trinken allerdings ein ziemliches Problem. Die beiden wollten Kokain besorgen. Der Taxifahrer kam zurück, drückte ihnen ein kleines Röhrchen in die Hand. Nur es war kein Kokain, es war Heroin. Und zwar offenbar ziemlich starkes. Also mussten sie irgendwie wieder davon runterkommen, bevor es zurück nach Hause ging. Dafür besorgten sie sich in einer Apotheke jede Menge Valium und andere Beruhigungsmittel. Bei Billy hatte das allerdings einen ziemlich ungünstigen Nebeneffekt. Die Medikamente machten ihn aggressiv. Er wurde gewalttätig und begann Hotelzimmer auseinanderzunehmen. Mehrere Hotels später war dann offenbar Schluss mit der Rock'n'Roll Hospitality. Die thailändische Armee tauchte auf. Billy wurde sediert und schließlich auf einer Trage aus dem Land gebracht. Und bis heute hält sich die Geschichte, dass er vorher mit einem Betäubungspfeil außer Gefecht gesetzt wurde. Gut, manche fahren aus dem Urlaub mit Souvenirs nach Hause. Billy Idol kam mit einer ziemlich unglaublichen Rock'n'Roll-Legende zurück.
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1: So, heute Abend und auch in der Nacht bleibt es erstmal eine nasse und windige Nummer. Es gibt noch weitere Schauer, teilweise auch ein bisschen gewittrig. Erst Richtung Freitagmorgens wird es dann wieder weitestgehend trocken und es lockert aus Richtung Südwesten her ein bisschen auf. Tiefstwerte der Nacht bei 11 bis 16 Grad. Morgen am Freitag gibt es dann etwas freundlichere Töne am Himmel und zwar mit längeren sonnigen Abschnitten und bei 17 bis 23 Grad ziemlich angenehm.
0: Es ist 6:30. 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
9: Ich bin Daniel Ernst. Eine Preiserhöhung von Amazon für das Prime-Abo vor 4 Jahren ist unwirksam. Das hat der Bundesgerichtshof entschieden. Er sieht einen Verstoß gegen das Transparenzgebot. Amazon kündigte an, den Abo-Beitrag vorübergehend für Kunden anzupassen, deren Mitgliedschaft vor dem 15. September 2022 begann und seither unverändert besteht. Die Pläne für eine Zuckersteuer sind vorerst gestoppt. Das Bundeskanzleramt hält den Entwurf von Finanzminister Klingbeil in seiner jetzigen Form für nicht mehrheitsfähig. Alexander Zverev steht beim Tennisturnier in Peking im Achtelfinale. Er gewann in der chinesischen Hauptstadt sein Auftaktmatch gegen den Briten Cameron Norrie klar in 2 Sätzen.
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10: Und wir schauen rüber in die deutsche Eishockey-Liga. Die Adler Mannheim kriegen es hier heute mit dem tabellenletzten Iserlohn Roosters zu tun. Am Sonntag hatten die Adler in Ingolstadt verloren. Jetzt will das Team vor den eigenen Fans wieder 3 Punkte holen. Torwart Maxi Franz Repp.
11: Wir können gut verteidigen, das wissen wir und da kommen wir auch wieder hin. Gerade in den letzten 2 Spielen. Aber wir müssen lernen, auch unsere Chancen, die wir bekommen, auch wenn es vielleicht nicht viele sind, die müssen zu 100% drin sein und wir haben genügend Jungs, die Tore schießen können und die Jungs müssen den Touch einfach finden und dann bin ich guter Dinge.
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Kann man sehr gut klatschen üben, ne? Bei der Nummer. Okay, Meatloaf, you took the words right out of my mouth. Rock FM ist hier. So, der Dönerstag neigt sich so langsam aber sicher dem Ende. Und auch heute versuchen wir diesen wundervollen Arbeitstag mit einem guten Gedanken abzuschließen. Ja, das machen wir jetzt häufiger. Ich könnte es natürlich irgend so was tiefgründig Philosophisches sagen wie, man kann nicht zweimal in denselben Fluss steigen. Ja, kommt von Heraklit, sagt mein Vater immer. Aber ich dachte eigentlich eher an sowas Lebensnahes und Praktikables wie... Oh, jetzt fällt mir auch nichts ein. Ja, gut, dann halt geschüttelt, nicht gerührt. Das ist alles, was mir jetzt einfällt. Ja, sehr einfältig. AC/DC mit You Shook Me All Night Long. Rock FM ist hier. Wir wünschen euch einen schönen Feierabend.

0: Rock FM, der Feierabend mit dem Lange. Wir haben gerade darüber gesprochen, der Musikchef Lucke und ich, dass wir die Schweizer sehr sympathisch
1: finden. Ja, das sind hurenlässig. Ja, ja, so reden
0: warum die. Kennst du das so gut?
1: Ich komme daher.
0: Aus der Schweiz?
1: Nein, aber aus der Grenzregion. Ich komme aus Lörrach, das ist direkt an Basel dran.
0: Aber du sprichst es extrem gut.
1: Ja, ich kann so den Duktus. Man muss ja immer nur so mit den Stimmen hochgehen.
0: Das ist ja super, ey. Das ist ja klasse. Gut.
1: Grüezi wohl, ich verabschiede dich in deinen Feierabend, oder?
0: Ja, was haben wir denn an Musik, an guten Rocksongs da?
1: Wir haben gute Rocksongs da, zum Beispiel Evolution.
0: Ist Nothing But Thieves, wa?
1: Ja, und die habe ich sogar zum Gespräch da. Die standen mir Rede und Antwort. Ganz lieb.
0: Okay, also gleich nach 19 Uhr Nothing But Thieves zu Gast bei Luki. Und was gibt's noch?
1: Was aus Österreich? Freud. You wanna run away.
0: Klingt sehr modern auf jeden Fall.
1: So für alle Fans von Bullet for My Valentine und sowas, ne?
0: Oh, interessant.
1: Ganz geile Mucke.
0: Also, ganz geile Mucke gibt's gleich wieder bei Musikchef Luki, wie immer nach 19 Uhr. Frischer Rock hier bei Rock FM.

0: So, kurz vor sieben, der Feierabend mit dem Lange ist rum. Musikchef Lucky scharrt hier schon mit den Hufen und es gibt gleich viel frischen Rock, aber auch lauter Rocklegenden. Pink Floyd sind dabei. Und eine Truppe, da spielen wir jetzt wieder mehr Songs, freue ich mich sehr drüber. Live. Sind gleich dabei mit I Alone oder auch Def Leppard. Massig geile Mucke neben dem frischen Rock von Luki. Also dranbleiben lohnt sich auf jeden Fall. Euch einen schönen, entspannten Feierabend mit Rock FM.
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0: Ja, ich glaube es kaum, dass ich das mal sagen kann, aber der Feierabend bleibt nicht trocken. Es gibt in der Nacht auch noch weitere Regengüsse, stellenweise mit Gewitter und dazu wird es ein bisschen windig, da die Kaltfront immer noch dabei ist, durchzuwandern. Gegen Freitagmorgen wird es dann ruhiger und trockener, aber die Tiefstwerte in der Nacht dennoch bei 11 bis 16 Grad. Und der Freitag, der wird dann wieder ein bisschen freundlicher und trockener mit Sonne und Wolken im Mix bei 17 bis 23 Grad.
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9: Ich bin Daniel Ernst. Guten Abend. Die Bundeswehr baut eine Drohneneinheit mit bis zu 600 Soldaten auf. Das hat Bundesverteidigungsminister Pistorius angekündigt. Sie sollen einen Bereich von bis zu 500 Kilometern abdecken. Wer sich zu Land durchsetzen wolle, der müsse den Kampf mit unbemannten Systemen beherrschen, so Pistorius. Eine Preiserhöhung von Amazon für das Prime-Abo vor 4 Jahren ist unwirksam. Das hat der Bundesgerichtshof entschieden. Er sieht einen Verstoß gegen das Transparenzgebot in den allgemeinen Geschäftsbedingungen. Amazon kündigte an, den Abo-Beitrag vorübergehend für einen Teil der Kunden anzupassen, allerdings nur, wenn die Mitgliedschaft vor September 2022 begann und seither unverändert besteht. Dritte Chance für den ersten Sieg. Am Abend spielt die deutsche Fußballnationalmannschaft gegen Serbien. Das Team von Jürgen Klopp steht in der Nations League unter Druck. Thomas Bremser berichtet.
10: Erst der Last-Minute-Schock in Amsterdam, dann die überraschende Pleite gegen Griechenland. Das deutsche Team ist noch in der Findungsphase und das bleibt heute auch so, denn der Kader wurde fast komplett ausgetauscht. Für den abgereisten Kapitän Joshua Kimmich wird in München Serge Gnabry die Binde tragen, das berichtet die Bild. Gnabry ist mit 61 Länderspielen der erfahrenste Spieler im aktuellen Kader. Im Tor feiert Jonas Urbich sein Debüt. Neuling Felix Keidel hat Klopp aus dem Kader gegen Serbien gestrichen.
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11: Das ist heute so etwas, was man, glaube ich, eine pickepackevolle Sendung nennt. Ich habe frischen Rock von Freud, von den Architects. Ich habe Nothing But Thieves hier im Gespräch mit mir und starten tun wir mit John Deaver in den Rockets of Love und ihrer gute Laune Nummer schlechthin. Bigger than America. 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

0: Rock FM hier, Musikchef Luki mit dem frischen Rock und eine Band, die ganz frischen Album draußen hat, sind Nothing But Thieves. Stray Dogs heißt das neue Werk. Ich find's wirklich fantastisch und ich hatte die Ehre, mit der Band ein bisschen zu quatschen. Und ich habe sie gefragt, was seit sie vor 12 Jahren angefangen haben, Musik zu machen, was sich so verändert hat.
1: Die Musikindustrie hat sich verändert, extrem. Als wir angefangen haben, waren wir gerade noch am Ende der Ära, in der man gesagt hat, spiel vor so vielen Menschen wie möglich und wachse so als Band. Jetzt wird erwartet, dass man gleichzeitig auch noch Social Media Star ist und Schauspieler und alles, was wir eigentlich gar nicht machen wollten. Das ist auf jeden Fall weniger gut, aber ja, eine große Veränderung.
0: Ja, spannend, ne? Alles im Wandel, KI und Co. machen da auch nicht Halt vor. Aber wie ist es denn für euch, ein Album zu schreiben? Also ich habe schon das Gefühl, dass ihr versucht, immer eurem Stil treu zu bleiben, aber wie macht man so ein neues Album?
2: Da
1: ist vermutlich schon eine Essenz in unserem Songwriting, die immer gleich bleibt. Schon einfach, weil man so ist, wie man ist, als Mensch, als Songwriter. Und es gibt einfach Dinge, die man halt mag. Einfach kleine Melodien oder wie Dinge klingen. Also ja, diese Fragmente kann man sicher immer wieder raushören. Aber wir versuchen, jedes Album neu oder anders klingen zu lassen. Manche würden sogar sagen, zu anders. Und mit diesem neuen Album haben wir echt versucht, so zu klingen, wie wir live klingen und das richtig rauszuarbeiten.
2: Distilling that, you know?
0: Dieses Live-Moment kommt auf jeden Fall rüber. Ich finde vor allem in dieser Nummer hier. Evolution. Einer meiner Lieblingssongs vom Album, die aktuelle Single. Frischer Rock bei Rock FM. Nothing But Thieves mit Evolution.

0: Rock FM Musikchef Luki hier an diesem Donnerstagabend. Ich sitze hier immer noch ganz entspannt mit der Band Nothing But Thieves. Die haben am Freitag ihr neues Album rausgebracht, Stray Dogs. Und eine Nummer, die es mir besonders angetan hat, ist der letzte Song. A Different Kind of Happiness. Aber ich glaube irgendwie so richtig um Glück, um glücklich sein, geht's da gar nicht, oder?
1: That was one of the things.
2: Das war eines der Dinge, die ich irgendwann mal in mein Handy getippt habe. Ich glaube, die Inspiration dazu kam von einem Song, den Connor mir gezeigt hat. Und zwar Sadness as a Gift von Adrian Lenker.
1: Sadness as a Gift, Adrian Lenker.

0: So I think it just kind of,
1: ich glaube, ich war einfach in dieser Mut. Aber ja, du hast recht, es ist kein fröhlicher Song. Vielleicht geht es mehr darum, Zufriedenheit zu finden und nicht unbedingt Glück.
2: Ja, einfach ein wunderschöner Song. Spiele ich euch jetzt vor. Frischer Rock bei Rock FM. Vielen Dank an Nothing But Thieves. Das hat Spaß gemacht. Hier ist er. A Different Kind of Happiness.

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legendäre Nummer von Alice Cooper. School's Out for Summer. Hört ihr hier bei Rock FM. Ich bin Musikchef Luki und ich habe frischen Rock dabei aus Österreich. Unsere Freunde von drüben, die haben uns mit der Band Freud beschenkt, benannt nach dem Psychologen Sigmund Freud. Und passenderweise heißt der neue Song The Other You. Hört ihr hier im frischen Rock bei Rock FM.

Some Might Say, Oasis. Geiles Teil. Hört ihr hier bei Rock FM? Ich bin Musikchef Luki. Ich habe ja immer montags bis donnerstags ab 19 Uhr den frischen Rock für euch. Das heißt, ich mache jetzt Feierabend und verabscheue mich ins Wochenende. Wir hören uns hier Montag wieder. Als Rausschmeißer habe ich nochmal was Lautes für euch. Machine von den Architects. Frischer Rock bei Rock FM. Bis dahin. Tschüssi.

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3: Ich bin Dirk Zeitler. Der neue Tankrabatt ist da und drückt die Preise an den Zapfsäulen. Am Nachmittag lagen die Literpreise von E10 und Diesel rund 10 Cent unter den gestrigen Werten.
4: Für Autofahrer lohnt sich trotz Tankrabatt der Blick auf die Uhr. Kurz vor Mittag kostete E10 bundesweit im Schnitt nämlich 2,05 Euro und Diesel knapp 2,20 Euro. An einigen Tankstellen lag E10 sogar zeitweise unter 2 Euro. Dann kam der übliche Preissprung um 12 Uhr. ADAC und ACE raten zur Nutzung von Vergleichs-Apps oder einfach Google Maps. Auch dort werden die Spritpreise angezeigt. Bei der Auswahl der Tankstelle braucht man demnach nicht wählerisch sein. Kraftstoffe sind genormt, sagen die Autoclubs, also könne man bedenkenlos auch Discount-Tankstellen ansteuern. Thomas Bleskin, Nachrichtenredaktion.
3: Bundeskanzler Friedrich Merz warnt eindringlich vor nachlassender Ukraine-Hilfe. Bei der Verleihung des Westfälischen Friedenspreises an die NATO in Münster hat er gesagt, wanken wir in Deutschland, dann wankt Europa, dann wankt auch die Ukraine. Ohne deutsche Hilfe drohe ein diktierter Frieden und Massenmigration Richtung Westen sowie die Destabilisierung des ukrainischen Staats. Deutschland ist inzwischen der wichtigste Unterstützer der Ukraine. Ob Karotten, Äpfel oder Brot, in deutschen Supermärkten werden einer Untersuchung der deutschen Umwelthilfe zufolge nach wie vor viele Produkte in umweltschädlichen Verpackungen verkauft.
5: Einwegflaschen, Dosen, völlig unnötige Verpackungen, das sei noch immer die Realität in den Regalen, kritisiert die Deutsche Umwelthilfe. Teilweise habe der Verpackungsanteil sogar wieder zugenommen. Bei den Discountern steckten insbesondere viele Produkte in Plastik und Getränke gäbe es da fast nur in Einwegflaschen. Bei den größeren Supermarktketten gäbe es etwas häufiger Mehrweg und etwas weniger Plastik. Deutlich niedriger sei der Verpackungsanteil bei den Biomärkten. Die Umwelthilfe fordert verbindliche Regeln, etwa beim Thema Mehrweg. Freiwilligkeit funktioniere offenbar nicht. Ronny Thorau, Nachrichtenredaktion.
3: In Eisenach hat das Bundeskriminalamt ein mutmaßliches IS-Mitglied festgenommen. Der in Kuwait geborene Mann soll sich 2016 dem Islamischen Staat angeschlossen haben. Laut Bundesanwaltschaft war er bis Anfang 2017 für ihre Terrororganisation tätig, damals noch als Heranwachsender. Ihm wird Mitgliedschaft in einer terroristischen Vereinigung vorgeworfen. Er sitzt jetzt in Untersuchungshaft.
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3: Ich bin Dirk Zeitler. Für den Kampf mit unbemannten Systemen stellt die Bundeswehr ein eigenes Drohnenregiment auf. Der Verband werde aus bis zu 600 Männern und Frauen bestehen und Reichweiten bis zu 500 Kilometer abdecken, sagte Verteidigungsminister Pistorius auf dem niedersächsischen Truppenübungsplatz Bergen. Es gehe nicht nur um fliegende Systeme, sondern auch um unbemannte Landsysteme. Der neue Tankrabatt ist da und drückt die Preise an den Zapfsäulen. Am Nachmittag lagen die Literpreise von E10 und Diesel rund 10 Cent unter den gestrigen Werten.
4: Für Autofahrer lohnt sich trotz Tankrabatt der Blick auf die Uhr. Kurz vor Mittag kostete E10 bundesweit im Schnitt nämlich 2,05 Euro und Diesel knapp 2,20 Euro. An einigen Tankstellen lag E10 sogar zeitweise unter 2 Euro. Dann kam der übliche Preissprung um 12 Uhr. ADAC und ACE raten zur Nutzung von Vergleichs-Apps oder einfach Google Maps. Auch dort werden die Spritpreise angezeigt. Bei der Auswahl der Tankstelle braucht man demnach nicht wählerisch sein. Kraftstoffe sind genormt, sagen die Autoclubs, also könne man bedenkenlos auch Discount-Tankstellen ansteuern. Thomas Bleskin, Nachrichtenredaktion.
3: Eine Preiserhöhung des Online-Händlers Amazon für Prime-Abonnements von 2022 ist laut einem Urteil des Bundesgerichtshofs unwirksam. Die Klauseln in den allgemeinen Geschäftsbedingungen verstoßen demzufolge gegen das Transparenzgebot. Betroffen sind Millionen Verbraucherinnen und Verbraucher.
5: Vor 4 Jahren hatte Amazon den Preis für sein Prime-Abonnement deutlich erhöht, bei jährlicher Abrechnung zum Beispiel von 69 auf 89,90 Euro. Allerdings bat Amazon nicht ausdrücklich um Zustimmung. Die Verbraucherzentrale NRW klagte, bekam in Vorinstanzen Recht und Amazon scheiterte nun mit seinem Einspruch am BGH. Für Altkunden gelten damit bis auf Weiteres wieder die alten Preise. Amazon will sie vor dem nächsten Zahlungstermin informieren. Schon gezahlte Mehrgebühren können Verbraucher entweder individuell zurückfordern oder sich einer Sammelklage der Verbraucherzentrale NRW anschließen. Ronny Thorau, Nachrichtenredaktion.
3: Angesichts völlig überfüllter Gefängnisse hat die britische Regierung erneut zahlreiche Insassen in England und Wales vorzeitig aus der Haft entlassen. Mit dem Programm können bestimmte Straftäter nun grundsätzlich bereits nach Verbüßung eines Drittels ihrer Strafe aus dem Gefängnis entlassen werden. Großbritannien kämpft seit Jahren mit massiv überfüllten Haftanstalten, in denen teils marode Zustände herrschen.
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4: Ich bin Uli Reitinger. Der Tankrabatt hat schnell für sinkende Preise und gut besuchte Tankstellen gesorgt. Schon um Mitternacht hatten die Preise schlagartig nachgegeben. Bis zum Vormittag stieg der Preisunterschied im Vergleich zu den jeweils gleichen Zeitpunkten des Mittwochs weiter an und lag nur noch wenige Cent unter der Höhe des Steuerrabatts von 16,7 Cent. Kurz vor dem üblichen Preissprung zur Mittagszeit waren die Tankstellen oft gut besucht. An außergewöhnlich günstigen bildeten sich sogar Schlangen. Bundeskanzler Merz hat in einer außenpolitischen Grundsatzrede eindringlich vor nachlassender Hilfe für den Abwehrkampf der Ukraine gegen Russland gewarnt. Wanken wir in Deutschland, dann wankt Europa und wankt Europa, dann wankt auch die Ukraine, sagte Merz bei der Verleihung des Westfälischen Friedenspreises an die NATO in Münster.
5: Gelingt es nicht, Moskau Einhalt zu gebieten, dann wird sich die russische Kriegsmaschinerie früher oder später auch gegen uns, gegen die NATO selbst richten. Drei Generationen nach 1945 käme der Krieg zurück in unseren Teil Europas.
4: Ohne deutsche Hilfe werde der Krieg in einen diktierten Frieden münden, sagte Merz weiter. Dann drohten Massenmigration Richtung Westen und die Destabilisierung des ukrainischen Staates. Für den Kampf mit unbemannten Systemen stellt die Bundeswehr ein eigenes Drohnenregiment auf. Der Verband soll aus bis zu 600 Männern und Frauen bestehen und Reichweiten bis zu 500 Kilometer abdecken, sagt Verteidigungsminister Boris Pistorius.
6: Wer sich zu Land durchsetzen will, der muss eben den Kampf mit unbemannten Systemen beherrschen, sagt der SPD-Politiker. Das Drohnenregiment soll Fähigkeiten bündeln und Tempo aufnehmen. Außerdem soll das Regiment mit neuen Kamikaze-Drohnen ausgerüstet werden. Für Pistorius ergänzen Drohnen das Spektrum der Waffensysteme, können aber etwa Panzer und Kampfflugzeuge nicht gänzlich ersetzen. Aus Berlin, Dirk Zeitler.
4: Amazon hatte den Preis für sein Prime-Abo in Deutschland im September 2022 erhöht, ohne die Kundinnen und Kunden ausdrücklich um Zustimmung zu bitten. Der Bundesgerichtshof hat jetzt geurteilt, diese Preiserhöhung war unwirksam. Sie verstieß gegen das Transparenzgebot. Das Unternehmen kündigte an, den Prime-Betrag für betroffene Kunden vorübergehend wieder zu senken. Schon gezahlte Gelder werden erstmal nicht zurückerstattet. Sie seien Gegenstand eines gesonderten Verfahrens, heißt es.
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3: Ich bin Uli Reitinger. Der neue Tankrabatt ist da und drückt direkt die Preise an den Zapfsäulen. Am Nachmittag lagen die Literpreise von E10 und Diesel rund 10 Cent unter den gestrigen Werten.
4: Für Autofahrer lohnt sich trotz Tankrabatt der Blick auf die Uhr. Kurz vor Mittag kostete E10 bundesweit im Schnitt nämlich 2,05 Euro und Diesel knapp 2,20 Euro. An einigen Tankstellen lag E10 sogar zeitweise unter 2 Euro. Dann kam der übliche Preissprung um 12 Uhr. ADAC und ACE raten zur Nutzung von Vergleichs-Apps oder einfach Google Maps. Auch dort werden die Spritpreise angezeigt. Bei der Auswahl der Tankstelle braucht man demnach nicht wählerisch sein. Kraftstoffe sind genormt, sagen die Autoclubs, also könne man bedenkenlos auch Discount-Tankstellen ansteuern. Thomas Bleskin, Nachrichtenredaktion.
3: Das Bundeskanzleramt stoppt vorerst den Entwurf von Finanzminister Klingbeil zur Einführung einer Steuer auf zuckerhaltige Getränke. Klingbeil hatte seine Pläne erst am Mittwoch zur Abstimmung an die Ministerien geschickt. In Regierungskreisen heißt es nun, sein Entwurf weiche vom Vorschlag der Finanzkommission Gesundheit ab und sei in dieser Form in der Regierung nicht mehrheitsfähig. Geplante Einnahmen rund 1 Milliarde Euro. Eine Preiserhöhung des Online-Händlers Amazon für Prime-Abos von 2022 ist laut einem Urteil des Bundesgerichtshofs unwirksam. Die Klauseln in den allgemeinen Geschäftsbedingungen verstoßen demzufolge gegen das Transparenzgebot. Betroffen sind Millionen Abonnenten.
5: Vor 4 Jahren hatte Amazon den Preis für sein Prime-Abonnement deutlich erhöht, bei jährlicher Abrechnung zum Beispiel von 69 auf 89,90 Euro. Allerdings bat Amazon nicht ausdrücklich um Zustimmung. Die Verbraucherzentrale NRW klagte, bekam in Vorinstanzen Recht und Amazon scheiterte nun mit seinem Einspruch am BGH. Für Altkunden gelten damit bis auf Weiteres wieder die alten Preise. Amazon will sie vor dem nächsten Zahlungstermin informieren. Schon gezahlte Mehrgebühren können Verbraucher entweder individuell zurückfordern oder sich einer Sammelklage der Verbraucherzentrale NRW anschließen. Ronny Thorau, Nachrichtenredaktion.
3: Zum Sport. Die deutsche Fußballnationalmannschaft hat den ersten Sieg unter Bundestrainer Jürgen Klopp eingefahren. Das Team setzte sich in der Nations League zu Hause gegen Serbien mit 2:0 durch. Die Tore in München schossen Tom Bischoff in der 39. Minute und Florian Wirtz nach einer Stunde. Eine Partie gibt es noch in dieser Länderspielphase, am Sonntag in Griechenland.
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2: Guten Abend Deutschland, mein Name ist Daniel Kaiser. Willkommen zur Night Lounge. Heute am Freitag, den 2. Oktober 2026. Das ist das Datum dieser Folge. Ich freue mich, dass ihr wieder mit dabei seid. Heute Abend sprechen wir über ein Thema, das wir schon sehr lange nicht mehr hatten, nämlich vier Geschichten. Wie ihr wisst, trudeln hier öfters mal E-Mails rein von Geschichten, die es leider nicht in die Sendung geschafft haben. Vier davon habe ich mir jetzt rausgesucht. Eine ist schon sehr, sehr alt, die ist schon etwas älter, aber ich werde sie direkt an den Anfang der Sendung packen. Eure Aufgabe ist es heute Abend anzurufen und mir zu verraten, ob ihr etwas Ähnliches schon einmal erlebt habt und was so persönlich eure Meinung zu diesem Thema oder zu dieser Geschichte ist. Ich freue mich also, wenn ihr anruft, kostenlos vom Handy und vom Festnetz und mir verratet, was euch bewegt, wenn ihr das so hört. Fangen wir heute mit der ersten Geschichte an von vier Geschichten. Das ist eine wahre Sache, war auch in den Medien. Eine Familie reist nach Griechenland, um dort die Asche eines verstorbenen Angehörigen zu verstreuen. Und er hat an diesem Ort, er hat diesen Ort sehr geliebt, also die Person, die gelebt hat. Und für die Familie fühlt es sich deshalb auch richtig an, ihn dort ein letztes Mal hinzubringen. Allerdings wählen sie dafür einen beliebten Touristen-Hotspot, an dem viele Menschen unterwegs sind. Und die Geschichte landet dann schlussendlich in den Medien, sorgt für ziemlich viel Trouble, also für einen kleinen Skandal, weil viele finden, dass so etwas an einem öffentlichen Urlaubsort einfach nicht angebracht ist. Und die Geschichte habe ich weitergeleitet bekommen von einem Hörer, der sagt, er kennt diese Familie und würde ganz gerne mal wissen, was die Leute dazu sagen. Das würde ich auch ganz gerne wissen. Also ruft mich an, kostenlos vom Handy und vom Festnetz und lasst uns heute darüber sprechen in der ersten halben Stunde. Die Nummer zu mir. Achso, die muss ich euch noch geben, ne? Wo ist denn mein Telefon? So, Telefon muss ich noch aufmachen. Und in der Zwischenzeit könnt ihr auch gerne mal reinklicken auf Facebook und auf Instagram unter Night Lounge. Da haben wir das Thema gepostet. Ebenso natürlich auch in unserem WhatsApp-Kanal. Heute gibt es keine Umfragen. Das heißt, ihr müsst euch da nicht bemühen, irgendwelche Fragen zu beantworten. Wird ganz entspannt heute. Und wir machen auch eine schnell Meinungsrunde. Wir gehen da jetzt gar nicht so sehr in die Tiefe rein, weil es hier wirklich nur darum geht zu wissen, wie würdet ihr es eigentlich machen? Wie seht ihr diese Situation. So, die Nummer zu mir.
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2: So, als erstes heute Abend bei mir Nico aus Duisburg. Hallo Nico, schön, dass du da bist. Grüß dich.
3: Grüß dich, Daniel.
2: Hello, hello. Geht's dir gut soweit?
3: Ja, soweit geht's mir gut. Und selber?
2: Das freut mich. Ja, ich freue mich, dass du da bist, dass wir endlich loslegen können, dass wir bereit sind für den Abend. So, erzähl mal, was sagst du zu unserer ersten Story? Hast du sie mitbekommen?
3: Nee, weil ich gar nicht in der Leitung war sofort, sondern ich jetzt gerade erst dran kam. Deswegen wäre es schön, wenn du sie wiederholen könntest.
2: Okay, einmal mache ich das noch. Es geht um eine Familie, die nach Griechenland gereist ist, um dort die Asche eines verstorbenen Angehörigen zu verstreuen. Der hat diesen Ort sehr geliebt und für die Familie war es irgendwie auch richtig, ihn daher dorthin zu bringen und dort einen Teil seiner Asche zu verstreuen. Das landete am Ende in den Medien, weil die haben diesen Prozess auch noch, also was sie da gemacht haben, haben sie gefilmt und auf Social Media hochgeladen. War also ein kleiner Skandal. Ich würde ganz gerne mal von euch wissen, sagt ihr, nee, verstehe ich, ist doch auch gar nicht so schlimm? Oder sagst du, nee, das geht ja mal gar nicht?
3: Ich kann beides sagen, weil, warum, also erstens würde ich mir selber, die Frage stellen, warum pausiert man das denn im Internet? Da könnte man damit darauf antworten, wahrscheinlich um den Trauer zu verschmerzen. Das andere ist, ich kann es aber auch verstehen, dass das ein riesen Hype war, weil man sagt, naja, man kann den Toten auch so ruhen lassen, ohne damit man da irgendwie im Internet einen großen Hype draus macht.
2: Das heißt, deine Meinung dazu ist, hey, mach das ruhig, verstreut ruhig die Asche an diesem Hotspot in Griechenland, aber postet das doch bitte nicht im Internet?
3: Genau.
2: Findest du es denn richtig, die Asche eines Verstorbenen an einem öffentlichen Ort in der weiß ich nicht, an irgendeinem Touristen-Hotspot. Stell mal vor, jemand würde die Asche von dem Opa, von deinem Opa am Eiffelturm verstreuen. Wäre das für dich legitim und okay, wenn du wüsstest, ja, Opa hat doch Paris geliebt? Oder sagst du, ja, auch wenn er es geliebt hat, das geht nicht?
3: Wenn er das doch geliebt hätte, natürlich, warum denn nicht? Dann gerade dann soll man doch da verstreuen, wo er das geliebt hat. Dann soll er da auch weiter für sich, ich sag mal, im Tod nahe sein. Ja.
2: Du würdest das nicht merkwürdig finden, wenn du gerade selber vielleicht in Paris bist oder in Griechenland, das Beispiel kommt jetzt aus Griechenland, und dann einfach nur, damit man sich es besser vorstellen kann. Dann stehst du da und jemand steht neben dir, macht eine kleine Urne auf und schüttet da Asche gerade raus. Würdest du dann nicht sagen, was ist hier los?
3: Ja, doch, dann wieder schon. Weil ich finde das so schwierig.
2: Was findest du schwierig? Schon,
3: ja, ich finde das schwierig. Also dann wiederum würde ich sagen, dann würde ich schon komisch finden. Aber ich sag mal so, jeder hat doch auch einen Wunsch. Ich sag mal jetzt, wenn der verstorben ist und der, ich gehe mal davon aus, ich weiß es nicht, ich beleide es, aber ich gehe mal davon aus, jeder hat doch so seine Vorstellung, wie er danach aber verstreut werden möchte, wenn ja, wo, wenn er verbrannt werden möchte, wird er nochmal auf dem Friedhof beerdigt, dann aber auch auf welchem Friedhof, und wenn er normal beerdigt wird, auch auf welchem Friedhof. Also ich denke mal, das wird ja wohl eben seinen Wunsch selber überlassen sein. Also habe ich, denke ich mir so, ja, ich verstehe die Meinung, dass man sagt, ist ein bisschen komisch, aber ich sage dann eher, man sollte den Wunsch des Toten akzeptieren.
2: Na gut, der Wunsch ist das eine, aber die Gesetze und das, was erlaubt ist und was nicht erlaubt ist, ist ja auch wichtig. Oder sagst du, das, aber was der Verstorbene es, wollte, steht drüber?
3: Ja gut, aber wenn es doch dann macht, dann wird es da wohl auch erlaubt sein. Oder verstehe ich das gerade falsch?
2: Nochmal bitte, was?
3: Wenn man den Verstorbenen doch da verstreut, dann wird es doch auch wohl erlaubt sein, oder verstehe ich es gerade falsch?
2: Das verstehst du gerade falsch, ja.
3: Okay.
2: Warum sollte das denn erlaubt sein? Nur weil ich es verstreue, ist es doch nicht erlaubt.
3: Nee, du kannst ja nicht irgendwo einen Toten. Entschuldigung, aber du kannst ja nicht irgendwo einen Toten verstreuen.
2: Ja, aber das hast du doch gerade bestätigt. Du hast ja gerade gesagt, mach das ruhig, Hauptsache ihr filmt das nicht. Das waren deine Worte.
3: Das stimmt, ja, klar. Ich dachte, das wäre dann auch, und dann, es geht darum auch, wo es dann erlaubt ist. Entschuldigung. Ja,
2: na, weiß ich nicht. Keine Ahnung.
3: Wenn es nicht erlaubt ist, dann ziehe ich meine Aussage zurück. Dann muss ich sagen, dann ziehe ich meine Aussage zurück. Aber ich habe davon gesprochen, wenn es da erlaubt ist, natürlich, dann ja, ansonsten nein. Wenn es nach Gesetz geht und es nicht erlaubt, da jemanden zu verstreuen, dann natürlich nicht.
2: Ja, das ist ja logisch. Deswegen habe ich ja auch das Beispiel mit dem Eiffelturm genannt, um das nochmal ein bisschen präziser zu machen, weil die wenigsten können vielleicht mit einem Hotspot in Griechenland was anfangen, aber jeder kann sich einen Eiffelturm vorstellen. Gut, ja. Also du ziehst zurück und sagst, nicht nur nicht posten, sondern auch bitte nicht machen, sagst du.
3: Wenn es nicht erlaubt ist, genau.
2: Richtig. Okay, dann nehmen wir das erstmal so. Danke, Nico. Schönen Abend dir, das war's schon. Genau. Vielleicht hören wir uns zur zweiten, dritten, vierten nochmal. Bis dann.
3: Bis dann. Tschüss.
2: Lilly holen wir uns aus Heidelberg dazu. Lilly, grüß dich.
4: Guten Tag, ich wollte fragen, was das Thema ist.
2: Lilly, heute geht es um vier Geschichten und ich erzähle euch die erste halbe Stunde eine Story und ihr müsst eure oder sollt eure Meinung dazu sagen. Vielleicht aber auch sagen, hey, ich habe was Ähnliches erlebt und habe daher eine ganz andere Perspektive darauf. Und ja, darum geht es heute quasi.
4: Okay, klar, gerne.
2: Hast du die erste Story mitbekommen?
4: Nee, tatsächlich nicht.
2: Oh, muss ich es dann nochmal wiederholen? Okay, also, ich erzähle es nochmal. Also, eine Familie reist nach Griechenland, um dort die Asche eines verstorbenen Angehörigen zu verstreuen. Er hat diesen Ort sehr geliebt und für die Familie hat es sich deshalb richtig angefühlt, ihn ein letztes Mal dorthin zu bringen. Allerdings, wählen sie dafür einen beliebten Touristenhotspot, wo viele Menschen sind, und da verstreuen sie dann diese Asche. Das Ganze landet auch auf Social Media, löst einen Skandal aus. Und ich möchte ganz gern wissen, kannst du es trotzdem nachvollziehen und sagst, finde ich unproblematisch eigentlich? Oder sagst du, nee, das geht gar nicht?
4: Oh, okay. Also, ich glaube, es ist so eine Grauzone, so eine gewisse. Es ist so 50-50.
2: Grauzone ist es nicht. Es ist offiziell nicht erlaubt. Also,
4: Achso, es ist nicht erlaubt?
2: Nein, es ist nicht erlaubt.
4: Ah, okay.
2: Ich stell dir mal vor, mein Lieblingsort war, weiß ich nicht, die Hüpfburg im Freizeitpark und ich und deine Eltern, weiß ich nicht, und irgendwann mal meine Hinterbliebenen verstreuen meine Asche dann da in der Hüpfburg. Was ist das denn? Geht ja nicht.
4: Ja, nee, dann...
2: Das war aber sein Lieblingsort. Ja, schön für ihn, aber... Trotzdem.
4: Ja, nee, das geht nicht. Also es ist, nee, ich weiß nicht. Will ich jetzt nicht mitgehen.
2: Vielleicht sagst, weiß nicht, vielleicht sagt man, vielleicht siehst du es ja ganz anders und sagst, na ja, vielleicht wenn es nur ein kleiner Teil von der Asche ist und man das nachts macht. Weißt du, jeder hat ja eine eigene andere Ansicht dazu und ich will gerne mal wissen, wie ihr darüber denkt.
4: Was denkst du darüber? Ja, also.
2: Wen hast du denn jetzt gerade gefragt?
4: Meine Freundin sozusagen.
2: Deine Freundin hast du gefragt?
4: Möchte nicht reden. Ja, die möchte nicht reden.
2: Die möchte nicht reden.
4: Nee. Also, ich weiß nicht, ob ich es so zu 100% nachvollziehen könnte. Ich meine, letztendlich ist es verboten und ich würde es dann nicht machen. Ich verstehe Leute, die sagen, hey, das war doch der Lieblingsort oder keine Ahnung. Aber dann würde ich halt eher, keine Ahnung, ein Bild machen und das gucken, dass ich das irgendwie bei der Beerdigung halt dann mit reingebe oder sowas in eine Urne oder was auch immer. Weißt du, was ich meine? Aber Asche da jetzt halt zu verstreuen, weiß ich jetzt nicht. Also da würde ich dann halt schon eher mitgehen, dass das halt auch irgendwie respektlos ist auf eine andere Art und Weise. Weißt du, was ich meine?
2: Ja, aber es gibt ja trotzdem, es gibt ja Lösungen, wie zum Beispiel, weiß ich nicht, wenn du das Meer geliebt hast, da gibt es ja zum Beispiel Möglichkeiten einer Meerbestattung, sowas gibt es ja, ne? Dann wird die Asche ins Meer gestreut. Ist, wenn das offiziell abläuft und geregelt ist, ist es ja unproblematisch.
4: Genau, das ist dann halt auch wieder was anderes so, aber ja, das halt einfach so zu machen, gerade auch wenn es verboten ist. Und ich sag mal so, es gibt immer eine andere Lösung, als das dann halt auf so eine Art und Weise zu machen. Ich meine, gut, wenn es die Person macht, wenn es jemand mitbekommt oder sowas, aber dass das jetzt einen riesen Skandal ausgelöst hat, wundert mich jetzt ehrlich gesagt nicht. Also gerade wenn es verboten ist und
2: aber du hast es gar nicht mitbekommen, halt so, ne? War wahrscheinlich gar nicht in deinem Feed, oder?
4: Nee, das habe ich gar nicht mitbekommen.
2: Ist auch schon ein paar Monate her. Könnt euch das trotzdem mal anschauen. Okay. Also wenn ihr wollt, könnt ihr das gerne mal googeln, dass das wirklich eine echte Story ist. Ich habe mir in dem Moment auch gedacht, so, warum. Mein Gedanke war eher der erste Gedanke von Nico, nämlich warum filmt man das und stellt das online?
4: Ja, das ist halt auch so eine komische Sache. Also wenn dann.
2: Das eine ist ja den letzten Wunsch des Verstorbenen zu erfüllen, ne? Aber das andere, das dann zu posten, was ist der Zweck davon so?
4: Ich weiß es nicht. Also was die Person sich dann halt dabei auch gedacht hat, schon komisch. Also genau das wäre halt so mein nächstes Ding gewesen, wenn man sowas machen würde, dann doch eher privat, ohne das irgendwie zu posten. Aber vielleicht wollte die Person halt auch irgendwie damit Klicks erzielen oder ich weiß es nicht.
2: Was würdest du machen, wenn irgendwann in ferner Zukunft, wenn ihr ganz alt seid, über 100 hoffentlich, Lilly, und deine beste Freundin sagt dann zu dir, Lilly, wenn ich mal vor dir gehen sollte, dann musst du die Asche an dem und dem Ort. Würdest du sagen, ey, das ist mir egal, ob das dann verboten ist, ich werde das auf jeden Fall ihren letzten Wunsch respektieren und dann irgendwie machen? Oder sagst du, naja, ich werde dann schon gucken, dass ich mich an die Gesetze halte?
4: Boah, das ist eine gute Frage. Also ich bin ein Mensch, ich habe, wenn ich was Schlechtes mache oder sowas oder etwas Verbotenes tue, dann prägt mich mein Gewissen tatsächlich sehr. Ich glaube, ich würde es nicht machen. Also ich würde sagen, irgendwie, hey, guck mal, es gibt andere Lösungen, lass uns doch nach einer schauen, die dir auch gefällt. Aber einfach da die Asche halt dann rumzustreuen, gut an ihrem Ort, wo sie es sich wünscht, aber ich würde es nicht machen, weil es ist den anderen gegenüber ein totalen.
2: Du würdest ihr quasi schon zu Lebzeiten diesen letzten Wunsch abschlagen und sagen, mache ich nicht für dich.
4: Nee, wenn es darum geht, Asche an einem Ort zu verteilen, wo halt auch Touristen sind, nein, würde ich nicht machen.
2: Okay, na gut.
4: Also ich würde halt nach einem anderen Lösungsvorschlag suchen, aber einfach so da die Asche zu verteilen, würde ich nicht, nein.
2: Okay. Ja, das war's schon. Lilly, vielen Dank für deine Meinung. Dir einen schönen Abend. Bis dann.
4: Dankeschön.
2: Tschüss.
4: Dankeschön. Tschüss.
2: So, Anrufen vom Handy vom Festnetz. Wie würdet ihr es denn machen? Ruft mich an.
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2: 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In der nächsten Leitung haben wir jemanden mit der 7-0. Guten Abend, wer da woher?
5: Hi, Daniel, hier ist Roland.
2: Roland, wo bist du her?
5: Hier, Fellbach.
2: Aus Fellbach. Haben wir schon mal gesprochen?
5: Bei Stuttgart. Ja, ich hatte schon mal einen Gruß.
2: Okay. Ja. Roland, was willst du machen? Ein verstorbener Angehöriger hat einen letzten Wunsch und der ist ziemlich heikel, denn der Ort, an dem er verstreut werden möchte, ist ein beliebter Touristen-Hotspot. Was machst du?
5: Ja, erstens mal, wenn die Familie ihn ja in Deutschland eingeäschert hat, bekommt man ja
2: einen. Ja, verstorbener Angehöriger hat einen letzten Wunsch und der ist ziemlich heikel, denn der Ort, an dem er verstreut werden möchte, ist ein beliebter Ort.

0: auch eine Firma in der Schweiz. Das hat zum Beispiel meine Tante mit ihrem Onkel gemacht. Die hat die Asche dorthin geschickt oder die haben die abgeholt. Dort wurde er eingeäschert. Dann wurde ein Teil über der Alpen verstreut. So haben sie jedenfalls gesagt. Und dann kam ein Kristall, war auch noch Asche drin, eingepresst in den Kristall. Und kam dann wieder zurück. Das hat sie jetzt zu Hause stehen.
1: Ich glaube nicht nur Kristall, ich glaube, man kann tatsächlich aus der Asche Diamanten pressen.
0: Oder, ja, bestimmt auch. Man kann die Asche auch in den Baum einpflanzen und da kommt der Baum dann zurück und da ist die Asche.
1: So, das heißt, das hast du so ein bisschen allgemein gesprochen. Würdest du jetzt diesen letzten Wunsch respektieren oder würdest du sagen, Tori, das kann ich leider für dich nicht machen?
0: Nein, ich würde es respektieren. Ich würde es jetzt nicht so öffentlich machen, dass Touristen daneben stehen oder was weiß ich, aber...
1: Also nach dem Motto, was keiner weiß, macht keinen Hals.
0: Genau. Selbst am Eiffel, ich war noch nicht selber am Eiffelturm, aber da gibt es ja bestimmt auch eine Grünfläche oder was weiß ich, wo man das dann, wenn es dunkel ist oder wenn keine Touristen da sind, das verstreuen kann. Aber warum nicht? Woanders geht es da auch.
1: Also ich habe schon ein paar Kommentare online gelesen und da gab es einen Kommentar, der gesagt hat, so viele Touristen in der Stadt, alle rauchen und werfen ihre Asche auf den Boden. Ich finde, so ein Verstorbener ist da durchaus wertvoller als die ganzen Kippen. Fand ich jetzt ein bisschen, naja, fragwürdig, ob man das wirklich so sehen darf.
0: Ja, ich
1: unterscheide nochmal zwischen Tabakasche und menschlicher Asche.
0: Ja, sicherlich. Ich würde es auch nicht meinen Verstorbenen antun, da mitten in der Asche da rumzulegen, wo andere ihre Zigarettenasche hinschmeißen. Aber wenn man sich ein schönes Fleck sucht und das auch nicht öffentlich macht, nicht verbreitet, warum nicht? Wenn das geht, wenn man die Runde mit nach Hause bekommt.
1: Würdest du es machen? Würdest du sie mit nach Hause nehmen eigentlich?
0: Ja, nein, zu Hause hinstellen würde ich mir das nicht.
1: Warum nicht? Was stört dich daran?
0: Ja, ich weiß nicht mal, ob die Respekt vom Tod oder hast du schon eine ruhige Stelle dann bekommen?
1: Ich finde den Gedanken, ehrlich gesagt, seitdem das jetzt erlaubt ist, weil ich glaube, in Amerika ist das ja irgendwie schon immer oder schon lange erlaubt, dass man das irgendwie darf. Und ich habe mich dann lange so mit dem Gedanken beschäftigt und ich frage mich, ob das nicht eher dann dazu führt, dass die Trauerverarbeitung in die Länge gezogen wird.
0: Ja, das sicherlich auch.
1: Ja, weil du hast ja gar nicht so diesen Abstand dazu, sondern du bist ja immer präsent.
0: Ja. Ich meine, ich sehe vielleicht noch einen Unterschied, ob man sich so eine Urne da reinstellt, in die Anbauwand oder aufs Bord. Oder ob man das so macht wie mit dem Kristall oder Diamant.
1: Ja.
0: Das weiß halt nicht jeder gleich, dass es dann, ja, der Verstorbene Asche da drin ist. Ne? Also, das könnte ich mir auch noch vorstellen.
1: Ja. Ey, Roland, vielen Dank, dass du angerufen hast. Ja. Deine Meinung?
0: Ja.
1: Und du kannst gerne noch zur zweiten und dritten Geschichte später was sagen, wenn du möchtest.
0: Das mache ich.
1: Super, danke dir. Bis dann. Anrufen dürft ihr auch vom Handy vom Festnetz die Nummer zu mir.
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1: So, jetzt gehen wir zu Uli nach Dortmund. Hallo Uli, grüß dich.
3: Ja, hallo.
1: Hallo Uli. So, hast du die Geschichte schon mitbekommen, um die es geht?
3: Ja, gut. Klar, ich hab auch zugehört.
1: Dann haben wir ja jetzt gerade zweimal Nein gehört, nämlich Nico sagt, sowas postet man nicht, sowas macht man nicht. Lilly sagt auch, macht man nicht. Ich würde zu meiner Freundin gehen und sagen, sei mir nicht böse, diesen letzten Wunsch müssen wir ein bisschen anpassen, weil das ist nicht erlaubt, das will ich auch nicht machen. Roland war der Erste, der jetzt gesagt hat, ich würde es schon machen, aber ich würde aufpassen, dass mich dabei keiner erwischt. So, wie siehst du das, Uli?
3: Ja, ich sag mal, sind die ein bisschen jung und dann haben sie sich damit eben noch gar nicht beschäftigt, weil das ist ja eine Tradition in Deutschland normalerweise immer gewesen, dass die Leute beerdigt wurden, beziehungsweise Urne, und früher wollte ja keiner verbrannt werden. So, und jetzt haben wir ja schon wieder ein paar neuere Sachen in einigen Bundesländern, Nordrhein-Westfalen noch nicht. Mein Vater war früher Binnenschiffer, der wollte gerne im Rhein bestattet werden, ging bei uns aber nicht hier. Und dann wurde in Emmerich wurde die Urne hingebracht und ein holländischer Beerdigungsunternehmer hat dann die Feierlichkeiten gemacht mit dem Schiff, sind dann nach Holland gefahren und haben dann im Seitenarm vom Rhein, wurde er dann beerdigt. Dann wurde sein Wunsch auch erfüllt.
1: Gut, aber das war erlaubt, ne? Ich glaube, in so einem

0: Los, ist das?
1: Natürlich, alles legitim. Und ich habe für meine Frau und für mich, wir beide sind zwar auch am Ferienort irgendwo, aber wir kommen zum Beispiel nach Scheveningen, auch nach Holland. Wir werden hier verbrannt und kommen dann nach Scheveningen. Aber das ist ohne.
0: Was ist das für ein Ort? Ist das ein Ort,
1: Aber die.
0: den du oft das besucht hast, oder was machst du da?
1: In Scheveningen, da ist dann noch ein fester Punkt, da fahren die raus und versenken dann deine Urne.
0: Im Meer, oder wie?
1: Okay, bitte.
0: Im Meer, oder wo wird die versenkt?
1: Ja, klar, vor Scheveningen. Und nicht am Strand oder sonst irgendwo, denn man muss ja sehen, auch in Griechenland, wenn es ein Hotspot ist, da laufen viele Leute barfuß rum und auch Kinder sind da alles drum und dran und dann kann ja immer irgendwas sein, dass die damit mal in Berührung kommen. Und das finde ich sehr pietätlos.
0: Finde ich nämlich auch. Ich glaube, das ist genau das, was mich an der Geschichte irgendwie auch stört. Dass das, auf der einen Seite denkt man so, naja, das war der Lieblingsort der Person, aber muss es jetzt unbedingt die Fußgängerzone sein, wo die ganzen Touris laufen? Weiß ich nicht. Finde ich jetzt
1: Ja,
0: auch
1: aber hier sagen wir
0: nicht
1: mal so,
0: angebracht.
1: das ist wieder typisch ein Zeichen so auch für eine gewisse Art von Egoismus. Ne? Dass man dann sich darüber hinwegsetzt, über Gesetze, alles drum und dran und dann auch im Ausland. Ne? Und dann respektiert man ja auch das Land eigentlich gar nicht und entwürdigt eigentlich auch diesen Lieblingsort, finde ich jetzt. Ja, ganz spontan, der war ja gerne da, weil es ihm gefallen hat und weil ihm da wohl nichts passiert ist und er dann auch schön sich erholen konnte und alles. Ja, und was machen die dann? Denen wird die Asche verstreut. Und das Schlimmste ist das Film. Was habe ich? Ich kann für mich selber filmen, ist klar. Können Sie auch meine Beerdigung auch filmen, wenn ich da versenkt werde. Aber dazu posten, das finde ich ein bisschen. Entschuldigung, das finde ich ein bisschen eigenartig. Ne? Die Motivation vor allen Dingen, die würde mich interessieren, die Leute dazu motiviert hat, dazu posten.
0: Naja, Uli, heute wird doch wirklich alles gefilmt. Wirklich so viele Dinge landen im Internet, die unmöglichsten
1: Hey.
0: Sachen. Also es gibt da, glaube ich, keine Grenzen mehr und auch kein,
1: Gott
0: weiß
1: sei
0: ich nicht.
1: Dank, internetfrei.
0: Du bist internetfrei?
1: Ja, wir haben alles, wir haben Anschluss alles da, aber null Nutzung.
0: Null
1: Null
0: Nutzung.
1: Computer, null Dings, null Smartphone. Ja, habe ich zwar alles hier liegen, aber das nutze ich nicht.
0: Aber reizt sich nicht der Gedanke, dass es ja heutzutage so viele Möglichkeiten gibt und es gibt ja nach Informationen und so weiter. Wie machst du das denn, wenn du dann irgendwas wissen möchtest? Heute ist ja alles ganz schnell beantwortet mit einem Klick. Wie löst du das?
1: Ja, das ist ein Problem mit dem Schnellbeantworten. Also dann hat man sich ja den Weg dahin gar nicht erarbeitet. Also ich bin jetzt der Meinung, die Sachen, die ich brauche, geht alles hier über Telefon und sonst irgendwas, ob es Krankenkasse ist oder Arzt oder sonst irgendwas oder
0: Okay.
1: jetzt nicht meine Frau im Krankenhaus, dann rufe ich da an, wenn die jetzt da einen Laptop hätte oder sonst irgendwas und würde dann würde man hier, was ich, sich da begrüßen können über den Bildschirm, wo sowieso die Hälfte abgehakt ist. Da wird mir auch nichts bringen.
0: Ja, aber gut, aber du hast ja nicht immer alle Informationen zu Hause rumliegen, oder wo schlägst du nach, wenn du was suchst?
1: Kommt darauf an, worüber ich informiert werden möchte. Ich habe jetzt zum Beispiel jetzt hier Fernseher bzw. Radio, höre ich ja meistens immer. Ich habe die Tageszeitung. Und dann habe ich ja auch Leute, die nicht ganz so doof sind, wie jetzt ein Betreuer, der kommt aus Marokko. Da hat man auch wieder einen anderen Blick auf die Welt und wir unterhalten uns auch über Religionen und alles. Und ich weiß nicht, mein Leben war bunt und mich interessieren so gewisse Sachen gar nicht, die andere Leute interessieren.
0: Liest du viele Bücher dann auch, oder?
1: Bitte?
0: Liest du dann viele Bücher? Könnte ich mir vorstellen, anstelle
1: Ja,
0: dessen?
1: Bücher auch, ja, aber das ist echt zu speziell. Und Stephen Hawking oder Humboldt und Alexander von Humboldt und solche Geschichten, die interessieren mich, weil vor allem Historie auch. Und das, oder jetzt wie Stephen Hawking, den habe ich ja selber bewundert, obwohl man natürlich erstmal nicht so blickt und sieht, aber nachher kapiert man doch ein bisschen was, weil man sich das erarbeitet hat. Und nicht eine Zusammenfassung von dem Buch, wie das ja heute wahrscheinlich viele machen, oder auch in der Schule, man musste sich ja alles erarbeiten.
0: Das stimmt, ja. Man musste wirklich vieles in der Hinsicht machen. Und es bleibt auch nachweislich gespeichert. Es bleibt im Kopf. Heutzutage suchen wir schnell mal eine Information und dann haben wir sie, aber wir merken sie uns nicht. Wozu auch? Denn wir können ja jederzeit kurz mal klicken und dann haben wir sie wieder.
1: Na, naja, aber gut, wenn man wissen, wenn man das systematische Herangehen an, wie man zu Informationen kommt, beherrscht. Aber das war ja bei uns in der Bibliothek oder mit Leuten reden, die sich auskannten, weil dann ist das auch in Ordnung. Aber das ist zu kurzlebig. Und die Leute meinen immer alle, wir sparen Zeit. Dann frage ich die Leute, wo habt ihr denn die Zeit gelassen, die ihr gespart habt? Hm. Was macht ihr denn jetzt mit der Zeit? Ne? Und das sind so Sachen, die sind für mich nicht ersichtlich, so, was da jetzt an große Sachen kommt. Natürlich, jetzt hier die ganze Entwicklung von der Menschheit, Wissenschaft, Medizin und sonst irgendwas, ja, okay. Naja, das geht ja nicht mehr ohne diese ganzen Sachen. Aber jetzt für mein Leben jetzt hier, ich bin jetzt auch 64, ja, ich muss eben überlegen, ich bin 66, und da ist halt eine Sache, die brauche ich nicht mehr.
0: Sehr gut. Uli, vielen Dank für deine Meinung. Vielleicht hören wir uns noch zur zweiten, dritten, vierten Geschichte. Dir einen schönen Abend.
1: Wünsche ich dir auch.
0: Bis bald. Mach's gut. So, Franco aus Alicante ist bei uns. Franco, freue mich, dass du da bist.
2: Hallo Daniel, freut mich, dass du auch wieder mal da bist.
0: Sehr schön. Also, was sagst du denn dazu? Würdest du den letzten Wunsch eines Angehörigen erfüllen und seine Asche an einem beliebten Ort verstreuen, obwohl das nicht erlaubt ist? Oder sagst du, nee, sehe ich problematisch?
2: Das ist also ein sehr, sehr heikles Thema. Wir sind ja hier an der Costa Blanca, Costa de la Luz. Das ist ja so das Altenheim von Europa, ich sag das mal so.
0: Ist das so?
2: Bitte?
0: Das wusste ich gar nicht.
2: Doch, weißt du nicht? Das Altenheim von Europa, also die Costa Blanca, die Costa Brava, das zählt dazu, weil wir haben unzählige Senioren aus der halben Welt. Wir selber leisten ja auch einen kleinen Teil dabei. Und viele sagen ja, ich gehe dahin nach Spanien, weil da ist es warm. Wir haben also nur eine Jahreszeit, es ist warm. Und wir haben mittlerweile Mediziner, da träumt man davon. Wir haben ja bei uns, oder jeder Spanier, kaum ist auf der Welt, ist ja von Anfang an Organspender. Sondern wie zum Beispiel Deutschland. Die labern und labern. Und was bei uns ist, jeder Organspender. Bei uns kannst du, wenn es so sein sollte, ich sage es mal als Extrembeispiel, du kannst ja sogar, wenn du beispielsweise einen Unfall hattest, Feuer oder irgendwas, ein neues Gesicht transplantieren lassen.
0: Oh.
2: Bei uns gibt es Bauchspeicheldrüsen, Masse und Herzen und Lungen und was du brauchst, das ist alles da, resultiert daraus, weil jeder Spanier ist automatisch Organspender. Ich will also auch nicht in Deutschland sein.
0: Na gut, aber das ist jetzt wieder ein anderes Thema. Heute geht es nur erstmal um diese eine Frage und die musst du schnell beantworten, weil in 2 Minuten wechseln wir das Thema. Das heißt, ich würde jetzt gerne einfach nur von dir wissen, würdest du diesen letzten Wunsch jetzt erfüllen, es vielleicht heimlich machen, so würde es dein Vorredner Roland machen. Der würde es heimlich machen.
2: Ja.
0: Uli sagt aber auch, nee, das geht nicht. Lilly und Nico sagen auch, das geht nicht. Was macht Franco?
2: Der Franco macht das Gegenteil. Bei uns ist es so, wenn der Patient, der Kunde, der Klient, dann wie auch immer, sagt, Franco, kannst du das machen? Dann ist mir der Wunsch heilig. Bei uns spielt die Kirche eine große Rolle, das Vertrauen der Glaube. Ich weiß, es gibt, wir haben ein Problem. Wir haben also mit vielen Ländern zu tun, die haben alle Bestattungsgesetz. Da gibt es Vorschriften, da fallen die Haare vom Kopf. Ne? Und die Quintessenz nimmt. Ja, na sicher. Und die Quintessenz aus dem Ganzen, ich würde es tun, ist letztlich shit egal, was der Gesetzgeber mir erzählt. Der Tote ist tot und der hat den letzten Wunsch mir übertragen. Und damit ist er heilig und dann machen wir das. Auch wenn das Bestattergesetz, egal jetzt in welchem Land, sagt, nein, das darfst du nicht. Und wir haben teilweise wunderliche Sachen erlebt, also von Wünschen, die Kunden, also Klienten geäußert haben, wo ich gedacht habe, das kann das wahr sein. Wir hatten mal einen Norweger, der wollte beerdigt werden in so einem, ich weiß nicht, wie das Ding heißt, wo sie Fische drin fangen. Das ist so ein festes Behältnis, da drin wollte er beerdigt werden und in Norwegen ins Wasser geschmissen.
0: Echt jetzt? Was habt ihr gemacht?
2: Ja, aber was willst du denn tun? Wenn der sagt, Franco, Der hat vertraut mir, ja. Meine Firma, mir und unsere, also meinen Mitarbeitern. Verdammt nochmal. Und die Frau war schon länger tot. Die lag bei uns in Spanien dann in dieser berühmten Blechklappe da. Der hat gesagt, nein, ich will verbrannt werden und in dieses komische Ding da. Wir hatten etwas Theater, bis wir das bekommen haben. Bei uns kriegt man die Asche ja auch. In Deutschland kriegt sie mittlerweile auch. In Holland kriegt sie man ewig. Und es gibt aber Länder, die rücken die Asche gar nicht raus. Wir haben da Theater hin und her, die Asche her, rein in das Ding. Und dann habe ich den mal mitgenommen. Also da waren vier Leute.
0: Ne, sag ruhig das zu Ende noch den Satz.
2: Da waren vier Leute dabei und dann haben wir den nach Norwegen geflogen und dann wurde der dort von einem Bestatterunternehmen ins Meer geworfen. Wir selber durften das nicht. Wir hätten es zwar gekonnt, aber wir haben gesagt, nee, wir gehen den letzten Weg dann schon mit dem Bestatter wegen der Würde und die machen so ein bisschen Feierlichkeit und dann war das erledigt. Für mich katastrophal, dass man hier überlegen, darf ich das nicht?
0: So, jetzt müssen wir einen Punkt setzen, Franco. Das sind ja Sätze hier ohne Punkt und Komma. Ja. Also, Message ist angekommen, vielen Dank. Und
2: ich wünsche einen
0: schönen Abend. Dir auch, mach's gut. Wir kommen zu unserer zweiten Geschichte. Das heißt, die erste müsst ihr jetzt nicht mehr beantworten. Vergesst sie einfach. Jetzt kommen wir zu unserer zweiten, weil sonst kriegen wir die vier Geschichten nicht durch. Die ist jetzt relativ frisch, kam rein von Laura. Die ist 30 Jahre alt, kommt aus Mainz. Und die hat mir folgende Geschichte geschrieben von ihrer besten Freundin. Die lebt seit mehreren Jahren mit ihrem Hund zusammen. Der Hund ist 6 Jahre alt und vor einem Jahr lernte sie einen neuen Mann kennen. Und dieser Mann, den diese beste Freundin jetzt quasi kennengelernt hat, ne, damit ihr noch folgen könnt, der ist stark allergisch auf den Hund. Jetzt haben die ein Jahr lang versucht, sagt sie jedenfalls, irgendwie eine Lösung zu finden. Aber schlussendlich hat sich jetzt die beste Freundin entschieden, den Hund einfach wegzugeben an irgendeine andere Familie, hat den Hund online gestellt, um einfach mit ihrem Partner zusammenleben zu können. Laura, die mir geschrieben hat, ist völlig entsetzt. Die sagt nämlich, ey, geht für mich gar nicht. Also ist mir egal, ob da ein neuer Partner ins Leben kommt oder sonst was. Ich kann doch nicht den Hund, den ich seit 6 Jahren habe, weggeben, weil ich jetzt einen neuen Partner habe. Ich würde ganz gerne von euch wissen, sagt ihr, nee, verstehe ich, ist vernünftig oder sagt ihr auch für mich unvorstellbar? Die Nummer zu mir.
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0: 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Vom Handy und vom Festnetz. Würdet ihr den Hund, euren Hund, würdet ihr oder eure Katze oder so, würdet ihr das für eine Partnerschaft weggeben an eine andere Familie oder ins Internet stellen, weil ihr sagt, das geht leider nicht, mein neuer Partner hat Allergie? Oder sagt ihr, nee, das Haustier kommt an erste Stelle? Bin mal gespannt, wie wir da die Meinungen einfangen. Jetzt gehen wir zu Piroschka nach Mannheim. Grüß dich.
4: Ja, hallo Daniel.
0: Was sagst du, Piroschka? Erzähl.
4: Also, ich sag mal, bei mir wäre das auch No-Go, ja?
0: Okay.
4: Weil so ein Hund ist auch als ein Tier ein Familienmitglied, ja? Mhm. Und wenn man das jetzt 6 Jahre hat der Hund, ne? Mhm. Wie ich das verstanden habe. Und das geht gar nicht. Es wäre genauso, wenn es mir jemand sagen würde, also mit einem Kind käme ich nicht zurecht, ja. Und genauso, okay, Allergie hin und her, aber das könnte ich nicht.
0: Das könntest du nicht. Das heißt, der Hund ist für dich auch viel, viel wichtiger. Aber was würdest du in der Situation dann machen? Würdest du dann sagen, ja, dann tut mir leid, dann können wir nicht mehr zusammen sein? Oder würdest du dann, wie würdest du das dann lösen? Ich meine, das Tier hat ja dann Haare vielleicht in der Wohnung. Das heißt, selbst wenn der Hund, die Katze, wie auch immer, nicht da ist, könnte dein Partner allergisch darauf reagieren. Schwierig, oder? Wie löst man das?
4: Ja, sehr schwierig, ja. Aber ich würde sagen, dann müssen wir halt irgendwie schauen, wie man das lösen kann. Vielleicht, dass wenn er jetzt eine eigene Wohnung hat, ja, dass man dann sich
0: bei ihm trifft er.
4: Trifft, ja, aber ich würde deswegen das Tier nicht hergeben können.
0: Du weißt aber, das ist jetzt immer so eine kleine Lösung für den Moment. Langfristig gesehen, was heißt das dann für die Zukunft? Zusammenziehen? Unmöglich. Sich gegenseitig wirklich regelmäßig zu besuchen? Nee, es ist klar. Du bist immer diejenige, die zu ihm fahren muss, weil er kann nicht zu dir.
4: Ja.
0: Also es klingt eher nach einer temporären Lösung und weniger nach einer langfristigen. Oder sagst du, ja, ansonsten geht's halt gar nicht?
4: Da würde ich eher sagen, ja, das geht nicht. Also ich würde sagen, das kann ich nicht, weil ich kenne den Menschen, ja, vielleicht noch nicht so, ich weiß ja nicht, aber ich könnte es nicht.
0: Du bist nicht alleine. Regina hat uns gerade auf TikTok im Chat geschrieben, also ich würde meinen Hund nicht abgeben, wenn ich den von Baby an habe. Da bleibe ich doch lieber Single bis, jetzt kam was drüber, bis der nächste vernünftige Partner kommt, der den Hund akzeptiert. Naja, es geht hier nicht ums Akzeptieren, Regina. Und Piroschka ja, weiß es doch. Geht um die Allergie. Ja? Und das ist ja...
4: ja.
0: Ist eine blöde Situation. Jetzt könnte man sagen, ja, dann muss der Partner sich halt ständig Allergiespritzen reinpfeifen, damit das funktioniert. Weil auf den Hund will ich nicht verzichten. Ich meine, es gibt mit Sicherheit jemanden da draußen, der genau so eine Situation erlebt hat. Vielleicht habt ihr eine Lösung oder könnt uns verraten, wie ihr es gelöst habt. Das wäre ja mal spannend zu erfahren. Du sagst auf jeden Fall, eins steht fest, der Hund wird nicht weggegeben.
4: Also ich würde es auch so sagen.
0: Okay, gut.
4: Ich würde sagen,
0: gut.
4: Deswegen kann ich mich nicht trennen von dem Tier. Ne?
0: Kannst du dich nicht trennen. Sorry, jetzt muss ich mich, habe ich verhustet. Würdest du denn böse sein auf diese Freundin, die das gemacht hat? Also würdest du sagen, boah, ich bin enttäuscht von dir? Oder würdest du sagen, nee, das ist ja jetzt ihre Entscheidung, da kann ich mich jetzt nicht einmischen?
4: Das habe ich jetzt nicht verstanden nochmal.
0: Ob du böse wärst auf die Freundin? Wenn du jetzt wüsstest, deine Freundin hat das aber gemacht, die hat ihren Hund weggegeben, weil sie einen neuen Partner hat, wärst du böse auf die?
4: Böse wäre ich nicht auf sie, ja. Aber verstehen würde ich es auch nicht.
0: Soll ich dir was verraten oder euch? Ich glaube, ich weiß nicht, aber ich schätze mich so ein, wenn ich das mitbekäme, dass das passiert. Ich glaube, ich hätte mich einfach angeboten. Okay, alles klar, dann nehme ich ihn. Gib ihn her, dann nehme ich ihn. Ich glaube, ich schätze mich so ein, dass ich glaube, ich so wäre.
4: Oh ja.
0: Ne? Weil du die beste Freundin ja kennst, dann kennst du ja wahrscheinlich auch ihren Hund schon sehr, sehr lange. Und der Gedanke wäre dann einfach für mich, glaube ich, so, ich sage, okay, weißt du was, nee, das machen wir nicht. Du gibst ihn mir und dann passe ich halt drauf auf. Ich glaube, das wäre dann so ein Kompromiss.
4: Ja, da kannst du kommen, ne? Und
0: ja, genau, weil der bleibt dann halt irgendwie... in der Familie, irgendwie so, indirekt.
4: Ja, genau, er ist nicht weg. Ne?
0: Er ist nicht weg, genau.
4: Eine passende Lösung, ja, das sehr stimmt.
0: Schön. Piroschka, dann vielen Dank. Vielleicht hören wir uns noch zur dritten, vierten Geschichte. Bis dann, mach's gut.
4: Okay, Daniel, tschüss. Tschüss.
0: So, anrufen vom Handy, vom Festnetz.
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0: Laura hat mir geschrieben, sie ist sauer auf ihre beste Freundin, denn die hat ihren Hund weggegeben. Der Hund war 6 Jahre alt. Sie ist seit einem Jahr mit einem neuen, also die beste Freundin von Laura ist seit einem Jahr mit einem neuen Freund zusammen, der allergisch auf den Hund ist. Also er hat jetzt kein Problem mit dem Hund, er hat halt nur ein Allergieproblem mit dem Hund. Und deswegen hat die Laura sich entschieden, den Hund wegzugeben. Da ist jetzt, nicht die Laura, sorry, die beste Freundin. Es ist irritierend, wenn ihr eine E-Mail schreibt, die gar nicht von euch handelt. Aber gut. Also es geht, ne, nicht Laura ist hier irgendwo die, über die wir reden wollen, sondern wir wollen über die beste Freundin reden. Und ich will von euch wissen, ob ihr es nachvollziehen könnt und vielleicht in einer ähnlichen Situation schon mal wart. Weiter geht's mit Eriko aus Neufen. Eriko, was sagst du? Hallo erstmal.
5: Hi. Also ich bin mit Tieren aufgewachsen, mit Hunden und ich finde, man hat da halt eine Verantwortung, wenn man so ein Tier hat.
0: Mhm.
5: Und da kommt es jetzt halt natürlich drauf an, wie ernst ist diese Partnerschaft?
0: Mhm.
5: Ist es wirklich was, wo ich sage, das ist der Partner fürs Leben? Dann würde ich es schon nachvollziehen können. Weil den findet man einfach nicht an jeder Ecke, den Partner fürs Leben. Und dann würde ich aber wahrscheinlich das genauso handhaben, dass ich einfach gucke, dass ich im Freundeskreis oder so den Hund vermittle, um da einfach auch regelmäßig den Hund noch sehen zu können. So, weil ich war Bezugsperson Nummer 1 für den Hund.
0: Absolut. Und wir wissen auf jeden Fall, der Hund ist 6 Jahre alt. Das heißt, der ist nicht jetzt gerade erst seit einem halben Jahr bei Laura oder so oder seit einem Jahr. Der ist wirklich an sie, ne, der ist gewohnt an sie und das ist schon irgendwie, finde ich, schwer, dann so eine Entscheidung auch zu treffen. Jetzt muss ich dir aber auch ehrlich sagen, als ich mir damals meinen Hund geholt habe und als er noch ein kleiner Welpe war und ich dann meinem Freundeskreis Fotos gezeigt habe, die haben alle gesagt, och, ist der süß. Und wenn du mal Hilfe brauchst, wenn jemand mal aufpassen muss, sag mir Bescheid. Naja, ein paar Jahre später wollte ich dann tatsächlich mal in den Urlaub fahren und habe besagte Freunde gefragt, ob sie aufpassen können. Besagte Freunde hatten aber alle keine Zeit. Ah, oh, du, nee, geht gar nicht, muss die Woche arbeiten. Ah, nee, du, geht nicht. Also eigentlich habe ich nur Absagen kassiert. Daher weiß ich nicht, ob das mit dem Freundeskreis und dann auch noch, dass die da wirklich bereit wären, den Hund zu übernehmen. So easy ist das gar nicht.
5: Ja. Also ich weiß, bei mir in der Familie wären genug Leute, die sagen würden, hey, kein Ding, wir nehmen den Hund auf. Ja, also ich glaube schon, dass es da Leute in meiner Family gibt oder ja.
0: Also okay, du bist dir für dich relativ sicher, dass du eine Lösung finden würdest.
5: Ja, aber ich habe jetzt in die Freundin von meinem, die Schwester von meiner Frau, die hat sich mit ihrem Partner einen Schweizer Sennhund gekauft.
0: Cool.
5: Und war da sehr überfordert mit der Erziehung, weil die einfach sehr, sehr viel Erziehung brauchen. Mhm. Und die werden ja auch riesig. Und die waren dann auch sehr überfordert, dass sie immer wieder sich gefragt haben, ob sie den wieder abgeben. Und ich denke mir so, hey, wenn man sich dafür entschieden hat, dann beißt man durch, dann beschäftigt man sich mit dem Hund und guckt, dass man, dass man das hinbekommt. Ja, und jetzt haben die sich getrennt, also die Schwester von meiner Frau und der Partner. Und er hat den Hund wieder abgegeben.
0: Das heißt, er kümmert sich jetzt drum, er macht das jetzt?
5: Ja, er hat jetzt den Hund halt abgegeben.
0: Oh, okay.
5: Ja.
0: Das heißt, er will ihn auch nicht, er kann ihn auch nicht behalten?
5: Alleine kann er es nicht und ja.
0: Und warum hat sie ihn nicht genommen? Sie kann auch nicht, oder was?
5: Weil die halt überfordert war damit. Und aber ich, also für mich geht's nicht. Also ich finde, das ist eine billige Ausrede. Beziehungsweise für mich geht das halt nicht.
0: Also sie, das Ding ist ja, sie ist überfordert mit Hund. Er kann das zeitlich nicht. Als sie zusammen waren, ging's aber. Ich will nicht wissen, wie der Hund da gelebt hat. Weil das waren ja schon vorher anscheinend schlechte Voraussetzungen für einen Hund. Ich weiß nicht, ob die beiden sich das gut überlegt hatten. Und die Frage stellt sich mir eher, warum sie sich überhaupt eingeholt haben.
5: Sie haben sich wahrscheinlich mit der Rasse nicht so gut überlegt, glaube ich.
0: Ganz, ganz wichtiger Faktor übrigens.
5: Und dass es einfach eine herausfordernde Rasse war. Und als ersten Hund geht das halt nicht.
0: Das machen übrigens sehr, sehr viele falsch. Die gehen immer nach Optik und sagen, oh, der ist so süß. Ihr solltet aber eher tatsächlich gucken nach, was sind das für Hunde? Wofür sind die damals gezüchtet worden? Sind das Jagdhunde? Ne? Sind das eher Hunde, die ruhiger sind?
5: Wenn es nach mir,
0: alles unterschiedliche.
5: Wenn es nach mir geht, hätte ich auf jeden Fall einen kaukasischen Hirtenhund. Aber
0: muss ich gucken. Da weiß ich gar nicht, wie der aussieht. Wo hast du denn?
5: Aber ich hab nicht die Zeit. Ich habe nicht die Zeit, den so zu erziehen. Und ich hätte auch nicht Lust drauf, wirklich dann, dass der Hund alles andere außer meiner Familie als fein sieht. Und also das ist ein Herdenschutzhund. Den erziehst, also da darf sich nichts deiner Familie nähern oder seiner Herde, was irgendwie Gefahr darstellt.
0: Also ich sehe den gerade. Den sieht man nicht so häufig, finde ich.
5: Ja, das ist so Richtung Kangal und also.
0: Aber schön. Der sieht so flauschig aus. Den will man so
5: kriegen. Die sind super flau.
0: Aber riesig sind die. Die können auch richtig riesig werden, ne? Ich sehe gerade hier einer,
5: der geht. Wenn du Teil seiner Herde bist, dann kannst du den auch kuscheln. Aber wenn du nicht Teil seiner Herde bist, dann ist, glaube ich, Vorsicht geboten.
0: Das stimmt.
5: Ja.
0: Ich muss weiter, Eriko. Ich muss die anderen noch schnell reinholen. Danke dir erstmal. Schön, dass du angerufen hast. Vielleicht hören wir uns zur dritten, vierten Story nochmal. Bis dann. Tschüss.
5: Mach's gut, ciao, ciao.
0: Denn das ist das Schöne bei vier Geschichten. Ihr könnt nicht nur einmal, ihr könnt auch gerne zu den anderen eure Meinung sagen, weil das ja komplett unterschiedliche Themen sind. Jetzt haben wir in der nächsten Leitung jemand, und zwar ist das Barbara aus Wuppertal. Barbara, schön, dass du da bist.
6: Ja, hallo. Huhu. Ist ja schon wieder traurig hier. Ich bin schon wieder, ja, ein bisschen, ach ja, deprimiert über diese Geschichte. Und ja, ich bin natürlich auch, eigentlich hat Piroschka das schon ganz schön in Worte gefasst, was ich auch sagen würde. Also.
0: Nämlich, was sind denn deine Worte? Schatz, wir müssen uns trennen wieder, weil ich werde meinen Hund nicht abgeben. Oder was wären deine Worte?
6: Für mich stellt sich das, die ganze Argumentationskette, wieso der Hund da weg muss, stelle ich schon mal in Frage. Also, was, ich habe ja lange in der Tierarztpraxis mitgearbeitet bei meiner Mutter. Es war schon ein bisschen her, aber ich weiß, dass es extrem selten ist, dass man gegen Hunde allergisch ist, gegen Hundehaare. Also ich stelle das in Frage, dass das wirklich der Grund ist. Ich nehme mal an, es steckt was ganz anderes dahinter, in der ganzen Beziehung.
0: Also wir gehen jetzt einfach mal davon aus, dass das schon stimmt, dass der wirklich allergisch ist. Und ich muss sagen, ich habe auch schon Leute kennengelernt, die allergisch sind. Die aber, es heißt ja nicht, weil du allergisch bist, dass du Hunde nicht magst. Im Gegenteil, die Menschen, die ich jetzt kenne, die lieben sogar Hunde und Katzen. Aber du, das dauert wirklich wenige Minuten, 5, vielleicht 10 Minuten, dann kriegen die knallrote Augen, kriegen plötzlich keine Luft mehr, fangen die ganze Zeit so, was ist denn jetzt los?
6: Ja, irgendwie. Ich weiß.
0: Du, ich kann nicht mehr. Ich dann so, es kratzt gerade extrem in meinem Hals.
6: Da muss das extrem zugenommen haben in den letzten Jahrzehnten, dass die insgesamt diese Anfälligkeit auch auf Hundehaare, die ganz anders zusammengesetzt sind,
0: voll,
6: als natürlich. Katzenhaare, weil die lecken sich ja nicht. Und normalerweise sind die Allergene, die sind in dem Speichel von den Tieren drin und nicht in den Haaren selber, soviel ich informiert bin, rein medizinisch. Und deswegen stelle ich das in Frage. Also erstmal, auch wenn das jetzt wirklich in dem seltenen Fall mal so sein sollte, würde ich sagen, nein, kommt nicht in Frage. Da müssen wir uns, du musst auf mich zukommen, der Hund war eher da. Und du musst jetzt auf mich zukommen und
0: welches Entgegenkommen erwartest du?
6: Gegengriff, Chris, so würde ich das sagen.
0: Das heißt, du erwartest, dass er dann zum Arzt geht und sich gefälligst...
6: Ja, sich desensibilisieren lässt.
0: Okay.
6: Und irgendwelche Maßnahmen ergreift. Ich meine, jeder Zweite ist gegen Hausstaubmilben allergisch. Und die ziehen dann auch nicht aus und suchen sich eine neue Wohnung, sondern ergreifen Maßnahmen, dass das in den Griff zu kriegen ist.
0: Ja, ja, da gibt es dann andere Matratzen oder sowas, so Kleinigkeiten oder Reinigungsmöglichkeiten, dann das zu minimieren, das stimmt. Bei Hund, Katze, Maus, ich weiß gar nicht, wie das da ist, was man da machen kann, wenn du einen allergischen Haushalt hast oder jemanden in der Familie allergisch ist, was es da für Möglichkeiten gibt.
6: Ja, da muss man dann schon dranbleiben. Aber ich meine, ein Tier ist kein Ding, was man sich kauft als Statussymbol oder irgendwie als Aushängeaccessoire für die Bereicherung der Familie, als irgend so ein Ding, das man nach Belieben sich kaufen kann und dann wieder wegtun, wenn es irgendwie was nicht passt. Es geht einfach nicht. Guck dir die Situationen die wirklich abgründigen Situationen in den deutschen Tierheimen an, was da los ist.
0: Online habe ich auch hier einen Kommentar gelesen und da fragt ein User, haben die ein Haus? Falls ja, kann der Hund ja ab sofort einfach draußen auf dem Hof aufpassen.
6: Ja, schön. Ich würde den Typen auf den Hof tun. Kann er sich ja was anbauen.
0: Jetzt mal, aber es ist ja wirklich so, dass viele Hunde früher aufs Haus drauf, ne? Die waren draußen in so einem Hundehäuschen hatten die da.
6: Wir sind ein bisschen weiter mit dem Tierschutz und mit den Ethikfragen inzwischen. Aber anscheinend nicht. Das macht alles wieder in rückgängig.
0: Du musst aber wenn du mal im Urlaub warst, vielleicht auch so irgendwie im osteuropäischen Raum, da ist das immer noch gang und gäbe, dass man da...
6: Ja, was heißt das denn? Heißt das, dass wir das, weil das jetzt in anderen Ländern, die weniger Geld zur Verfügung haben und ganz andere Lebensrealitäten haben, dass wir das jetzt plötzlich in dem so sehr reichen Deutschland, was sich vieles leisten kann, allerdings was an der falschen, aber das ist jetzt ein anderes Thema, dass wir das jetzt wieder so einführen müssen, weil die anderen das auch so machen. Das wird sich wieder toll finden.
0: Also ich hatte hier vor ein paar Jahren mal zu dem Thema einen Anrufer, der mir gesagt hat, er vertraut dem Hund, also seine Eltern leben im Ausland, und er sagt, er vertraut dem Hund mehr als einer Alarmanlage.
6: Ja, aber das ist kein, man weiß es einfach, aus dem Naturschutz, aus dem Tierschutz, dass es kein artgerechtes Leben ist, einen Kettenhund oder überhaupt einen Hund draußen in irgendeinem Ding da rumlaufen zu lassen.
0: Überleg mal, was das bedeutet. Ein ganzes Leben an einer Kette, an einer Holzhütte befestigt zu sein. Das ist,
6: ja,
0: furchtbar ist das. Also ja, diese Vorstellung, aber es ist, das hat nie einer früher in Frage gestellt anscheinend. Das war irgendwie, wie du sagst, gang und gäbe, aber eigentlich auch irgendwo erschreckend, ne? Und dann gibt's immer so Stimmen, die dann sagen, ja, aber die sind ja extra dafür gezüchtet worden. Wow, das ist ja eine tolle Erklärung.
6: Ja.
0: Schon erschreckend, ne?
6: Nichts gelernt und weiter so. Nicht jetzt wirklich gemein, aber das müssen wir nicht nachmachen, finde ich. Ich hatte immer gehofft, wir wären da schon ein bisschen weiter und mit dem Verständnis und mit der Einsicht, dass Tiere auch Rechte haben, genau wie Kinder, und dass wir diesen Tieren, dass die so ansehen als Lebewesen und nicht als irgendwelche Waren, die wir nach Belieben irgendwie behandeln können. Also, nee, finde ich nicht gut.
0: Gut, Barbara, dann vielen Dank für deine Stimme. Und vielleicht hören wir uns noch zur dritten und vierten Story. Dir erstmal einen schönen Abend.
6: Ja, tschüss. Bis dann, ciao.
0: So, weiter geht's. Und zwar, wen haben wir dran? Bei mir ist Conny aus Rastatt.
7: Hi, Name Daniel. Hallo, grüß dich.
0: So, erzähl doch mal, wie siehst du das denn mit dem Hund? Würdest du deinen Partner eher dann sagen, ja, dann passt das mit uns beiden leider doch nicht? Oder würdest du gucken, dass der Hund woanders unterkommt?
7: Sehr interessantes Thema. Also es muss jeder für sich selber entscheiden. Und ich finde, eine Freundin oder so sollte sich da raushalten.
0: Die beste Freundin?
7: Die beste Freundin sollte sich raushalten.
0: Ja, wenn die sich rausgehalten hätte, dann hätten wir vielleicht davon nicht erfahren. Sie hat uns ja quasi diese Story erzählt, weil diese beste Freundin, die hätte uns diese Geschichte ja nicht geschrieben. Ich bin ja schon mal froh, dass wir so etwas hören, weil wir jetzt darüber nachdenken können, ist das nachvollziehbar, ist das okay? Es passen ja so viele Dinge, über die nicht geredet werden wird, weißt du, so.
7: Ja, ich bin absolut tierlieb. Also ich würde persönlich, ich finde, in dem Moment muss man schon vorher die Entscheidung treffen. Er hat ja wahrscheinlich gesagt, dass er allergisch ist auf Tiere, auf einen Hund. Das weiß er ja von Anfang an. Das heißt, sie haben sich ja eigentlich darauf eingelassen. Sie haben es ausprobiert, soweit wie ich es mitbekommen habe. Aber nachher halt die Entscheidung. Sie hat dann gesagt, okay, sie trifft die und die Entscheidung. Aber Gegenbeispiel, als Beispiel, sie würde jetzt ein Kind kriegen und das Kind wäre jetzt allergisch. Was macht sie dann?
0: Allergisch worauf? Auf den Hund meinst du jetzt?
7: Sie würde jetzt ein Kind kriegen und das Kind wäre allergisch auf den Hund.
0: Auch eine spannende Konstellation, ja. Ja, das wäre interessant. Ich bin ja kein Vater, aber ich würde mir jetzt die Frage stellen. Ich würde dann mit Ärzten darüber sprechen, weil ich wissen wollen würde, ist das etwas, das ich mit der Zeit legen kann? Wie stark ist diese Allergie beim Kind? Und dann würde ich eher gucken, dass wir vielleicht irgendwie sagen, hier, der Hund darf auf gar keinen Fall ins Kinderzimmer. Der soll das Kinderzimmer nicht mit Haaren kontaminieren, weißt du? Also ich würde dann irgendwie gucken, dass wir so Bereiche schaffen in der Wohnung oder im Haus, damit das minimiert wird.
7: Es ist klar, aber die Entscheidung nachher, behalte ich den Partner oder entscheide ich mich für oder gegen den Hund, das ist ja eine Entscheidung, wo die Person sich hundertprozentig nicht einfach gemacht hat. Wer einen Hund 6 Jahre hat, der hängt an ihm, das ist eigentlich ein Familienmitglied. Aber du musst dich dann im Endeffekt entscheiden, für den Menschen oder fürs Tier.
0: Ja, aber jetzt überleg mal, die sind gerade mal seit einem Jahr zusammen. Ich hätte übelst das schlechte Gewissen. Stell dir vor, ich habe den Hund dann jetzt irgendwie doch zu einer anderen Familie gegeben. Dann gewöhnt er sich natürlich auch an die Familie, ne? Und 2 Jahre später ist die Beziehung vorbei und du vermisst deinen Hund aber irgendwie. Jetzt gibt es dann welche, die dann sagen, ja, holst du dir einfach einen neuen. Na super. Das fände ich blöd. Den dann wieder rauszuholen aus der funktionierenden Familie, in die er gerade integriert wurde, finde ich auch irgendwie blöd. Also,
7: natürlich kann die Beziehung unter Umständen auch schief gehen hinterher. Sie gibt den Hund ab und ein halbes Jahr später sagt der Typ, tut mir leid, tschüss. Es ist aber die Entscheidung von jedem allein. Ich persönlich habe zum Beispiel auch Entscheidungen. Gesundheit, meine eigene Gesundheit für meine Katzen. Ich habe 3 Katzen und ich setze meine Gesundheit im Endeffekt hinter meine Katzen.
0: Warum? Weil du hast eine Katzenallergie oder was?
7: Nee, mir geht's gesundheitlich das ein oder andere. Vielleicht ist mal irgendwie, wie du vorher gesagt hast, wer kümmert sich, wenn mit mir was wäre, wer kümmert sich um meine Katzen? Da habe ich auch schon überlegt, gebe ich die Katzen ab, aber du findest niemand, wo eine Katze übernehmen wird, weil wenn irgendwo was ist. Aber die Entscheidung, wo du treffen musst, das ist ja ein innerer Kampf, wo du mit dir selber machen musst, aber das muss jeder für sich allein ausmachen. Und wenn sich dann Außenstehende noch mit einmischen, dann wird es kritisch.
0: Gut, also so richtig eingemischt hat sie sich ja nicht, außer natürlich, dass sie sagt, irgendwie, ich bin irgendwie voll sauer auf die, dass sie das gemacht hat.
7: Die Gesellschaft, aber sie setzt im Endeffekt jetzt das Tier höher wie der Mensch.
0: Ja, ja, und du sagst ja, jeder muss das für sich selbst entscheiden.
7: Das muss jeder für sich selber entscheiden. Die muss ja auch damit klarkommen, dass sie den Hund abgegeben hat. Sie muss auch damit, und wenn sie damit klarkommt.
0: Ich glaube, das ist es. Ich glaube, Laura, die uns geschrieben hat, die hat halt ganz andere Werte wahrscheinlich. Ne? Ihre Werte sind halt, wenn man sich ein Tier holt, dann trägt man die Verantwortung dafür. Und das heißt aber auch nicht, dass man sich dann irgendwie bei einer kleinsten Kleinigkeit dann gegen das Tier wieder entscheidet, weil ein neuer Partner ins Leben gekommen ist zum Beispiel. Ja. Ist jetzt vielleicht keine Kleinigkeit, aber ist halt auch irgendwo. Ja, wer weiß.
7: Das ist
0: ja
7: was sehr massiv. Aber ich sage als Beispiel, sie hätte jetzt ein Kind gekriegt und plötzlich ist das Kind allergisch. Was machst du dann? Dann hast du die Dupfergleiche Entscheidung. Aber noch krasser, okay, das ist dein eigenes Kind. Aber ein Partner ist ja genauso wichtig. Ein Partner ist vielleicht der Partner fürs Leben.
0: Das ist wohl wahr.
7: Der Hund ist ein großer Hund vielleicht und der Hund stirbt vielleicht ein halbes Jahr später und der Partner ist auch weg.
0: Weiß man nicht. Oh, Nachricht reingekommen. Conny, dir einen schönen Abend. Wir hören uns. Bis dann.
7: Danke. Tschüss. Spaß.
0: So, anrufen dürft ihr vom Handy vom Festnetz. Wir holen uns jetzt gerade die Meinung noch von Nico mit rein. Nico, zweite Runde. Was sagst du?
8: Genau, zweite Runde. Also klipp und klar, ich sage so, wie es ist. Also ich glaube, die beste Freundin hat ihren Kerl ja nicht erst seit einem halben Jahr kennengelernt. Sondern oder kürzer, sondern etwas länger. Und da wird sie ja wahrscheinlich auch rausgeschüttelt haben, ob der Kerl irgendwelche Allergien hat oder nicht. Und die beste Freundin sollte sich, wie der vorherige Redner schon gesagt hat, man sollte sich dann die Frage stellen, wenn sie ein Kind bekommt mit dem Kerl und das Kind auch eine Allergie hat, wer gibt den Hund oder das Kind ab? So, kann man machen, muss man aber nicht. Aber ich finde das schon, Entschuldigung für meine Wortwahl, aber ich finde das schon richtig, gemein, sage ich jetzt mal, dass man den Hund da für jetzt weggibt, weil man überlegt sich doch vorher, was man für eine Verantwortung trägt. So, ich bin ehrlich gesagt, ich bin ein bisschen pulsig gerade, wo ich das gehört habe, weil geht mir nicht in den Kopf, dass da jemand hingeht und sagt, ja gut, ich habe jetzt einen Kerl kennengelernt und gebe den Hund einfach mal ab. Wofür?
0: Nicht einfach mal. Also sie hat ihn jetzt nicht kennengelernt und direkt mal den Hund abgegeben, sondern sie haben erstmal ein Jahr lang geschaut, wie läuft's, wie funktioniert's, wie ist der Alltag, wie ist es, wenn wir uns treffen und zusammen Zeit verbringen. Wenn er wirklich eine Allergie hat, dann ist natürlich immer die Frage, wie wir es auch schon bei Piroschka gehört haben, ja, wie machen wir das jetzt? Soll ich jetzt immer zu dir kommen? Wo ist dann der Hund? Soll der zu Hause bleiben? Wenn ich jetzt das ganze Wochenende bei dir bleibe, wird es wieder ein bisschen blöd. Da muss ich vielleicht irgendwie Freunde fragen, ob die auf den Hund aufpassen können oder meine Eltern oder wie auch immer. Also das macht es komplizierter auf jeden Fall. Und irgendwann mal denkt man sich auch so, weiß ich nicht, was wäre denn die vielleicht vernünftige Lösung dafür? Weil man will ja vielleicht auch irgendwann mal langfristig gesehen zusammenziehen.
8: Ja gut, aber sie wusste das ja wahrscheinlich schon vorher. Also sie hat ja wahrscheinlich mal den Kerl gefragt, ob er irgendwelche Allergien hat.
0: Und dann hättest du schon gesagt beim Kennenlernen, ja sorry, dann bist du raus.
8: Dann bist du raus, ja klar.
0: Wirklich? Echt jetzt?
8: Ja, wenn ich einen Hund habe und der ist länger bei mir als der Kerl, bei mir ist es in dem Fall eine Frau, und der Hund ist länger bei mir als wie die Frau, und die sagt mir, ja, na, da ging nun, ja, da gut, dann tschüss, da hat er mir auch losgelassen.
0: Also. Ich verstehe den Gedanken, ich will jetzt auch nicht eine Erdnussallergie mit einer Hundeallergie gleichziehen, und trotzdem finde ich irgendwie, weiß gerade nicht, ob ich da wirklich sagen würde, dass das so relevant ist.
8: Ja, aber andere Lösungen, also klar gibt es andere Lösungen. Man kann irgendwie, ich sag mal, ja, blöder Vergleich, aber wie beim Kind, irgendwie so einen Besuchskontakt irgendwie, ja, vereinbaren, wenn man den Hund dann irgendwie, sag mal, zu besten Freunden, dem Patel Dauer gibt. Und okay. Da war versucht vielleicht mal an der Zeit auf, aber finde ich auch schon wieder so ein bisschen affig, aber beim Hund, weil man sich denkt, weil ich mir denke, nee, ist ja kein Mensch, sondern ist ein Tier.
0: Okay. Dann danke ich dir, Nico, für die zweite Meinung zur zweiten Story. Kurze Pause machen wir, gleich kommt die dritte Geschichte. Bis gleich.
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0: Schön, dass ihr da seid zur Night Lounge. Ja, im Radio und auch auf TikTok diese Woche. Und wir haben vier Geschichten. Vier Geschichten besteht aus E-Mails, die ich im Laufe der Woche und der Monate immer wieder mal bekomme. Trudeln viele Sachen auch nach der Sendung rein, die es nicht in die Sendung schaffen. Und daraus entstand dann irgendwann mal dieses Format vier Geschichten, in dem ich euch vier E-Mails mit ihrer Geschichte kurz zusammenfasse und wir darüber diskutieren können. Es sind nämlich Sachen, die interessant sind, weil sie in dieser Konstellation in der Sendung noch nie zur Sprache gekommen sind. Wir kommen jetzt zur dritten Geschichte und ich bitte euch, wenn ihr sagt, ich habe dazu eine Meinung oder ich kenne die Situation oder ich wüsste, wie ich reagieren würde in so einer Situation, dann erzählt sie mir gerne und lasst uns darüber reden. Wir kommen jetzt nun zu Geschichte Nummer 3. Die ist von Christian. Der hat mir selbst geschrieben, ist nämlich seine eigene Geschichte. Der ist 41 Jahre jung, kommt aus Koblenz und er hatte Geburtstag. Das ist erstmal die schöne Nachricht. Er hatte Geburtstag und er bekam von seinem Arbeitskollegen, Schrägstrich, auch gleichzeitig besten Freund, zum Geburtstag ein Los geschenkt. Ein Los, ein Gewinnlos. So, und das sollte eigentlich nur eine kleine Aufmerksamkeit sein. Aber jetzt kommt's. Dieses Los war der Hauptgewinn. 50.000 Euro hat er gewonnen mit diesem Los. Die Freude war riesig. Bis sein Kollege, Schrägstrich Freund, dann gesagt hat, dass, naja, Moment mal, das ist ja auch mein Verdienst, dass du dieses Los jetzt hast und ich will die Hälfte. Nicht irgendwie, hey, magst du mit mir teilen, sondern ich will die Hälfte. Und schließlich hat er das Los gekauft. Christian sieht das jetzt allerdings anders und sagt irgendwie, hä? Das ist ein Geschenk, du hast mir das geschenkt, warum soll ich dir jetzt die Hälfte davon abgeben? Natürlich lade ich dich gerne mal zum Essen ein oder so, aber warum soll ich dir jetzt die Hälfte davon geben? Was ist das denn? Und aus dem Grund sind die beiden jetzt verstritten, gibt's dicke Luft auf der Arbeit, weil die ja Arbeitskollegen sind, reden jetzt irgendwie kein Wort mehr miteinander. Ich würde gerne mal von euch wissen, wie würdet ihr in so einer Situation mit umgehen? Ich find's funny, hab das jetzt einfach nur mit reingenommen als Geschichte, weil habe ich so noch nie gehört und dachte, bin mal gespannt, wie ihr darüber denkt. Die Nummer zu mir.
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0: So, wer ist dran mit der Endziffer 28? Hallo, wer da, woher?
9: Hallo, Daniel, der Uwe hier aus Freudenstadt. Ich grüße dich, hallo.
0: Hallo, Uwe.
9: Ich kriege hier gerade richtig Puls. Und zwar zu der Geschichte mit dem Hund.
0: Tut mir leid, Uwe, wir sind schon weiter. Du kannst gerne später nochmal anrufen, wenn du möchtest. Ja, ich habe dich extra ein bisschen früher rangenommen, damit du mitbekommst, um was es jetzt gerade geht. Die Story ist schon durch. Bleib gern dran, dann kannst du dir das gerne mal anhören. Vielleicht fällt dir was ein. Wen haben wir mit der 01 dran? Hallo.
10: Hi.
0: Hi, wer dran?
10: Daniele aus Aschaffenburg.
0: Daniele, grüß dich. Hast du die dritte Story mitbekommen? Oder auch nicht?
10: Ja, das ging jetzt den Gewinn los.
0: Ja, oder? Genau, richtig. So, erzähl.
10: Also, da bleibe ich beim Vorredner auch, ich krieg Puls.
0: Achso, kriegst du auch Puls, okay. Warum?
10: Ja, also, was ist denn das für ein Freund, Alter? Das war ein Geburtstag, also, verstehe mich nicht falsch, das war ein Geburtstagsgeschenk.
0: Ja, aber ziemlich, also, so rückblickend ein ziemlich teures Geburtstagsgeschenk.
10: Naja, er hat ja wahrscheinlich nur 5 Euro fürs Los ausgegeben.
0: Wahrscheinlich. Und er hat sich wahrscheinlich in den Allerwertesten gebissen, weil er, also ich schlussfolger mal, dass jemand, der ein Los jemanden kauft, sich vielleicht auch selbst schon mal irgendwann ein Los gekauft hat, bisher immer Pech hatte und jetzt ausgerechnet das Gewinnerlos jemanden zum Geburtstag schenkt. Ich find's funny, ja, irgendwie.
10: Also ich sag mal so, ich hätte Urlaub gemacht, mit natürlich dem besten Kumpel gesagt, hey, dein Los war ein Volltreffer, lass, keine Ahnung, 2 Wochen auf Malle gehen oder sowas, ich lade dich ein. Aber dass ein Kumpel oder in dem Fall ja ein bester Freund, wenn ich es richtig verstanden habe, kommt und sagt, ich will die Hälfte.
0: Ob die jetzt Beste sind, weiß ich nicht, das habe ich jetzt einfach mal dazu gesagt, das Wort Beste, aber eigentlich steht da nur so, wir sind Arbeitskollegen und Freunde, steht in seiner E-Mail. Beste würde ich jetzt, glaube ich, ausklammern.
10: Nee, aber auch so müsste ich sagen, also das, du hast jemandem was geschenkt und im Kopf war ja sowieso schon drin, das Los könnte gewinnen, das Los könnte eine Niete sein.
0: Ja, das, aber ganz im Ernst, wer denkt das denn? Wenn er ein Los verschenkt, so dass diesen Gedanken hat auch, haben doch die wenigsten. Meinst du, man denkt wirklich, das Los, was ich jetzt gerade verschenke, da steckt 1 Million drin oder 50.000 oder was immer? Man denkt doch irgendwie, ach komm, 5 Euro hier. Der spielt immer gerne, ja, kaufst du immer aus Spaß.
10: Ja, aber dann kann man es ja auch rücklegen. Du hast mir zum Geburtstagsgeschenk was gekauft, was 5 Euro kostet.
0: Ja. Also, jetzt habe ich 50.000 gewonnen, komm, kriegst du von mir 5 Euro zurück.
10: Ja, genau.
0: Sind wir quitt. Jetzt ist ja die Sache, also du sagst ja, ich hätte von mir aus gesagt, du, ich lade dich zum Essen ein und wir fahren sogar zusammen in den Urlaub. Das hätte er vielleicht ja sogar womöglich gemacht, weiß ich nicht. Vielleicht hat er sich sogar darüber gefreut, der Christian, dass er 50.000, weil viele haben heutzutage Schulden durch irgendwelche Darlehen, die sie vielleicht laufen haben, weiß man ja alles nicht. Vielleicht aber auch der Kollege, der es geschenkt hat, der vielleicht auch Schulden und sagt, das Geld hätte ich jetzt dringend gebrauchen können, weiß man ja alles nicht. Die Sache ist die, dass der Arbeitskollege ja von sich aus dann gesagt hat, du, eigentlich ist das ja eigentlich, ne, hab ich dir das ja geschenkt und ohne mich hättest du es ja gar nicht gehabt, also steht mir auch die Hälfte zu. Wie sieht das dann aus?
10: So funktioniert das Leben nicht.
0: Wie funktioniert das Leben? Erklär's mir bitte.
10: Also, wenn ich jemandem was schenke, dann will ich irgendwann mal vielleicht auch ein Geschenk zurückhaben, weil wir ja Freunde sind. Also das ist so ein Geben und Nehmen. Aber wenn ich jemandem was schenke, kann ich nicht erwarten, wenn er was gewinnt dadurch, dass mir die Hälfte zusteht. Das, so funktioniert das Leben nicht. Das ist geschenkt. Was man schenkt, darf man nicht zurückverlangen. Ne? Das ist Gesetz. Das ist so.
0: Ich muss mal gerade gucken. Weißt du zufällig, wie viel Geld darf man Freunden steuerfrei schenken?
10: Bis zu 20.000 Euro pro Person.
0: Woher weißt du das denn so schnell? Ich habe jetzt extra gucken müssen. Also, schenkst du öfters mal Freunden 20.000 oder warum weißt du das?
10: Nee, das nicht. Es ging, bei mir geht es darum, ich wollte selber einen Fond aufmachen und hier ein paar Familien helfen. Und auch bei diesem Fond geht es halt darum, dass man halt auch auf das Schenkungsgeld achten muss. Mhm. Und da ist dann halt maximal für pro Person 20.000 ausgelegt, die steuerfrei bleibt.
0: Ich muss dir ehrlich sagen, wenn wir jetzt von dem Losgewinn von 50.000 ausgehen, die habe ich jetzt zum Geburtstag von dir quasi geschenkt bekommen als Los. Ja, also 10 oder 20 finde ich, hätte ich glaube ich kein Problem mit zu sagen, hey komm, wir sind Freunde und so, freust du dich auch drüber? Ja, ist doch schön, der größere Teil bleibt ja bei einem selbst, also ist doch okay.
10: Ja, aber wenn dieser Kumpel schon so reagiert, hey, ich habe dir das ja eigentlich gekauft, ohne mich hättest du das nicht, gib mir die Hälfte, dann hätte er sich auch nicht mit 10.000 zufrieden gegeben. Verstehst du?
0: Wahrscheinlich nicht.
10: Also wenn ich von dir gesagt hätte, hey, komm, war ja auch dein Geschenk und dein Verdienst, okay, wir sind Freunde, komm, ich gebe dir 10.000 davon. Oder lass es 20.000 sein, damit es eben steuerfrei ist.
0: Ja, das sowieso. Also ich werde bestimmt nicht 30 verschenken und dann auch noch ihn darauf Steuer zahlen lassen. Da bleibt ja, das ist ja Quatsch.
10: Ja, natürlich. Aber so, also ich finde diese Reaktion, das ist Bullshit. Also der ist bestimmt ein Jungspund, 18, 19 Jahre alt und hat das Leben noch nicht verstanden.
0: Meinst du? Nee, 41 ist der gute Christian.
10: Nee, ich meine den
0: Arbeitskollegen.
10: Der, wo so gesagt hat, ja genau.
0: Ob der ein Jungspund ist, das kann ich jetzt gerade nicht beurteilen. Aber ich danke dir für deine Meinung zu dem Thema. Daniele, vielleicht hören wir uns gleich später nochmal zur vierten und letzten Story für heute.
10: Ja, mal gucken, ich gehe jetzt erstmal schlafen.
0: Jetzt gehst du pennen? Das gibt's ja gar nicht.
10: Ja, ich war gerade auf dem Heimweg, deswegen.
0: Okay, alles gut. Dann vielen Dank für deinen Anruf. Dir einen schönen Abend. Bis dann. Tschüss.
10: Bis dann. Ciao.
0: So, anrufen dürft ihr auch vom Handy und vom Festnetz. Wie würdet ihr denn in der Situation umgehen. Stellt euch vor, ihr bekommt zum Geburtstag oder zu Weihnachten, spielt ja gar keine Rolle, ihr kriegt ein Los geschenkt von eurer besten Freundin, von eurem besten Freund. Ja, wobei, Bester, ich füge schon wieder Beste dazu. Für mich gibt's immer nur beste Freunde. Nein, das kann auch ein ganz normaler Arbeitskollege sein oder Freund, wie auch immer. Die Person, die es euch geschenkt hat, würdet ihr sagen, dieser Person steht eigentlich die Hälfte zu oder ein beachtlich großer Teil? Oder sagt ihr, eigentlich steht der Person gar nichts zu, sondern das ist dann jetzt eher in meiner Gunst, ob ich da irgendwie was von abgebe oder nicht. Wie seht ihr es?
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0: Wenn aber Lounge. Ziffer 28. Hallo, wer da, woher?
9: Ja, ich bin's noch, Daniel, der Uwe aus Freudenstadt.
0: Uwe, du bist wieder da. Schön.
9: Ja, ich bin wieder da, genau. Und zu dem Thema, also ich finde auch, also dem steckt gar nichts zu. Der hat gar kein Recht.
0: Du willst auch nicht teilen.
9: Nein, ich würde auch nichts teilen. Nee, wenn er mir so kommen würde, da würde ich gar nichts geben. Da würde ich gar nichts geben. Da würde ich sagen, komm, nee, pff, warum?
0: Ich sag dir ganz ehrlich, ich würde mich auch ein Stück weit ärgern. Ich würde natürlich auch in dem Moment sagen so, ach verdammt, das hätte mein Geld sein können. Das hätte mir gerade so den Allerwertesten gerettet, weil ich vielleicht das Auto noch abzahlen muss und auf einen Schlag wäre ich das los, weißt du? Da gehen die Emotionen mit einem durch. Ich will das jetzt gar nicht kleinreden. Ich glaube da schon dran, dass das was verändert in dir. Und nicht ja, ausgelöst in dir.
9: Aber trotzdem, ich finde das ein Unding, ja, dass er dann die Hälfte davon haben möchte, ja. Also, er kann ja froh sein, wenn ich ihn einlade zu den Pommes, ja, rot-weiß-rot, ja, oder rot-weiß. Ja, genau, Pommes-Currywurst, ja, genau, Pommes-Currywurst, oder mit ihm essen gehe oder so, ja. Hätte denn jetzt nichts gesagt, okay, dann hätte ich vielleicht auch was abgegeben, ja. Bist du, was sagte der, 20.000 oder steuerfrei, ne?
0: Genau.
9: Aber...
0: Ja, und für die restlichen 5, die da quasi noch fehlen zur Hälfte, da können wir ja wirklich zusammen Urlaub machen.
9: Ja, genau. Zum Beispiel, ja.
0: Zum Beispiel. Ja. Na gut, aber du sagst ja selber, du würdest von dir aus jetzt erstmal nicht auf den Gedanken kommen, ich mache hier Hälfte, Hälfte?
9: Nee. Also wenn er mir jetzt nichts sagen würde, dann würde ich vielleicht doch überlegen, aber die Hälfte glaube ich nicht, aber 10.000 würde ich...
0: Würdest du der Person überhaupt sagen, egal, also die Person, die dir das Los geschenkt hat, würdest du der Person überhaupt sagen, dass du so viel gewonnen hast oder würdest du es vielleicht sogar absichtlich kleinreden? Also du hast vielleicht 50.000 gewonnen, aber sagst dann, ey, hier, dein Los von letzter Woche, ne? Mensch, glaubst du es gar nicht, da habe ich 500 Euro gewonnen. Wahnsinn, danke dir.
9: Ja, genau, oder so. Ist auch eine gute Idee. Ja?
0: Nee, das ist keine Idee. Das ist gerade einfach nur ein Gedanke gewesen und ich frage, ob das richtig wäre. Das ist ja Lügen eigentlich.
9: Ja, wieso ist ja mein Geschenk? Also,
0: naja, es ist dein Geschenk, aber du hast gerade nicht ehrlich, sondern du hast gelogen. In
9: Niete?
0: Dem
9: ja, aber wenn eine Niete wäre oder war, dann würde ich den auch zusammenkacken, ja? Da würde ich auch sagen, hör mal, dein Geschenk, super geil, ey, eine Niete.
0: Na gut, aber dafür kann er ja nichts und so weiter. Ja. Er kann auch nichts dafür, wenn du gewinnst, das stimmt.
9: Ja, aber ich, genau.
0: Aber du kannst was dafür, wenn du ihm nicht mitteilst, dass du eigentlich gewonnen hast, weil in dem Moment wirst du lügen.
9: Ich habe ja gewonnen, aber, ja genau, ich habe ja gewonnen, aber wie viel muss ich ihm ja nicht sagen.
0: Ah, das heißt, du würdest sagen, ich habe gewonnen, sagt er, echt, erzähl mal, wie viel hast du denn gewonnen?
9: Ja. 500 Euro, ja, oder?
0: Okay, aber in dem Moment hast du gelogen. Sobald du eine Zahl sagst, die nicht stimmt, hast du gelogen.
9: Ja, da habe ich aber die Finger überkreuzt. Hinter ja.
0: Ja, das ist der geheime Move, den ihr euch merken müsst, ja. Wenn ihr eine Lüge aussprecht. Diese Finger hinter den Rücken packen und es wird euch alles verziehen. Das ist der Trick an der Sache. Gab es das denn schon mal, Uwe, dass du einen Gewinn hattest, unabhängig jetzt, dass du ein Los geschenkt bekommen hast, aber vielleicht hast du selber mal Lotto gespielt oder so und hast dann eine beachtliche Summe. Weiß ich nicht, die Leute flippen ja schon aus, wenn sie 10.000, 20.000 gewinnen und dann einfach für dich behalten, weil du gesagt hast, mach besser mal nicht den Leuten sagen, weil es gibt viele Menschen, die das einem neiden.
9: Ja, also bei einer Fernsehserie, ja, bei so einem, ich weiß gar nicht, das war so eine Serie damals auf 9 Live oder sowas, ja. Und egal, ging es um so Automarken, ja. Und dann habe ich da 4 oder 5 Mal angerufen und ja, und dann haben wir was gewonnen, ja. Mein 1.100 Euro, ja.
0: Aber hast du jetzt cool. Gelogen oder stimmt das?
9: Nee, das stimmt. Meine Frau hört sogar zu, ja.
0: Also, 1.100, ja? Nicht 110.000.
9: Nee, 1100 Euro. Ja.
0: Okay. Ich glaube dir. Ich glaube dir ausnahmsweise.
9: Und das war schon cool. Das war schon richtig cool. Ja. Und da war man so nervös, dass ich noch niemals mehr die Bankkontennummer zusammengekriegt habe. Da musste ich den Hörer meiner Frau geben. Ja. Das war schon was. Ja.
0: Dann Uwe, schön, dass es doch noch geklappt hat. Bleib, kannst gerne auch zur vierten was sagen, wenn du später möchtest. Ja.
9: Gut, okay.
0: Bis dann. So, jetzt gehen wir mal weiter. Ihr könnt anrufen vom Handy vom Festnetz.
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0: Mit der Endziffer 95. Guten Abend, hallo.
11: Ja, guten Abend. Hier ist die Dani aus Rehlingen.
0: Dani aus Rehlingen? Ich glaube, wir kennen uns, oder? Hast du schon mal angerufen?
11: Ja, natürlich.
0: Ja, natürlich.
11: Aber jetzt mal eine längere Zeit. Ich war ein bisschen Pause.
0: Kurze Frage, bevor du zur Story was sagst, würde ich gerne wissen, was du zu Uwes Einstellung beim Thema Gewinnsumme sagst. Findest du das richtig zu sagen, also eine falsche Summe zu nennen, die man angeblich gewonnen hat? Oder sagst du, nee, das ist ja Lügen. Das geht ja nicht. Du kannst ja nicht sagen, irgendwie, ich habe nur 50 Euro gewonnen, obwohl du vielleicht 50.000 gewonnen hast. Wie siehst du das denn? Uwes Einstellung beim Thema Gewinnsumme sagst. Findest du das richtig zu sagen, also eine

0: Ja.
1: Das ist phänomenal. Und aus dem Grund, ich würde dann auch aber trotzdem hingehen und würde mich trotzdem bedanken, mit ihm gut essen gehen und sagen, ja, ist danke schön, gut gemeint, aber bist ein guter Freund, komm mal, geh mal essen.
0: Ja. Also du würdest komplett die Bälle flach halten und würdest sagen, ja, aber trotzdem, ich meine, man kann ja trotzdem in die, also wenn du gefragt wirst von mir, sag mal, Dani, erzähl mir doch mal, hast du eigentlich was gewonnen von dem Los, was ich dir zum Geburtstag geschenkt habe? Was ist deine Reaction? Wie reagierst du?
1: Ich würde eiskalt sagen, nö.
0: Dann hast du aber auch gelogen, wenn du nö sagst.
1: Ja, aber wie gesagt, es kommt dann einfach der, hast du mal 500 oder hast du mal 100, da kannst du mir helfen, kannst du mir hier. Ich kenne die ganzen Stories und du, das ist eigentlich Selbstschutz.
0: Gibt es eine Antwort, gibt es eine Lösung, ohne zu lügen? Eine Ausweichantwort?
1: Nee, eigentlich.
0: Eine Ausweichantwort, muss man eine Ausweichantwort geben?
1: Nicht in dem Punkt, da er das ja verlangt, das ist ja das Problem. Würde er das nicht verlangen, würde man vielleicht, wenn man wirklich gute Freunde ist, als Freund dann sagen, pass mal auf, so und so. Wir können gerne einen coolen Urlaub miteinander machen. Ich habe da was gewonnen und ich würde da uns was gönnen. So.
0: Ich habe eine Lösung.
1: Aber dieses Verlangen ist scheiße.
0: Ich habe, glaube ich, eine Lösung. Sicher bin ich mir gerade nicht, aber ich habe einen Lösungsvorschlag. Lösungsvorschlag folgender. Du bist jetzt die Freundin, die mir das losgeschenkt hat. So, machen wir jetzt mal ins Rollenspiel. Los geht's.
1: Okay.
0: Hey, Regina, wie geht's dir? Dani, wie geht's dir?
1: Oh, soweit ganz gut.
0: Schön.
1: Und dir?
0: Ja, auch ganz gut. Danke dir.
1: Na, hast du schon mal nachgeguckt? Was ist denn aus meinem Geschenkchen geworden?
0: Welches Geschenk meinst du denn nochmal?
1: Ah, das Los, wo ich dir gegeben habe.
0: Ach, das Los. Ja, natürlich, klar, habe ich nachgeschaut.
1: Und? Wieder eine Niete?
0: Na, wie immer? Nee, zum Glück diesmal nicht.
1: Na komm, erzähl mal, hat es sich wenigstens gelohnt?
0: Hat sich auf jeden Fall gelohnt, definitiv.
1: Okay, freut mich für dich, finde ich richtig geil. Und was machst du jetzt damit?
0: Du musst ja, okay, nein, dein Ziel muss es ja sein, die Summe rauszubekommen. Wir wollen ja kein Smalltalk jetzt in die... Ich glaube, es wäre so witzig, jetzt so eine halbe Stunde später immer noch am Reden und sie hat immer noch nicht gefragt. Nein, du sollst ja die Summe.
1: Ich wäre tatsächlich so ein Mensch, weil ich bin.
0: Ja, ich habe auch gerade gemerkt, du geht gar nicht so sehr ins. Du sollst ins Eingemachte, du sollst ja richtig rausfinden, was ich. Also komm, jetzt frag mich mal, wie viel.
1: Okay, hau mal raus. Was hast du gewonnen?
0: Das wirst du nicht glauben. Was schätzt du denn?
1: Boah. Sag mal, 500.000 Euro?
0: 500.000?
1: 500 oder 1.000 Euro.
0: Na, lügst du gar nicht mal so verkehrt. Cool, du hast echt ein gutes Gespür.
1: Oh, freut mich für dich. Geil. Hast du echt Glück gehabt.
0: Das heißt, selbst wenn ich jetzt 100.000 gewonnen habe, hätte ich nicht gelogen, weil 500 bis 1.000 habe ich definitiv gewonnen. Weißt du, was ich meine?
1: Ach ja, geil, ja, auf dem Weg.
0: Das heißt, egal welche Summe du mir nennst, solange sie unter der Summe ist, die ich gewonnen habe, und ich sage, hast du 500 Euro gewonnen? Kann ich ja sagen. Denn ich habe ja definitiv diese Summe gewonnen. Ich hab wesentlich mehr gewonnen. Ich habe dich einfach mal raten und schätzen lassen. Boah, du bist richtig gut. Ja, ich habe wirklich, hab wirklich 500 Euro gewonnen. Ich habe aber auch noch viel, viel mehr gewonnen. Das sage ich dir aber nicht.
1: Das merke ich mir, wenn ich im Lotto gewinne.
0: Das, ja, da würde ich dann vielleicht nochmal eher aufpassen. Das kann natürlich wirklich Geister wecken, die man nicht haben möchte. Stell dir mal wirklich vor, was passiert, wenn du da so 50 Millionen oder was weiß ich was gewinnst. Das ändert, glaube ich.
1: Ich wäre sowas von weg, da glaubst du mir gar nicht, du. Tschüss, Deutschland.
0: Wirklich? Wohin würdest du dich ziehen? Was würdest du machen?
1: Dahin, wo es warm wird. Am besten auf eine Insel, wo mir keiner auf die Nerven geht.
0: Wo dir keiner auf die Nerven geht? Okay.
1: Ja.
0: Kann man machen.
1: Weil, guck dich mal um, wie irre die Menschen geworden sind. Von daher kannst du eigentlich nur flüchten.
0: Ach, na ja.
1: Es gibt natürlich auch noch geile Menschen, also ich habe schon einiges zu lachen.
0: Ich wollte gerade sagen, also mit 50 Millionen auf dem Konto kann man hier auch sehr gut leben, sage ich dir.
1: auf gar keinen Fall. Unsere Regierung holt dir das aber schneller ab, wie du gucken kannst.
0: Ich glaube eher, das sind eher andere Faktoren, die dir das Geld dann in dem Moment abknüpfen.

0: Es ist ja oftmals so, dass es einfach der eigene Umgang mit Geld ist ja oftmals die große Frage.
1: Nicht unbedingt. Ne? Vermögen, Steuer, du glaubst gar nicht, was da alles auf dich zukommt. Der deutsche Staat, der schröpft dich. Da ist schon mal die Hälfte von vorne weg.
0: Aber das ist interessant, die meisten sind doch, glaube ich, für die Vermögenssteuer, oder?
1: Ja.
0: Weil sie nicht vermögend sind, oder warum?
1: Aber es ist nicht fair, gleich die komplette Hälfte einzufordern.
0: Das stimmt.
1: Das ist fies. Das ist fies. Es sollte schon gerecht sein.
0: Brauchst einen guten Finanzberater.
1: Richtig.
0: Ja. Der, wenn du daneben greifst, dir vielleicht auch die Hälfte abnimmt. Das weiß man dann auch erst im Nachhinein.
1: Am besten selbstverwalten, Konto auf den Caymans und schon hast Ruhe.
0: Ach, guck mal, die kennt sich aus. Die weiß genau Bescheid. Cool. Sehr gut. Daniel, vielen Dank. Vielleicht hören wir uns noch zur vierten Story gleich. Bin mal gespannt. Vielleicht rufst du ja nochmal an.
1: Ich bin leider auch jetzt kurz von zu Hause nur stehen geblieben, weil das war jetzt schon doch ein lustiges Thema, weil den Vorrednern habe ich da auch voll zugestimmt.
0: Danke für das kleine Rollenspiel. Hat mir Spaß gemacht.
1: Mir auch. Danke schön.
0: Tschüss. Tschüss. So, anrufen vom Handy vom Festnetz, die Nummer zu mir.
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0: So, wen haben wir in der nächsten Leitung? Da haben wir Jörg aus Königstein. Jörg, grüß dich.
3: Gute Morgen. Ich habe auch gerade mal angehalten, aber nur, weil ich dann besser mit dir reden kann.
0: Du sitzt doch nie im Auto, wenn wir telefonieren. Du bist immer zu Hause.
3: Nee, deswegen habe ich trotzdem angehalten. Zu Fuß habe ich angehalten.
0: Okay. Jörg, was sagst du?
3: Das Pferd mal von hinten aufsatteln. Zum Ersten sind alle empört, dass der Freund die Hälfte verlangt. Ich wäre schon empört, wenn mir ein Freund, vielleicht noch der Beste, für 5 Euro ein Los schenkt. Was ist das denn für ein Freund? Ist das alles? Bin ich ihm 5 Euro wert? So würde ich schon mal anfangen.
0: Nein. Das wissen wir ja nicht, was der sonst noch so bekommen hat. Aber er hat ihm auf jeden Fall 5 Euro Los geschenkt.
3: Dann würde ich den zweiten Einwand, geschenkt ist geschenkt, wiederholen ist gestohlen. Und drittens würde ich jetzt mal rechtlich was reinwerfen. Es gibt, soweit ich weiß, Gerichtssprechungen, die einen Pflichtteil vorsehen in so einem Fall, insofern du das nachweisen kannst, dass du es gekauft hast. Ich glaube, der liegt bei 10%. Ich selber würde, wenn er noch nichts gesagt hat, von mir aus ihm überhaupt 10% anbieten. Das wäre das, was ich machen würde. Aber wenn er so käme, dann wäre die Freundschaft vorbei.
0: Also, das ist mir jetzt gerade neu. Du sagst, es ist geregelt, dass wenn mir jemand ein Los schenkt und ich gewinne mit diesem Los, dann muss ich der Person was abgeben.
3: Es geht, glaube ich, also man sollte vorsichtig sein, Lose zu verschenken. Ja, es gibt Rechtsprechung. Ich will es jetzt nicht behaupten, aber ich meine es schon gehört zu haben. Ich habe da jetzt auch nicht gegoogelt oder so. Und da ich ja selber gerade in der Erbengemeinschaft bin, merke ich, was es überhaupt alles gibt und was für Ansprüche. Also da wäre ich sehr vorsichtig, Lose zu verschenken. Das war, glaube ich, schon auch bei Tippgemeinschaften so. Wenn dann der eine mal in der Gemeinschaft nicht mit eingezahlt hat, da gab es dann auch solche Streitfälle, weil dem ja dann an dem Tag nicht zustehen würde und so. Also ich glaube, ja, das gibt es, die Möglichkeit. Also,
0: so, wie gesagt, mein persönlicher Tipp, damit ihr diese Situation vermeiden könnt, lasst euch das los und die Quittung schenken. Dann habt ihr das Problem gelöst.
3: Das sowieso.
0: Weil ich sehe gerade, der Lottogewinn selbst ist steuerfrei, aber das geschenkte Los oder die Weiterschenkung des Gewinns kann rechtlich als Schenkung gelten. Jetzt frage ich mich, das geschenkte Los, heißt das jetzt die 5 Euro des Loses oder die Summe, die dieses Los am Ende wert ist, frage ich mich.
3: Also, ich will jetzt mal auch andersrum denken. Würde ich jetzt das Los verschenken und es wäre ein Gewinn vielleicht von 5 Millionen Euro, dann würde ich vielleicht sogar es auch rechtlich versuchen, dann einen gewissen Teil davon zu bekommen.
0: Was? Also wenn du mir jetzt ein Los schenkst und ich gewinne 5 Millionen, dann würdest du nicht locker lassen. Du würdest dann gucken, dass du irgendwie was davon abkriegst.
3: Ich würde mich erkundigen, ja.
0: Aber wir können doch reden, Jörg. Wir können uns doch zu Hause mal hinsetzen.
3: Bist du jetzt?
0: Ich lade dich auf eine Pommes ein. Dann haben wir das Thema. Nee, sag's. Was sagt denn dein moralisches Gefühl? Was würde dir denn aus deiner Sicht zustehen bei 5 Millionen?
3: Naja, ich sag jetzt mal 2%.
0: Ach, okay. Ich habe jetzt echt gedacht, ja, du gehst höher.
3: Ja, bei 5 Millionen, jetzt muss man mal ganz ehrlich sagen, deswegen würde ich mich dann rechtlich informieren, was sind 2%? Aber für mich wäre das auch nicht wenig. Und bevor man darüber diskutiert, ich sage hier nicht, dass ich es einfordern würde, ich würde mich rechtlich erkundigen, ob was möglich ist. Und dann finde ich, ist das durchaus legitim. Es geht da nicht mehr ums Moralische, weil wenn man da ein paar Euro auch bekommt, die einen ja jetzt nicht stinkend reich machen, aber einem auch ganz gut tun, warum nicht? Aber ich denke, bei 5 Millionen würde der wahrscheinlich auch sagen, keine Ahnung, ich gebe dir 50.000 oder so, ich hab keine Ahnung. Ich würde es so machen. Aber wir haben ja jetzt von 50.000 geredet. Ist auch schon eine Menge, ne?
0: Ist auch schon eine Menge Geld, das stimmt. Deswegen verstehe ich auch die Situation, dass die beiden jetzt verstritten sind. Christian hat mir ja auch geschrieben, dass es ihm jetzt gar nicht so sehr darum ging, er hätte ihn mit Sicherheit irgendwie zum Essen eingeladen oder sowas. Aber dass der andere jetzt irgendwie sagt, hey, eigentlich habe ich dir das ja geschenkt und eigentlich steht mir die Hälfte zu. Diese Diskussion steht halt im Raum und das führt halt zu dem Stress zwischen den beiden.
3: Ja, das fände ich auch nicht gut. Wie gesagt, wenn er es gar nicht fordern würde, würde ich glatt sagen, du mein Lieber, ich gebe dir 10%. Das ist mir ja eine Freundschaft wert. Also da hätte ich jetzt gar kein Problem. Das sind 10.000 Euro und das finde ich, 5.000 Euro. Und das finde ich, also weiß nicht, das wäre, mir ist Geld, ich hatte das ja, glaube ich, schon mal gesagt, Geld ist natürlich immer was wert und jeder kann es gebrauchen, aber mir ist Geld eigentlich nicht wichtig, muss ich ganz ehrlich sagen. Das wenn solche nicht. Fälle sind, nee, in dem Fall würde ich sagen, scheiß drauf, 10%, da will ich gar keinen Hehl machen, dann habe ich immer noch 45.000. Die hätte ich ja so, ich habe ja nichts verloren. Ich habe ja eigentlich nur gewonnen und ihm tue ich auch einen Gefallen. Das wäre so, also ich sehe das vielleicht moralisch etwas anders.
0: Das ist ja vollkommen legitim. Deswegen machen wir das ja auch, weil wir ja unterschiedliche Ansichten dazu hören wollen. Ich merke schon, manchmal kristallisiert sich so ein bisschen so eine Grundhaltung zu dem Thema. Und ich glaube, die ist heute auf jeden Fall, dass man so ein Stück weit schon selbst darüber entscheidet, was man mit diesem Gewinn jetzt macht.
3: Aber bei der Hundgeschichte würde ich den Hund und die Frau weggeben. Nur mal so nebenbei.
0: Ja, danke dir erstmal. Ich ziehe schnell noch weiter, um noch die letzte
3: Meinung. Darf ich noch liebe Grüße an die Barbara. Ich freue mich, dass sie mit dabei ist.
0: Sehr schön. Vielleicht hören wir uns ja gleich wieder.
3: Soll ich
0: wieder
3: in der Leitung bleiben, oder?
0: Ja, kannst du gerne bleiben. Ist nur noch eine halbe Stunde. Kannst du gerne machen. So, außer es rufen jetzt ganz viele an, dann muss ich dich leider rausnehmen. Jetzt gehen wir in die nächste Leitung. Wen haben wir denn dran? Mit der 2.5. Hallo, wer da, woher?
4: Hallo, der Jochen hier mal wieder.
0: Jochen, woher nochmal?
4: Oberzhausen.
0: Aus Oberzhausen, schön, dass du da bist. So, kurz und knackig, was willst du machen? Wie würdest du mit der Situation umgehen?
4: Ich glaube, wenn ich wirklich gewonnen hätte, bin ich leider auch ein Mensch, der demjenigen das sagt. Zumindest wenn ich glaube, dass er damit auch gut umgehen kann und würde tatsächlich was abgeben, einfach weil ich mich darüber zu sehr freuen würde. Aber ich glaube auch, dass ich lange drüber nachdenke, ob ich überhaupt etwas dazu sagen würde, außer wenn er sehr stark bohrt und dann muss ich ja auch nicht, ich kann ja auch einfach sagen, ich habe gewonnen, was war jetzt nicht der Rede wert oder so etwas.
0: Das ist auch interessant, diese Formulierung, es ist nicht der Rede wert, aber das ist ja eine Definitionssache. Für manche sind 50.000 nicht viel Geld, für manche ist es super viel Geld. Das heißt, wenn du sagst, es ist nicht der Rede wert, das ist halt deine Definition dann davon.
4: Ich würde halt andersrum versuchen, herauszufinden, was er denn eigentlich, also worauf derjenige heraus will, weil ich es, also ich würde halt drüber nachdenken, was ist das für eine Freundschaft? Ich finde das eh ein sehr merkwürdiges Geschenk, Lotterielose zu verschenken, auch wenn
0: es... Ich habe sowas mal, oh Gott, das ist schon ein bisschen länger her, ich glaube vor 5 Jahren oder so, habe ich mal so ein Loskalender geschenkt bekommen. So ein Adventskalender, wo jeden Tag ein Los drin war. Ja. Und am Ende waren es, glaube ich, wirklich 10 Euro, die ich dann irgendwie gewonnen habe. Aber der Kalender selbst hat schon allein, glaube ich, 20, 30 gekostet, wo ich mir dachte, naja, beim nächsten Mal hättest du mir lieber die Summe schenken können, die der Kalender gekostet hat.
4: Ja, also ich habe auch überlegt, würde ich sowas überhaupt verschenken oder spiele ich nur für mich? Also für mich wäre das kein geeignetes Geschenk. Aber wenn ich es jemand verschenke, dann schenke ich dem ja eigentlich den Wunsch, dass er das Glück hat und nachher auch wirklich was gewinnt. Weil wenn ich nicht mache oder wenn ich das ja verschenke, weiß ich ja, dass die Möglichkeit besteht, dass er gewinnen kann. Dann kann ich doch nicht nachher verlangen, dass ich etwas davon abhaben möchte. Also unabhängig davon, ich hatte gerade mal, während der Jörg dran war, gegoogelt, man verliert den Anspruch, wenn man das Los verschenkt.
0: Ja.
4: An irgendwelche. Ja. Bleibt nichts über. Und ich wäre mir, ich hätte, glaube ich, wenn ich wirklich was Großes gewinne, hätte ich auch die Sorge, dass wenn ich damit rumprahle, ja, dass man dann eher noch mehr Schwierigkeiten hat, weil dann viele Leute sich plötzlich nur noch für dein Geld und nicht mehr für dich interessieren. Aber ich finde das Geschenk blöd und ich glaube, wenn derjenige so anfangen würde, ich würde versuchen rauszufinden, was er vorhat. Und wenn er wirklich mir Glück schenken will in Form von Geld und will das dann nachher zurückhaben oder einen Teil davon abhaben, bloß weil ich es gewinne, obwohl er es mir geschenkt hat und das ja eigentlich seine Intention gewesen sein muss, dann weiß ich ja bei ihm eh, wo ich dran bin.
0: Okay. Jochen? Das war's. Vielen Dank. Schön, dass du angerufen hast.
4: Ja, ciao.
0: Wunderbar. Wir sind bei unserer letzten Story angekommen. Jetzt haben wir noch knapp eine halbe Stunde, um darüber zu reden. Und ich bin sehr gespannt. Es ist ein bisschen tierisch, aber das Thema Tier ist gar nicht so sehr im Fokus. Im Fokus ist was ganz anderes, aber das werdet ihr selbst herausfinden. So, die vierte Geschichte beginnt jetzt. Für alle, die jetzt gerade anrufen, bitte die anderen Geschichten vergessen. Es geht jetzt nur um die letzte vierte Geschichte für heute Abend. Lena und Tim haben mir geschrieben. Die Nachricht ging vor allem eher von Lena aus, denn es geht um ihre Eltern. Beide sind Ende 20, Lena und Tim, kommen aus der Ecke Karlsruhe und die sind für 2 Wochen in den Urlaub geflogen, besser gesagt. So. Und sie gaben ihren Hund für diese besagte Zeit den Eltern von Lena. Während der Reise ist allerdings, und deswegen jetzt diese tierische Sache, da ist der Hund leider verstorben in diesen 2 Wochen. Wie, was und so weiter spielt jetzt erstmal keine Rolle, denn die Eltern standen dann vor der schweren Entscheidung, sollen sie sofort Lena und Tim anrufen und denen das sagen? Haben sie nicht gemacht. Sie haben sich entschieden, es Lena und Tim erst mitzuteilen, wenn sie wieder aus dem Urlaub zurück sind. Und das hat Lena richtig sauer gemacht. Die kam zurück und hat dann gemeint, so, wo ist mein Hund? Und die Eltern haben dann gesagt, du, pass auf, da ist was passiert. Ich würde ganz gerne wissen, findet ihr die Reaktion der Eltern nachvollziehbar in so einer Ausnahmesituation? Ja, das hätte ich jetzt auch nicht gemacht, dass ich dann angerufen hätte und das gesagt hätte, weil das ist ja wirklich total blöd. Damit ruiniere ich den beiden ja voll den Urlaub und ändern kann man an der Situation ja sonst nichts, sowieso nichts. Würde gerne mal eure Meinung hören, ruft mich an und lasst uns darüber reden.
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0: Night Lounge. Vom Handy und vom Festnetz. Wir gehen in die erste Leitung und Sibylle ist bei mir aus Oberwolfer. Ich bin sehr gespannt, was sie sagt. Sibylle, hallo.
5: Ja, hallo Dani. Grüß dich. Also, das ist eine sehr spannende Konstellation. Erstmal mit dem Gewinn.
0: Oh, da sind wir schon weiter, Sibylle. Tut mir leid. Wir schon weiter. Bleib gerne dran, hör dir gerne die andere Geschichte an, wenn du möchtest. Gut, dann gehen wir weiter. Gucken wir doch mal, wen wir dran haben. Da haben wir Walli aus Neuwied ruft an. Walli, grüß dich. Was sagst du? Oh, Walli ist gerade weg. Kein Problem. Rufen wir sie zurück. Gucken wir mal, ob sie rangeht. Es klingelt bei ihr, aber sie geht gerade nicht ran. Naja, vielleicht kriegt sie es noch hin. Nö, sie geht nicht ran. Na gut. Walli, brauchst nicht mehr anrufen heute. Du hast es jetzt schon so oft probiert, aber jedes Mal bricht dein Telefon ab. Das irgendwie scheint eine Störung bei dir vorzuliegen. So, gehen wir zum Uli nach Dortmund. Hallo Uli, grüß dich.
6: Ja, hallo. Ja, ich hoffe, wir haben keine Störung. Mir ist so was Ähnliches passiert. Und zwar meine Eltern, die sind mit dem Wohnwagen an der Nordsee gefahren und ich war zu Hause mit meiner Schwester, ihrem Kind und unserem Hund. Mhm. Den hatten wir auch schon über 12 Jahre, 13 glaube ich sogar schon, einen Schäferhund. Und und eines Tages, da lag er dann vor seinem Schuppen, wo er meistens immer gepennt hat nachts. Der konnte auch in der Wohnung, aber vor dem Schuppen, lag auf der Seite, hat getrabt und Schaum vor dem Mund und hin und her und zwar im Sinn. Ja, und dann versucht Tierarzt anzurufen, zwei Tierärzte, keiner da. Ja, jetzt wusste mir nicht zu helfen. Was ich machen wollte, erzähle ich jetzt lieber nicht, das ist sehr makaber und brutal. Aber unser Nachbar war Jäger. Und dann habe ich dem Bescheid gesagt, er möchte bitte mal gucken kommen. Und sagt er, nee, können wir nichts mehr machen. Und dann hat er den Hund erlöst. Im Gnadenschuss.
0: Ach du meine Güte. Oh. So eine Geschichte wollte ich heute gar nicht hören, Uli. Mir ging es ja heute um die Frage der Eltern, ob diese Eltern richtig gehandelt haben. Das liegt heute im Fokus.
6: Ich bin also jetzt in der Position der Eltern eigentlich, also derjenige, der den Hund dazu Aufsicht hatte oder zur Obhut. So, aber ich habe meine Eltern im Urlaub auch nicht angerufen. Ich wollte denen den Urlaub nicht verderben. Na, und dann
0: Kurz dazu, ist das am Anfang vom Urlaub, in der Mitte oder am Ende passiert? Das wäre ja nochmal interessant.
6: Ziemlich am Anfang.
0: Das ist dummerweise in der Geschichte von Lena und Tim auch passiert. Das ist relativ am Anfang. Ich glaube schon nach ein, zwei Tagen oder so ist es passiert.
6: Ja, das war halt, also wenn es vielleicht 3 Tage waren, aber genau verifizieren kann ich das jetzt nicht, aber das war direkt am Anfang gewesen und da habe ich mir gesagt, nee, da war ja noch Zeitalter ohne Handys und sowas. Ja, die gingen dann über Festnetz zu Hause, alles in Ordnung und so, ja, natürlich. Muss ich auch lügen. Ja, auf jeden Fall ist mir das genau so also passiert hin und her. Und End vom Lied war natürlich, meine Eltern waren stinkesauer, weil ich da mich nicht gemeldet habe, aber nicht auf mich komischerweise, sondern auf den Nachbarn, auf den Jäger, weil er den Hund erschossen hatte. Ne? Aber der hat ihn ja nur erlöst. Mhm. Und das sind so Geschichten, deshalb bin ich auch Tierliebhaber.
0: Jetzt springst du ja schon wieder zu dieser Geschichte, aber ich wollte ja, also zu diesem Teil der Geschichte, ich wollte ja eigentlich wissen, wie dann die Eltern reagiert haben, als sie zurückkamen.
6: Ja, die waren stinke, erstmal traurig sowieso.
0: Ja.
6: Weil das Tier war ja der ist in meinem Zimmer groß geworden, ja, als Welpe. Und mein Vater ruft an von der Arbeit, ja, ich komme gleich nach Hause, ich bringe mal Leckeres mit. Und wir Kinder saßen dann am Tisch, haben schon gewartet, oh, Hähnchen von der Bude und alles. Ja, von wegen hat er den Kleinen dabei gehabt. Ja, und das war ja sehr emotional alles. Und das ganze Leben mit ihm auch. Und auf jeden Fall haben die das auch schwer verpackt, also Vater vor allen Dingen, Mutter, naja gut, normal, weil die hatte die auch lieb gehabt, aber Vater, der hatte richtig dran zu knapsen gehabt, ne? Weil das war sein Freund ja auch, ne? Er war ja auch mein Freund, aber das war für den wie das vierte Kind, fünfte Kind in der Familie. Mhm. Ja, und von daher gesehen war das schon sehr hart.
0: Na gut, aber das heißt, ja, das war, ich will aber nur wissen, ob sie jetzt sauer deswegen waren oder ob sie dir verziehen haben, weil sie verstanden haben, warum du das nicht während des Urlaubs mitgeteilt hast.
6: Die haben mich da gar nicht im Fokus gehabt. Die hatten den Nachbarn. Der Jäger war.
0: Auf den Jäger waren sie jetzt böse?
6: Ja, natürlich. Die waren sauer auf den Jäger, weil unser Nachbar, der war Jäger gewesen und der hat ihn erschossen.
0: Na ja, gut, aber im Auftrag von dir, das war, du hast.
6: Ja, ich habe um die Bitte, ja. Ich wollte was ganz anderes machen, aber da möchte ich nicht drüber reden. Aber der Mann hat dann praktisch das gesehen und ist ja erfahren mit Wild, also mit Tieren.
0: Ja.
6: Und dann hat er gesagt, kann man nichts mehr machen. Ich weiß nicht, ob der da Epilepsien hatte oder sonst irgendwas. Mhm. Ja, und da kein Tierarzt zu erreichen war. Hm. Ja, und dann war das die einzige Möglichkeit, die mir einfiel. Hm. Ja, und naja, ich war froh, dass ich das gemacht habe, aber natürlich auch sehr traurig, alles drum und dran. Naja, auf jeden Fall.
0: Gut, jetzt waren die sauer auf den. Gab es da nochmal irgendeine Konsequenz, sodass sie gesagt haben, die haben nie wieder mit unserem Nachbarn gesprochen oder so?
6: Vater, der hat sich dann, unsere Nachbarschaft war super, kleines Dorf und alles drum und dran war klasse, aber da, ab dem Tag, da war er ihm gegenüber ganz anders eingestellt. Ne?
0: Hast du da, aber warum bist du nicht dazwischen gegangen? Warum hast du nicht gesagt, du Papa, pass auf? Ich war derjenige, der gesagt hat, bitte erlöse ihn, weil das, was ich vorhabe, das ist nicht schön, dann lieber so. Sei also bitte nicht böse auf ihn, das hätte der nicht gemacht, wenn ich nicht ihn darum gebeten hätte.
6: Ja, ich war zu jung.
0: Wie alt warst du denn?
6: Wir haben dann gebaut, 71, da haben wir einen Hund gekriegt, zwei im Sinn, drei abziehen. Ja, ich war vielleicht Anfang 20.
0: Naja, aber mit 20 ist man ja schon.
6: Ja. Wir reden von den 70er Jahren.
0: Das waren da waren wir mit 20 noch anders als heute, oder was mit 20?
6: Ja, solche Entscheidungen hat man ja gar nicht treffen müssen. Man war ja immer in der heilen Welt hin und her und da war ja alles so halbwegs in Ordnung mit dem Tier und war auch immer sonst alles in Ordnung. Und da, ich weiß nicht, ich hätte mich auch nie getraut, dann zu sagen so und dazwischen und Das Thema wurde auch nachher nicht mehr erwähnt. Wir hatten ein eigenes Baggerloch gepachtet von der Kirchengemeinde und da war unser Tierfriedhof, da kamen die Katzen hin, die wir nach und nach hatten und da kam auch der Hund hin. Er hat das schönes Grab gekriegt, neben den Bienen, wir hatten ja eigene Bienenvölker auch da gehabt und dann war das dann nachher recht idyllisch und aber tränenreiche Beerdigung.
0: Das
6: und dann eine ganze Angelgruppe, die dabei waren, da kannst du dir vorstellen, wir hatten, wir sprechen da bei 4 Personen, sprechen wir da locker bei 10 Promille, wenn nicht noch mehr. Ne? Da wurde also richtig begossen.
0: Uli, danke dir, dass du angerufen hast und dir einen schönen Abend und schönes Wochenende auch vor allem.
6: Ja, und ich wünsche dir auch alles Gute. Tschüss.
0: Bis dann, tschüss. So, jetzt gehen wir zu Sibylle, mal gucken, ob sie jetzt weiß. Weißt du, um was es jetzt geht, Sibylle?
7: Ja, ich hab's gehört. Hallo,
0: also,
7: Daniel.
0: Was sagst du? Jetzt sind die im Urlaub und die Eltern entscheiden dann, komm, das machen wir jetzt nicht, wir rufen da jetzt nicht an und teilen denen das mit, wir wollen den Urlaub nicht kaputt machen. Sagst du, verstehe ich, hätte ich wahrscheinlich genauso gemacht oder sagst du, nee, das muss man mitteilen, das ist wie ein Familienmitglied, damit kann man nicht warten. Wobei, ehrlich gesagt, selbst bei Familienmitgliedern habe ich schon Fälle gehört, wo man dann gewartet hat, weil man gesagt hat, wir wollen denen das nicht kaputt machen.
7: Also ist es so, ich würde so reagieren. Ich würde die Telefonnummer nehmen, die sie mir hinterlegt haben und hätte das denen berichtet, dass der Hund Schaum vom Mund hat und dass er erlöst worden ist. Weil es ist ein Familienmitglied, man denkt dran und es gibt gar keine andere Lösung. Wenn man gewartet hätte, bis der Urlaub rum ist, das ist irgendwie so scheinheilig.
0: Andererseits bist du an einem anderen Ort, weit weg von der Situation. Ja, aber gut, wenn du es mitgeteilt bekommst, bist du gedanklich wahrscheinlich, du wirst diesen Urlaub mit Sicherheit nicht mehr genießen können. Also ich könnte ihn nicht mehr genießen, sage ich ganz ehrlich. Für mich wäre der Urlaub gelaufen. Ich wüsste auch nicht, ob ich da irgendwas Positives daraus ziehen kann, dass ich sage, ich bin jetzt an einem anderen Ort und habe die Gelegenheit dazu, das besser zu verarbeiten. Nee, du willst in dem Moment auch dort nicht sein. Du willst in dem Moment da sein, wo es passiert ist. Und du willst, ne, glaube ich, denke ich, weiß ich nicht.
7: Dann bleibt es ja immer noch demjenigen überlassen, der in Urlaub ist, zu sagen, ich breche jetzt hier ab, ich fahre alleine hin und guck, wie das ist und komm dann wieder. Dass die anderen, wie soll ich sagen, oder...
0: Das macht keiner. Urlaub abbrechen, kurz nach Hause fahren und dann wieder zurück in den Urlaub fahren?
7: Nein, das, ich meine...
0: Was meinst du? Ich verstehe das nicht.
7: Dass man den Urlaub abbricht.
0: Genau. Und das ist ja genau das, was die Eltern versucht haben zu vermeiden. So ein Urlaub kann ja richtig teuer werden. Dann freust du dich auf den Jahresurlaub. Dann passiert so ein Unglück.
7: Was wäre denn gewesen, wenn ein Mensch gestorben wäre?
0: Ja. Deswegen sage ich ja gerade, das Beispiel kenne ich auch mit Menschen, wo es dann irgendwie heißt, wir haben erst, als die Kinder zurück waren, gesagt, dass Oma gestorben ist, weil wir den Urlaub nicht kaputt machen wollten. Das habe ich schon oft hier zu hören bekommen in der Sendung.
7: Ja. Also ich muss ganz ehrlich sagen, also da wäre für mich der Urlaub fertig.
0: Okay, das heißt aber, du bist trotzdem eine Befürworterin, es zu sagen.
7: Ja, auf jeden Fall.
0: Okay.
7: Auf jeden Fall.
0: Darum geht's mir. Ich will genau das heute von euch wissen, wie ihr reagieren würdet, was ihr besser findet. Dann noch die Gegenfrage, wenn du jetzt die Person bist, die im Urlaub ist und das mitgeteilt bekommt, wärst du, beziehungsweise nicht mitgeteilt bekommst, sondern du kommst zurück und bekommst es dann erst mitgeteilt. Wärst du böse oder sagst du irgendwie, ich glaube, mit der Zeit hätte ich dann schon Verständnis?
7: Also ich wäre nicht mit der Person böse, aber ich hätte eine Weile zu knabbern gehabt dran.
0: Das glaube ich.
7: Weil das ist ein Familienmitglied und Ich selber habe auch schon mit dem Gedanken gespielt, einen Hund mir anzuschaffen. Mhm. Und das ist ein Familienmitglied und das ist einfach ein No-Go, wenn man da, also ich werde demjenigen nicht böse.
0: Okay, so bitte, dann vielen Dank für deinen Anruf, dir einen schönen Abend.
7: Bitteschön, tschüss.
0: So, wen haben wir in der nächsten Leitung? Anrufen dürft ihr auch vom Handy vom Festnetz. Wir haben noch eine Viertelstunde Zeit.
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0: So, schauen wir doch mal in den Chat. Was gibt's denn da? Was sagen denn die Leute online? Wie würden die reagieren? Würden sie es jemandem mitteilen, wenn die Person im Urlaub ist, was da zu Hause passiert ist oder lieber nicht? Guck mal gerade, was hier steht. Ah, ist interessant. Online wird sogar eine KI-Zusammenfassung über diese Geschichte gerade geschrieben. Aber leider eine falsche. Diskussion über eine Geschichte über einen verunglückten Hund. Nicht ganz. Es ist die Diskussion über die Frage, ob man, ja, den Leuten, die im Urlaub sind, mitteilen soll, dass was zu Hause passiert ist, dass da jemand, in dem Fall der Hund, verunglückt ist, oder sagt man das lieber nicht? Das ist die Diskussion. Und wir gucken mal, ob wir jetzt in der nächsten Leitung wen haben. Mit der 4-2, wer da woher?
8: Ja.
0: Wer hat die 4-2? Hallo?
9: Ja. Hallo? Ja.
0: Wer ist denn dran?
9: Dani.
0: Auch Dani?
9: Ja.
0: Woher bist du, Dani?
9: Moment, kurz das Radio ausmachen. Kreis Böblingen Richtung Stuttgart.
0: Schön, dass du anrufst.
9: Ja, also ich wollte eigentlich schon anrufen, was das Thema Hund betraf, davor schon.
0: Jetzt sind wir leider bei der vierten. Da musst du dich kurz halten, weil sonst schaffen wir das nicht alles durch. Deswegen erzähl mir, was du jetzt machen würdest.
9: Ja, das ist eine ganz gute Frage. Und ich kann die Frage so konkret nicht beantworten, sage ich ganz ehrlich. Aber ich erzähle mal kurz, ich habe eine gute Freundin oder gute Freunde, die hatten viele Tiere. Ja. Und während die im Urlaub waren, habe ich auf diese Tiere aufgepasst.
0: Was heißt viele Tiere? Was für Tiere?
9: Ja, Hunde, Katzen, Wellensittich.
0: Okay.
9: Und da waren auch ältere Tiere dabei. Und diese Leute haben zu mir gesagt, also gute Freunde, die haben zu mir gesagt, während wir im Urlaub sind, wenn ein Tier stirbt, mach dir keine Gedanken.
0: Das haben die vorher schon gesagt. Das haben die schon vor Abreise gesagt.
9: Das haben die zwar gesagt, also die lieben ihre Tiere, gar kein Thema. Ja. Aber das haben die gesagt, weil die Tiere einfach alt waren, ja. Klar, natürlich kann immer was sein. Und ich bin dann da gestanden, habe gedacht, okay, ich passe auf die Tiere auf. Und ja, natürlich, man weiß, es ist blöd, wenn man auf ein Tier aufpasst und gerade dann passiert was. Es ist natürlich blöd.
0: Natürlich, klar.
9: Ja, aber ich habe immer auf die Tiere aufgepasst und es war Gott sei Dank nie was. Ich habe mir aber auch überlegt, jetzt geht es ums Thema, was würde ich machen, wenn in der Zeit ein Tier stirbt? Ich weiß nicht, was würde ich tun? Würde ich denen den Urlaub vermiesen, auf gut Deutsch gesagt? Oder würde ich anrufen und das sagen, ich weiß es nicht, ich kann es nicht sagen, was ich tun würde.
0: Du weißt gar nicht, was du tun würdest. Warum? Fällt es dir schwer, weil du sagst, ich muss erstmal in die Situation kommen, um rauszufinden, wie ich dann mich fühle und was ich machen würde? Oder warum sagst du, das ist so schwer?
9: Ja, wie gesagt, ich möchte niemanden Urlaub vermiesen. Ich gehe von meiner Seite, immer von meiner eigenen Seite aus, ja. Wenn ich jetzt im Urlaub bin und jemand anderes hat meine Hunde, würde ich das in dem Moment wissen wollen? Eigentlich ja.
0: Ja, ich denke auch so, natürlich will ich das wissen. Ey, das ist, auf jeden Fall will ich das wissen. Und ich will es nicht erst am Ende des Urlaubs wissen. Ich will das sofort wissen. Ich weiß auch, dass mein Urlaub danach total im Eimer ist. Und ich werde die Reise deswegen auch nicht abbrechen, weil ich weiß, dass das keinen Sinn ergibt. Ich würde dann darum bitten, dass das dann, weiß ich nicht, wo das, also wer das dann abholt oder ob die Familie sich drum kümmern kann, dass man bitte damit wartet, bis ich zurück bin, bis dann die weiteren Schritte unternommen werden. Ne? Darauf würde ich bestehen, weil ich möchte mich da selbst drum kümmern. Das wäre mir super, super wichtig. dass man einfach sagt, ja, okay, dann kommt er irgendwo in die Kühlung oder sowas und dann kümmerst du dich selbst drum. Das ist so, nee, ich möchte auf gar keinen Fall zurückkommen und sagen, hier, das ist jetzt deine, die Asche von deinem. Nee, ich will, nee. Oh Gott, das macht mich gerade voll traurig. Ich krieg gerade Pipi in den Augen. Nee, das geht nicht.
9: Nee, alles gut. Ja, es ist ein Kommen und Gehen, alles. Alles gut. Ich hatte auch viel dazugelernt, was gewisse Dinge betrifft. Ne? Mhm. Ich bin auch ruhiger geworden, was gewisse Dinge betrifft. Ja. Ich habe viele Pflegetiere einfach, um die ich mich kümmere. Und es ist einfach alles, wie es ist. Aber ich habe Gott sei Dank doch nie das miterleben müssen, um das Thema, um es gerade geht. Und das ist gut für mich. Ja. Genau.
0: Okay.
9: Ja.
0: Das heißt, ich würde jetzt noch gerne einmal den Spieß umdrehen. Wenn du im Urlaub wärst, wie sieht es bei dir aus? Würdest du es wissen wollen?
9: Ganz genau, das habe ich vorher gemeint. Einerseits ja, andererseits nein. Also, dass das Tier einfach dann zack wegkommt, wenn es nicht mehr lebt, nein, das geht gar nicht. Dann aufbewahren, irgendwie, auf irgendeine Art. Ob ich es wissen wollen würde? Generell sage ich natürlich ja. Hm. Ja. Definitiv ja. Ist die Antwort.
0: Okay.
9: Genau.
0: Dann wünschen wir uns gegenseitig, dass uns das beiden niemals passiert.
9: Ja, aber die andere Sache ist, ich habe halt eine Freundin, wenn die das im Urlaub erfährt, die würde durchdrehen, total durchdrehen und sofort zurück wollen würden zu ihrem Tier.
0: Ja, und voll. Genau das ist, und das ist das, was ich aber voll nachvollziehen kann und das wäre auch so ein innerer Antrieb, aber es bringt ja in dem Moment nichts. Du kannst ja nicht ändern. Ne? Du würdest ja, es würde nichts ändern.
9: Es würde nichts ändern. Richtig, sage ich mir auch, es würde nichts ändern. Und deswegen, ich sag halt eher, ruhig bleiben. Es ist einfach dann halt, wie es ist. Ja, genau.
0: Dann Dani, vielen Dank für deine Meinung. Dir einen schönen Abend, bis bald.
9: Dir auch,
0: tschüss,
9: danke.
0: Tschüss, mach's gut.
9: Ciao.
0: So, holen wir uns die nächste Meinung rein. Und zwar kommt die von der Alexandra aus dem Main-Tauber-Kreis. Hallo Alexandra.
8: Hi.
0: Hi. Na? Geht's dir gut?
8: Ja, soweit schon selbst.
0: Cool, die Dani hat mich so ein bisschen emotional gerade gemacht, aber es ist ja auch ein Thema, ne? Also gerade jeder, der, glaube ich, Tiere hat, wird das nachvollziehen können, dass man sehr an denen hängt. Jetzt haben wir die Diskussion, ist es richtig und wichtig, dass man so einen Vorfall, auch wenn du im Urlaub bist, sofort meldet? Oder ist es vielleicht auch richtig, etwas zurückzuhalten, so eine Information, weil man das ja in dem Moment sowieso nicht mehr ändern kann und weil man ja eher dann eine schöne Zeit kaputt macht, auf die du dich das ganze Jahr gefreut hast. Weißt du, es gibt Leute, die planen, die sagen mir jetzt schon, Daniel, wir haben jetzt Oktober, ich habe schon meinen Urlaub fürs nächste Jahr komplett geplant. Und dann denke ich mir so, dann freuen die sich so, dann, weißt du, dann, und in dem Moment ist das, glaube ich, kaputt.
8: Ja.
0: Also was sagst
8: eigentlich,
0: du?
8: Wie siehst du's? Ja und nein. Also in dem Sinn, dass es kaputt ist, ja, für einen Moment. Aber das Leben passiert. Und ich sag jetzt mal, einen Urlaub, den kannst du nochmal machen. Mhm. Verabschieden kannst du dich nur einmal. Mhm. Also mir wäre es wichtig, wenn man, oder ich würde es schon wollen, dass man mir das sagt. Weil dann die Entscheidung liegt ja dann bei mir. Mache ich dann nochmal einen Urlaub zu Ende? Mhm. Oder breche ich ab?
0: Wie schätzt du dich selbst ein? Wie gehst du mit Trauer um? Was hältst du für sehr wahrscheinlich in deinem Fall, wie du damit umgehen wirst?
8: Also, auch ein bisschen schwierig. Es kommt wirklich drauf an, wer da jetzt gerade oder was das jetzt gerade ist.
0: Es wäre dein eigenes Haustier.
8: Dann wäre ich sehr traurig. Mhm. Und ich würde einen Kompromiss versuchen zu finden. Also das heißt jetzt nicht gleich von jetzt auf nachher alles abreißen und hinfahren, sondern schon planen, alles in Ruhe und dann zurückfahren.
0: Du würdest den Urlaub verkürzen?
8: Mhm.
0: kommt natürlich darauf an, wann. Also wenn du es am Anfang vom Urlaub erzählt bekommst, wäre blöd. Wenn du aber in der Mitte vom Urlaub, also zwei, wir reden hier von, bei denen waren es 2 Wochen und das scheint irgendwo am Anfang vom Urlaub passiert zu sein. Wenn du jetzt aber weißt, in 4 Tagen geht's ohnehin wieder zurück, sagst du dann, ist mir egal, wenn ich jetzt irgendwie 2 Tage früher zurück kann, dann gehe ich 2 Tage früher zurück? Oder würdest du sagen, nee, komm, das machen wir jetzt schon noch zu Ende?
8: Also wenn es jetzt so ist, wenn ich jetzt halt wirklich, ich sag jetzt mal, mehrere Stunden weg bin, auf einem ganz anderen Kontinent, dann kann ich es ja nicht mehr ändern.
0: Die sind geflogen, genau, ja, die waren weg.
8: Genau, aber ich meine jetzt nicht nur ein paar Stunden, ich meine jetzt so wirklich am anderen Ende der Welt, wo du wirklich einen Tag fliegst oder so. Das ist halt schon eine andere Hausnummer, weil da kannst du ja nicht einfach schnell mal. Das kannst du ja dann trotzdem nicht.
0: Ich finde, es macht einen Unterschied, ob ein Tier, ein Lebewesen, sage ich jetzt einfach mal, im Sterben liegt oder ob es schon gestorben ist. Würde mir jemand sagen, dein Hund liegt im Sterben, würde ich die Reise abbrechen. Ja. Würde mir die aber sagen, der ist gestorben, dann brauche ich sie nicht mehr abzubrechen. Ich kann daran nichts mehr ändern. Ich kann nicht mehr sagen, dieser Drang, dabei zu sein und nochmal, weißt du, nochmal da zu sein, nochmal, das ist ja was ganz anderes.
8: Ja, deswegen, also wenn es jetzt wirklich so aber abzusehen ist, dann verabschieden, wenn dann leider das Tier schon verstorben ist, weil, anders kannst du es eh nicht machen. Wenn das jetzt wirklich, ich sage es mal, nur ein paar Stunden entfernt ist, würde ich schon versuchen, so schnell wie möglich hinzukommen. Aber ja.
0: Hättest du die Kraft und den Mut, das einer Freundin mitzuteilen oder wem auch immer mitzuteilen, dass das passiert ist? Oder sagst du irgendwie, boah, ich weiß nicht. Ich glaube, ich
8: würde. Dadurch, dass ich selber auch das wissen wollen würde, könnte ich das sagen, ja.
0: Ja, du würdest es sagen? Würdest du eine WhatsApp-Nachricht schreiben oder würdest du anrufen?
8: Ich würde versuchen, das persönlich also anzurufen. Okay. Eine WhatsApp finde ich nicht richtig.
0: Nee, das ist wirklich nicht. Wobei, sowas wie, hey, ruf mich mal zurück, ist dringend oder sowas, kann man ja schon.
8: Ja, das schon, ich versuche dich zu erreichen oder ich habe dich nicht erreicht. Aber ich müsste mal mit dir reden, ja, auf jeden Fall. Sowas dann ja, aber nicht auf der WhatsApp schreiben.
0: Nee, würde auch
8: grad sagen. Schlecht aus.
0: Würde immer raten, wenn was Dringendes ist, dann bittet um einen Rückruf. Ich weiß noch, wie ich auch, das ist auch schon sehr lange her, da habe ich auch mal ein Bild bekommen. Einfach nur so wortlos so. Er hat sich an der Pfote verletzt, kriege ich ein Bild mit der verletzten Pfote und ich dann so, Alter, ich hab voll den Schock bekommen, als ich das Bild gesehen habe. So, da hätte man mich vielleicht vorher kurz mal anrufen können und mir sagen können, was da passiert ist. Und am Ende war es nicht so schlimm, ne? Aber trotzdem, du kriegst einfach nur so ein Bild von einer verletzten Pfote und denkst dir so, oh mein Gott. So, das hätte ich auch anders gemacht. Aber gut, sind wir halt alle sehr unterschiedlich. Alexandra, hat mich sehr gefreut. Die Sendung ist vorbei.
8: Ja.
0: Ich bin auch traurig. Aber es war interessant. Wir haben 4 interessante Geschichten heute gehört und haben eine kleine Reise gemacht zu den unterschiedlichsten Sachen. Könnt auch weiterhin gerne E-Mails schreiben, dann picke ich mir wieder ein paar Stories raus und dann machen wir wieder 4 Geschichten, wo die Leute über eure Stories diskutieren und ihre eigenen mit einbringen. Ich sage vielen Dank fürs Zuhören, fürs Mailschreiben, fürs Posten, fürs Zuschauen über TikTok diese Woche. Und euch einen schönen Freitag. Genießt auf jeden Fall unser Programm. Schönen Start ins Wochenende. Und wenn ihr frei habt, dann genießt auch unser Programm. Wir hören uns in der Nacht von Sonntag auf Montag wieder mit einer neuen Folge. Und wenn ihr Themenideen habt und Vorschläge habt, dann schreibt uns über Instagram, über Facebook, über TikTok, über E-Mail, über WhatsApp, über alle Kanäle, die es gibt. Und dann hören wir uns am Montag wieder mit spannenden Geschichten. Bleibt gesund und munter, lasst euch nicht ärgern. Und ich freue mich, wenn ihr dann wieder einschaltet. Bis dahin, macht's gut. Ciao, ciao.
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10: Ich bin Uli Reitinger. Der neue Tankrabatt ist da und drückt direkt die Preise an den Zapfsäulen. Am Nachmittag lagen die Literpreise von E10 und Diesel rund 10 Cent unter den Werten des Vortags.
11: Für Autofahrer lohnt sich trotz Tankrabatt der Blick auf die Uhr. Kurz vor Mittag kostet der E10 bundesweit im Schnitt nämlich 2,05 Euro und Diesel knapp 2,20 Euro. An einigen Tankstellen lag E10 sogar zeitweise unter 2 Euro. Dann kam der übliche Preissprung um 12 Uhr. ADAC und ACE raten zur Nutzung von Vergleichs-Apps oder einfach Google Maps,